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9: Hallo, hier ist der David und jetzt kommen wieder die Nachrichten von dieser Stunde. Im Indischen Ozean ist der wohl größte Walfriedhof der Welt entdeckt worden. Ein Forscherteam aus dem Land China hat dort in großer Tiefe ganz viele Knochen von Walen gefunden. Manche sind schon über 5 Millionen Jahre alt und gehören Arten, die es heute gar nicht mehr gibt. Dieser Knochenkorridor, wie die Forscher ihn nennen, ist über 1200 Kilometer lang und kann über 10 Millionen Walfossilien beherbergen. Auf den Kadavern leben heute Tiere wie Quallen und Muscheln, da der Meeresboden dort viel Nahrung bietet. Diese Entdeckung hilft den Wissenschaftlern, mehr über das Leben und die Entwicklung von Walen zu verstehen. Es gibt aber noch andere bekannte Walfriedhöfe, zum Beispiel in der Nähe von Südafrika. Brettspiele sind sehr beliebt. Etwas mehr als die Hälfte der Menschen spielt mindestens einmal im Monat Brettspiele. Das zeigt eine neue Umfrage. Dafür sind 5000 Menschen in 5 Ländern befragt worden. Dass viele Menschen Brettspiele lieben, sei schon lang klar gewesen, sagt ein Fachmann von einem großen Brettspielunternehmen. Entscheidend ist vielmehr, dass Spiele heute eine Lücke füllen, die derzeit kaum etwas anderes schließen kann. Und zwar das Bedürfnis, wirklich gemeinsam mit anderen Menschen Zeit zu verbringen. Denn für viele Menschen steht die Geselligkeit im Vordergrund. Sie wollen bewusst mal nicht auf einen Bildschirm starren. Stattdessen lacht man gemeinsam beim Spielen oder man ärgert sich auch. Viele Befragte sagen auch, dass Spielen ihnen hilft, neue Menschen kennenzulernen. Die Schleiereule ist ein Raubtier, welches im Dunkeln leuchtet. Das klingt vielleicht seltsam, aber Forschende haben herausgefunden, dass das weiße Federkleid der Eule ihr beim Jagen hilft. In einer Studie haben die Wissenschaftlerinnen und Wissenschaftler 69 weiße Schleiereulen genauer untersucht. Sie wollten wissen, warum diese Vögel trotz ihrer Helligkeit erfolgreich Mäuse fangen. Es hat sich herausgestellt, dass die weißen Eulen bei hellem Mondlicht besonders schlau sind. Sie fliegen bewusst in Richtung des Mondes und jagen auf hellen Flächen. So können sie mehr Mäuse fangen, weil das helle Licht die Mäuse kurz erschreckt und sie stillhalten, was der Eule den entscheidenden Vorteil verschafft. Die Forscher haben das sehr spannend gefunden, denn das zeigt, dass manchmal Auffälligkeit in der Natur nützlich sein kann.
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2: Lisa ist 5 Jahre alt aus Vorarlberg und hat uns eine Frage an die Mailadresse sparefroh@meinkinderradio.at geschickt. Sie fragt sich, warum ihre Mama so oft "Hast du eine Ahnung, wie teuer das ist?" sagt. Diesen Satz habe ich auch schon oft gehört. Warum sagen Erwachsene das so oft, Josie?
3: Erwachsene sagen das öfters, weil sie für ihr Geld zur Arbeit gehen müssen. Je mehr etwas kostet, desto länger müssen sie auch dafür arbeiten.
2: Ach so, deshalb überlegen Erwachsene so lange, ob sie etwas kaufen wollen.
3: So ist es. Erwachsene überlegen immer gut, ob sie sich etwas wirklich leisten können oder ob sie das Geld lieber für etwas anderes ausgeben.
2: Aber Spielzeug ist doch klein und sicher nicht teuer, oder?
3: Das kommt ganz auf das Spielzeug an. Manche Sachen kosten eben viel mehr, als man denkt. Für den Preis eines Kuscheltiers kann man zum Beispiel oft schon 20 Tafeln Schokolade bekommen.
2: Was? 20 Tafeln? Dann würde ich mich immer für die Süßigkeiten entscheiden.
3: Das glaube ich dir gerne, Konrad. Aber auch Schokolade braucht man nicht unbedingt. Als Erwachsener muss man nämlich auch zwischen Dingen unterscheiden, die man wirklich braucht, und Dinge, die man einfach nur gerne hätte.
2: Naja, brauchen tue ich die Schokolade nicht. Aber ich hätte sie wirklich gerne.
3: Das ist ja auch kein Problem. Manchmal kann man sich etwas leisten, das man nur gerne haben will und nicht wirklich braucht. Solche Sachen kauft man sich aber am besten, wenn man schon alles gekauft hat, das man wirklich braucht. So weiß man, dass man wirklich noch genug Geld für Süßigkeiten, Spielzeug oder andere Dinge übrig hat.
2: Alles klar, jetzt verstehe ich, warum Erwachsene so vorsichtig mit ihrem Geld umgehen. Wenn du auch noch eine interessante Frage für uns hast, kannst du sie uns jederzeit senden. Das geht natürlich auch mit einer Sprachnachricht über Radinos Smartphone-App. Vergiss aber bitte nicht, deinen Namen und deinen Wohnort dazu zu sagen.
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Guten Morgen, aufgewacht, ein wunderbarer Tag wartet auf dich. Wir haben wieder jede Menge Lieder und Geschichten und Tipps für dich vorbereitet und wir freuen uns natürlich auch schon sehr auf diesen neuen Tag zusammen mit dir. Radino wird natürlich auch gleich da sein, der kuschelt sich noch kurz in seinen Polster rein, aber ich würde mal sagen, wir fangen dann schon mal an, oder? Los geht's!

0: Ein toller Song.
1: Genau, Radino. So, ist jetzt dein Dino-Magen gefüllt? Sind die Dino-Blitzebeißerchen geschrubbt und die Dino-Zähne in die Socken gestopft?
0: Ja, der Tag kann kommen.

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0: Kasperl, der ist da.
1: Guten Morgen da draußen in Wien und in ganz Österreich und in der ganzen großen Welt. Schön, dass du mein Kinderradio hörst.
2: Ja, voll Dino, schön.
1: Radino, ist das eigentlich deine Pyjama-Hose, die du da anhast?
2: Ja, klar.
1: Immer noch? Die hat man eigentlich im Bett an und nicht beim Spielen.
2: Dann müsste sie ja Betthose heißen, wenn man sie nur im Bett anhaben darf. So wie die Gatschhose, die habe ich im Gatsch an und deshalb heißt sie so.
1: Na, du hast eine Logik. Dann habe ich aber trotzdem einen besseren Vorschlag als die Pyjama-Hose.
2: Was denn?
1: Na, zum Beispiel deine blaue Kuschelhose.
2: Ja, Dino Kuschelalarm.
1: Genau. Zieh dich schnell an, dann wird geknuddelt, was das Zeug hält.
2: Juhu!

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3: Oma und ihr Enkelkind Tobi gehen spazieren. 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Die beiden gehen weiter, da rutscht Oma auf einer Bananenschale aus und schreit, Tobi, hilf mir bitte auf. Tobi antwortet, nein, was am Boden liegt, darf man nicht aufheben.
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0: Hallo, das ist mein Kinderradio. Ich bin Radino und ich liebe Geschichten. Du auch?
1: Wenn ja, dann bist du hier bei uns goldrichtig. Hier gibt's jede Stunde Geschichten. Vom Pinocchio zum Beispiel.
0: Der ist lustig, der hat eine lange rote Nase.
1: Ja, aber nur wenn er lügt. Oder von der Biene Maya.
0: Das ist auch ganz schön spannend, was die so erlebt.
1: Oder auch von Lars, dem kleinen Eisbären und viel mehr. Jetzt kommt gleich wieder eine Geschichte.
0: Echt? Oh, die nur cool.
1: Kannst du mal in die Kuschelecke gehen. Gleich ist es soweit. Davor gibt's noch ein bisschen Musik.

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3: Emma und das Freundebuch. Emma ist seit ein paar Wochen ein Kindergartenkind. Und darauf ist sie ziemlich stolz. Immerhin ist sie jetzt kein Krabbelkind mehr. Emma fühlt sich sehr wohl in ihrem Kindergarten. Sie mag die Erwachsenen dort und das Essen schmeckt ihr. Es gibt tolle Spielsachen. Der Garten ist schön und noch schöner ist der Spielplatz um die Ecke mit dem Kletterhügel und den Holzhäuschen, zu dem sie an Sonnentagen gehen. Emma mag auch die anderen Kinder. Besonders Hannah mit ihren schönen Zöpfen. Ihre Mama flechtet ihr die, das hat Emma schon mal gesehen. Leider hat sie sich aber noch nicht getraut, etwas zu Hannah zu sagen. Überhaupt ist Emma im Kindergarten sehr still. Wenn Mama und Papa und ihr kleiner Bruder Tim dabei sind, redet sie über alles, was ihr gerade in den Kopf kommt. Aber im Kindergarten traut sie sich das nicht. Heute ist Emma schon sehr früh im Kindergarten. Nur wenige Kinder sind schon da. Emma setzt sich an einen Tisch, um zu malen. Da kommt Hannah zu ihr. »Magst du in mein Freundebuch schreiben?«, fragt sie. Natürlich können weder Hannah noch Emma noch die anderen Kinder schreiben. Trotzdem haben einige schon ein Freundebuch. Sie geben es ihren Freunden und die nehmen es mit nach Hause. Dort schreiben dann Mama oder Papa für sie hinein. Emma strahlt. Wie gern würde sie jetzt sagen, wie sehr sie sich über das Freundebuch freut und wie schön sie Hannas Zöpfe findet. Und sie würde Hannah gern fragen, ob sie mal zum Spielen zu ihr nach Hause kommen darf und ob Hannas Mama ihr dann vielleicht auch solche Zöpfe machen kann. Aber heraus kommt nur ein piepsiges »Ja«. »Super«, sagt Hannah. »Kannst du es morgen wieder mitbringen? Dann gebe ich es Bea.« »Ja«, piepst Emma wieder. »Alles klar, super«, sagt Hannah und geht wieder spielen. Emma verstaut das Freundebuch sorgfältig in ihrem Kindergartenrucksack. Zu Hause legt sie es auf den Tisch in ihrem Kinderzimmer. Sie will warten, bis Papa heimkommt, denn der kann gut malen. Und Emma will, dass es eine schöne Seite im Buch wird, vielleicht sogar die schönste. Auf den meisten anderen Seiten haben die Kinder etwas gemalt. Zum Beispiel ein Buch, wenn da steht, dass sie gerne lesen, oder ein lachendes Gesicht bei den Dingen, die sie gerne mögen. Nach dem Essen mit Mama und Tim spielen Mama und Emma Memory. Emma verliert, weil sie ständig an das Buch denkt. Sie überlegt, was sie als ihr Lieblingsessen eintragen soll und welche Farbe sie eigentlich am liebsten mag. Dann kommt endlich Papa nach Hause. Emma zerrt ihn ins Kinderzimmer. Hannas Freundebuch liegt immer noch aufgeschlagen da. Doch was ist das? Ihre leere Seite ist vollgemalt mit Strichen und Kreisen. Die Buntstifte von Tim liegen darüber verstreut. Emma kommen die Tränen. »Oh je«, sagt Papa und nimmt sie in den Arm. »Das ist scheußlich«, schluchzt Emma. »So schlimm ist es nun auch wieder nicht«, sagt Papa und nimmt einen schwarzen Stift. »Schau mal, hier, dein Lieblingsessen ist doch Pizza. Das sieht ja schon fast aus wie eine Pizza.« Um einen gelben Kreis zieht er einen schwarzen Rand und jetzt sieht der Kreis tatsächlich ein bisschen aus wie eine Pizza. Und daraus machen wir ein Pferd bei deinem Lieblingstier. Und deine Lieblingsfarbe ist dann hier eben grün, wo der grüne Strich schon da ist. Ihre Lieblingsfarbe ist zwar in Wirklichkeit rot, aber das ist nicht so schlimm. Zusammen mit Papa malt Emma die Pizza und das Pferd fertig. Und dann malen sie noch ein Eis am Stiel. Und am Ende sieht die Seite wirklich sehr hübsch aus mit den vielen Farben. »Du kannst aber gut malen«, sagt Hannah, als Emma ihr das Buch am nächsten Tag zurückgibt. »Mein Papa hat mir geholfen«, piepst Emma und strahlt. »Ist grün deine Lieblingsfarbe?«, fragt Hannah. Emma nickt. »Meine auch«, sagt Hannah. »Magst du mal zum Spielen zu mir kommen? Dann kannst du mir zeigen, wie ihr das Pferd gemalt habt. Meine Mama kann uns auch Zöpfe machen.« »Ja«, piepst Emma und ist überglücklich. Endlich hat sie eine echte Kindergartenfreundin.
0: Das war Hör mir zu.
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Juhu, tolles Lied. Du hörst mein Kinderradio und ich bin Radino. Und ich bin ein großer Frühstücker. Am allerdinoliebsten mag ich zum Frühstück Kakao und Kuchen. Das weiß meine Mama, aber trotzdem kriege ich den fast nie. Voll Dino gemein. Dann esse ich halt Müsli oder Joghurt mit Erdbeeren oder Toast mit Butter. Die Mama kauft immer den braunen und nicht den weißen, weil der nicht so gesund ist, sagt sie. Ist mir Dino egal, mir schmeckt eh alles. Und das ist das Wichtigste, sagt die Oma. Magst du auch gern frühstücken? Ich glaube, ich hab Hunger. Das sagt mein Dino Grummelbauch. Ich such dann mal was Essbares. Für dich habe ich jetzt wieder ein Lied.

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1: Es ist schlechtes Wetter, du möchtest aber trotzdem Tennis spielen? Kein Problem, dann spiel eben in der Wohnung. Du darfst dafür aber keinen echten Tennisball nehmen, sonst wird allerhand kaputt. Mit einem Luftballon, da kann aber nichts passieren. Und anstatt eines Tennisschlägers nimmst du einen Pappteller, so einen, wie es bei einem Kindergeburtstag gibt. Jetzt ist es natürlich toll, wenn du auch einen Mitspieler zur Verfügung hast. Dann könnt ihr euch etwas suchen, das euch als Tennisnetz dienen kann. Vielleicht die Lehne einer Couch, wenn sie nicht direkt an der Wand steht. Oder stelle 2-3 Sessel nebeneinander und schon geht's los. Vorher schau aber unbedingt, dass genug Platz ist, um deinen Papptellerschläger zu schwingen, ohne dass du dabei eine Vase, Bilderrahmen oder sonst etwas Zerbrechliches kaputt machst. Wenn gerade niemand da ist, der mit dir Tennis spielt, dann such dir eine leere Wand oder eine geschlossene Tür und versuche den Luftballon möglichst oft mit dem Teller dagegen zu spielen, ohne dass er auf den Boden fällt. Viel Spaß dabei wünscht dir Josie.
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5: Hallihallo, am Mikrofon begrüßt dich der David. Der höchste Baum in Ostasien steht anscheinend im Land Taiwan. Forschende haben dort einen riesigen Baum entdeckt, der Himmelsschwert des Dan-Flusses genannt wird. Er ist 84,1 Meter hoch und das ist höher als der Stephansdom in unserer Bundeshauptstadt Wien. Er gehört zu den Taiwania-Bäumen, die von den einheimischen Rukai Bäume, die den Mond treffen, genannt werden. Die Suche nach dem Baum war sehr abenteuerlich, weil das Gelände in den Bergen schwer zugänglich ist. Mithilfe von Laserscans aus Flugzeugen und vielen freiwilligen Helfern sind über 900 große Bäume gefunden worden. Schließlich sind die Experten dann auf diesen einen Baum geklettert und haben ihn vom Boden bis zur Spitze abgemessen. Laut den Forschern gibt es weltweit nur wenige Orte, an denen Bäume so hoch wachsen können. Ein künstliches Ei soll ausgestorbene Vogelarten zurückbringen. Eine Firma in den USA hat behauptet, ein solches Ei entwickelt zu haben. Diese Eier bestehen aus speziellen Materialien und sollen besser Sauerstoff liefern als Hühnereier. In einem YouTube-Video sagt die Firma, dass sie viele Eier herstellen kann. Unabhängige Forscher sind aber skeptisch. Sie sagen, dass es schwierig ist, ausgestorbene Tiere in neuen Lebensräumen wieder anzusiedeln. Ein Wissenschaftler warnt, dass man die Gründe für das Aussterben besiegen müsste, nicht nur die Tiere zurückbringen. Vorherige Versuche der Firma, Tiere wie den Schattenwolf zurückzubringen, haben ebenfalls Kritik bekommen. Während einer Zirkusvorstellung ist ein Eselbaby auf die Welt gekommen. Im Zirkus Althof in Schladming im Bundesland Steiermark hat es eine besondere Überraschung gegeben. Eselmama Luna hat ein kleines Eselmädchen bekommen. Die Geburt ist gut verlaufen und schon nach kurzer Zeit hat das Eselbaby seine ersten Schritte gemacht und hat fröhlich mit den Ziegen gespielt. Das ganze Zirkusteam inklusive Eselschwester Princess freut sich sehr über das neue Familienmitglied. Jetzt wird noch ein schöner Name für die kleine Eselin gesucht. Bis Mitte Juni kann man noch den Zirkus in der Obersteiermark besuchen, bevor er dann weiter nach Salzburg zieht.
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6: Hallöle, ich bin der André und heute gibt's wieder einen neuen Buchstaben in unserem Internet-ABC und zwar den Buchstaben O wie Online-TV. Ja, die Möglichkeiten im Internet sind beinahe unbegrenzt und ja, auch Fernsehen kann man bereits übers Internet. Das nennt sich dann Online-TV oder einfach nur Internetfernsehen. Der große Unterschied zwischen normalem Fernsehen und Online-TV ist, dass beim normalen Fernsehen das Fernsehsignal über Sendemasten und Satellit übertragen werden. Um das Programm empfangen zu können, braucht man zu Hause eine Satellitenschüssel oder eben eine Antenne. Beim Online-TV empfängt man das Fernsehsignal über die Internetleitung, was den Vorteil hat, dass man nur einen Internetanschluss braucht, um das Fernsehprogramm zu empfangen. Und bei 3TV zum Beispiel geht das sogar auf zwei Geräten gleichzeitig. Dann gibt's nämlich auch keine Streitereien mehr darüber, was jetzt angesehen werden soll. Der große Vorteil von Online-TV ist, dass es nicht so schlimm ist, wenn du einmal deine Lieblingsserie verpasst.

0: Beim normalen Fernsehen hast du ja Pech gehabt, wenn du dann gerade nicht schauen kannst. Bei 3TV hast du direkt über den Fernseher auch Zugriff auf die TV-Thek. Unter dem Punkt Aufnahmen kannst du Sendungen dann meistens bis zu 7 Tage, nachdem sie im Fernsehen gelaufen sind, noch immer ansehen. Außerdem gibt es beim Online-TV noch einen großen Vorteil. Wenn du jetzt vorm Fernseher sitzt und schon mal ganz dringend aufs Klo musst, dann kannst du nämlich einfach auf Pause drücken und in Ruhe aufs Klo gehen und danach wieder dort weiterschauen, wo du gerade aufgehört hast, ohne irgendetwas zu verpassen.
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5: Guten Morgen.
4: Morgenstund hat Gold im Mund oder nein, der frühe Vogel fängt den Wurm. Auch nicht besser. Spinne am Morgen? Bringt Kummer und Sorgen? Hä? Blödsinn. Also gut, ich finde nichts Gescheites. Dann sage ich halt einfach nur, Dino, guten Morgen. Ich freue mich so, dass du da bist. Und jetzt,

0: was für ein dinotastisches Lied bei meinem Kinderradio. Heute Nachmittag in der Minidisco, da gibt's ja wieder jede Menge Sprachnachrichten. Und da bin ich schon wieder voll gespannt. Hast du mir eigentlich auch schon eine geschickt über meine Handy-App? André, ich freue mich schon voll auf dich heute am Nachmittag.
1: Ich freue mich voll, dass ich jetzt schon mal bei dir und deiner Mama reinschauen darf. Ich bin schon richtig in Minidisco-Stimmung für heute Nachmittag um 4.
0: Ja, und ich erst. Da werde ich tanzen, springen und sehr, sehr laut und sehr, sehr falsch mitsingen.
1: Ja, wir singen ja beide immer laut und falsch mit.
2: Ja, und ganz Österreich ist froh, dass während den Liedern die Mikros ausgeschaltet sind.
1: Ja, wir hören es ja nicht, wir haben ja die Kopfhörer auf. So, was wir aber tatsächlich hören können, sind viele, viele Sprachnachrichten aus ganz Österreich. Und ich brauche bitte noch mehr. Die spiele ich dann heute oder in den nächsten Tagen in der Sendung.
0: Und sind eigentlich schon welche über meine Handy-App reingekommen?
1: Naja, ein paar sind schon da für heute Nachmittag. Wollen wir uns vielleicht ein paar anhören?
0: Ja, gute Idee.
1: Dann machen wir das. Und nicht vergessen, bis zum Nachmittag kannst auch du vor dem Radiogerät deine Sprachnachricht über Radinos Gratis-Handy-App aufnehmen.
0: Achtung, Achtung, jetzt kommt wieder eine dinotastische Sprachnachricht.
3: Hallo Radino, ich heiße Nikolaus, ich wohne in Mexiko-Stadt und ich bin 8 Jahre alt und ich höre jetzt dein Radio.
4: Hallo Radino, ich bin der Theodor und ich komme aus Wien und ich bin 7 Jahre alt. Und ich will meine Freunde grüßen. Die David, die Alice, den Valentin, den Adrian, den Maxi, den Leo. Ja, und das waren meine Freunde. Ich wünsche euch noch einen schönen Nachmittag und ich will Tierarzt werden.

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0: der Schicksalstag kam bald, und der Wolf schlich aus dem Wald, schnaubte wild und atmet aus und ein, und das Heuhaus stürzte ein.
1: Oh!
0: Nummer eins tat einen Schrei, lief ins Haus zu Nummer zwei, und der Wolf sprach, ist noch jemand da? Und das Reisighaus sprach,
2: ja!
0: Und dann liefen eins und zwei ins Backsteinhaus zu Nummer drei. Drei sprach,
3: will nicht so sein.
0: Dann schlossen sie sich ein, und der Wolf sprang gegen's Haus, stieß sich ein paar Zähne aus und ließ vom Dach durch den Schornstein sich und verbrannte jämmerlich.

Guten Morgen. Ich bin Radino, dein ganz furchtbar armer und müder Radiodino. Mich hat heute meine kleine Schwester aufgeweckt, weil sie so laut gerufen hat, nur weil sie spielen wollte. Und ich wollte schlafen. Aber morgen weck ich sie auf mit einem nassen Handtuch. Nur blöd, dass ich dann ja noch früher aufstehen muss. Naja, an dem Plan muss ich wohl noch arbeiten. Hier mal ein Lied für dich.

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0: Weißt du, was jetzt kommt?
1: Coole Musik für coole Kids.
0: Genau, für alle unsere Geburtstagskinder ein tolles Lied zum Geburtstag. Yeah! Na dann, alles Gute, liebe Freunde.

Opa Dino cooler Song, oder? Und weißt du was? Jetzt wird's gleich noch besser. Gleich gibt's eine Geschichte. Eine kurze. Aber trotzdem, Dino, toll. Gleich geht's los.

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3: Der ausgebuchte Hip-Hop-Tanzkurs. Guck! Viktoria springt auf, reißt den rechten Arm nach oben und bewegt ihn im Takt der Musik nach links. Yeah! Ruft sie zusammen mit der Sängerin ihres Lieblingslieds, stemmt die Hand in die Hüfte und wirft die Haare zurück. Dann schluckt sie das letzte bisschen Milchreis runter und setzt sich wieder. Super, sagt ihre Mutter. Gleich nach dem Mittagessen melde ich dich bei diesem Hip-Hop-Tanzkurs an, Vicky. Aber jetzt isst bitte dein Milchreis auf, im Sitzen, ja? Yeah! Ruft Viktoria noch einmal, diesmal nicht zusammen mit der Sängerin, denn ihr Lieblingslied ist schon zu Ende. Tut mir leid, der Hip-Hop-Tanzkurs ist ausgebucht, bis auf den letzten Platz voll, bedauert die Frau am anderen Ende der Leitung. Ach, wie schade, sagt Viktorias Mutter zu der Frau vom Hip-Hop-Tanzkurs. Meine Tochter hätte sich so gefreut. Sie tanzt für ihr Leben gern. Ja, schade, aber da kann ich leider gar nichts machen. Vielleicht bieten wir nächstes Jahr einen weiteren Kurs an, flötet die Frau am Telefon. Ach Mann, murmelt Viktoria und lässt sich auf den Küchenstuhl zurückfallen. Ihre Mutter verabschiedet sich von der Frau und umarmt sie. Ach, es tut mir so leid, Vicky. Ich weiß, wie gern du mit Janne und Helen zu dem Tanzkurs gegangen wärst. Kommt schon, schlackert nicht so rum, Kinder, ruft Claire, die Tanzlehrerin. Viktoria mag Claire. Sie hat noch keine Tanzstunde bei ihr verpasst. Und das, obwohl sie nur zusehen darf bei den Stunden. Schließlich ist der Kurs ja voll. Aber zusehen ist besser als nichts, findet sie. Claire geht 3 Schritte nach vorn. Dann wirbelt sie zu ihren Tanzschülerinnen herum. Seht ihr? Die Schultern lasst ihr locker. Ich bin hier die Chefin, müsst ihr denken. Dann klappt das von ganz allein. Okay? Gut. Sie stellt die Musik wieder an. Dann nochmal. Und 1 und 2 und 3 und los! Die Mädchen gehen nach vorn. Helen und Janne sind in der ersten Reihe und genau im Takt der Musik. Viktoria auf der Bank wippt mit den Füßen mit. Super, Kinder, genau so! Ruft Claire und klatscht in die Hände. Dann probieren wir es jetzt noch einmal mit der Drehung. Sie hebt den Arm, stellt das Lied wieder an und zählt. Und 1 und 2 und 3 und los! Wieder laufen alle nach vorn. Und dann drehen sie sich. Und in dem Augenblick passiert es. Helen stolpert, knickt um und fällt. Ah! Brüllt sie. Claire stellt sofort die Musik aus. Alle drängen sich um Helen. Zeig mal her, bittet Claire, kniet sich neben Helen und betastet den Knöchel.
4: Oh, das tut so weh,
3: schluchzt Helen. Eine Viertelstunde später wird sie von ihrem Vater abgeholt. Danach reden immer noch alle durcheinander. So, Kinder, wir müssen weitermachen. Bis zur Tanzshow nächste Woche ist noch einiges zu tun. Bitte stellt euch wieder auf. Janne und die anderen gehen zurück zu ihren Positionen. Claire runzelt die Stirn. Das funktioniert nicht. Wir brauchen noch eine Tänzerin. Sie guckt zu Viktoria. Vicky, sag, möchtest du's mal probieren? Ich weiß, du hast nur zugeschaut bis jetzt, aber du würdest uns wirklich aus der Patsche helfen. Viktoria nickt. Na klar hat sie Lust. Sie stellt sich auf Helens Position. Super, danke. Wir gucken einfach mal, ob es geht, ja? Und wenn es zu schwer ist, überlege ich mir was anderes, okay? Viktoria nickt. Hoffentlich kriegt sie das hin. Claire stellt die Musik an.
5: Und 1 und 2 und 3 und los!
3: Viktoria geht mit den anderen nach vorn. Sie versucht, nicht rumzuschlackern und daran zu denken, dass sie hier die Chefin ist. Dann kommt die Drehung. Und dann noch der Sprung. Claire stellt die Musik aus.
4: Toll, super machst du das, Vicky.
3: Sie guckt Viktoria nachdenklich an.
4: Also gut, damit ist es entschieden.
3: Sollte Helen wegen ihrer Verletzung nicht mitmachen können bei der Tanzshow, würde ich mich freuen, wenn du einspringst. Magst du?
4: Viktoria nickt. Gleich 3-mal hintereinander, weil sie ganz schrecklich gern einspringen würde.
3: Gleich beginnt die Tanzshow.
4: Viktoria, Janne und die anderen Kinder stehen hinter dem Vorhang. Viktoria hat schweißnasse Hände vor Aufregung.
6: Komm, wir gucken mal, wer da ist, flüstert Janne und zieht den Vorhang ein Stück zur Seite.
4: Gleich in der ersten Reihe sitzen ihre Eltern und Helen. Helens Fuß ist zwar nur gezerrt, aber bei der Tanzshow darf sie trotzdem nicht mitmachen. Jetzt entdeckt sie Janne und Viktoria hinter dem Vorhang. Sie zeigt ihnen ihre gedrückten Daumen. Janne und Viktoria winken zurück. In dem Augenblick geht Claire auf die Bühne. Sie stellt sich ans Mikrofon. Es wird leise.
7: Liebe Eltern, liebe Freunde, liebes Publikum, sagt sie, hier nun die Show des Hip-Hop-Kurses.
4: Und dann öffnet sich der Vorhang. Alle gehen auf ihre Positionen und Claire stellt die Musik an. Die Show beginnt.
6: Geschafft! Nur ein einziges Mal hat sie sich vertan, sonst hat alles geklappt.
4: Viktoria verbeugt sich mit den anderen Kindern. Das Publikum jubelt.
5: Ihr wart super, ruft Helen.
4: Dann kommt Claire auf die Bühne und stellt sich ans Mikrofon.
7: Vielen Dank. Ich freue mich, dass es Ihnen so gut gefallen hat, sagt sie. Dann sieht sie zu Helen. Leider waren wir nicht ganz vollzählig, weil sich eine Schülerin verletzt hat. Ich freue mich aber sehr, dass sie heute zumindest im Publikum dabei ist und ihre Gruppe angefeuert hat. Vielen Dank, Helen.
4: Alle klatschen und Helen bekommt einen roten Kopf. Jetzt dreht sich Claire zur Tanzgruppe.
7: Für Helen ist in letzter Minute Viktoria eingesprungen, die bis dahin nur zugucken konnte, weil der Kurs ausgebucht ist. Viktoria, das hast du super gemacht.
4: Alle klatschen und Viktorias Kopf wird genauso rot wie der Kopf von Helen.
7: Als Dank für deinen Einsatz, setzt Claire ihre Rede fort, erweitere ich die Gruppe für dich um eine Person.
6: Heißt das,
4: stottert Viktoria. Claire lächelt.
7: Genau. Das heißt, du bist ab jetzt auch im Hip-Hop-Tanzkurs. Ich bitte um einen extra Applaus für Viktoria und Helen, sagt Claire.
4: Und dann klatschen alle und stampfen auf den Boden und jubeln noch mehr als vorher.
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0: Und wieder ist ein tinotastisches Lied vorbei und es kommt auch gleich das nächste. Aber vorher wollte die Radina noch unbedingt was sagen.
1: Also, gut zuhören. Jetzt habe ich's vergessen. Oh je.
0: Vor lauter Aufregung, oder was?
1: Ja, weil schon wieder ein Kind eine Sprachnachricht geschickt hat.
0: Schick uns doch auch eine Sprachnachricht über die Mein Kinderradio Smartphone-App.
1: Genau, das wollte ich sagen. Vergiss aber nicht, auch deinen Namen und deinen Wohnort dazu zu sagen, weil dann kann ich nämlich die Nachricht auch einmal hier vorspielen.

0: Hallo, schön, dass du mein Kinderradio hörst. Ich war gerade drüben bei unseren Freunden aus der Redaktion und die waren ganz fleißig dabei, die besten Tipps für deine Freizeit rauszusuchen. Ja, und ich glaube, gleich ist es soweit und du bekommst sie präsentiert. Warte. Ich glaube, ja, jetzt geht's los.
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2: Servus und hallo, ich bin's der David. Komm zum Baseballspielen in den Ballpark Spennadelwiese in unserer Bundeshauptstadt Wien. Jeden Dienstag bis Ende Juni von 5 bis halb 7 am Abend kann der Sport gratis ausprobiert werden. Handschuhe, Schläger und Bälle stehen kostenlos zur Verfügung. Anmeldung bei den Wanderers auf wanderers.at. Der 15. Juni steht im Ort Kizek im Bundesland Steiermark ganz im Zeichen der Sicherheit. Direkt bei der Feuerwehr Fressing Kizek präsentieren sich viele Einsatzorganisationen und zeigen dir ihre Ausrüstung und ihre täglichen Aufgaben. Neben spannenden Einblicken in die Welt der Feuerwehrleute wartet auch eine Zaubershow mit Gabriel auf dich. Pack deine Freunde oder Familie ein, komm vorbei und informiere dich. Genaue Infos bekommst du auf www.oelrg.com. Noch bis Ende Juni ist die Wien Extra Spielebox unterwegs und besucht die Grünflächen der Stadt Wien. Für Spielen im Park warten zwei vollbeladene Lastenräder, 10 Spieletaschen und ein cooles Spieleteam und jede Menge kunterbunte Aktivitäten auf alle Kids ab 3 Jahren. Wann in einem Park bei dir in der Nähe gespielt wird, findest du im Internet unter wienextra.at/spielebox. Und wenn du auch einen Tipp für eine tolle Kinderveranstaltung hast, dann gib uns doch bitte Bescheid auf www.meinkinderradio.at.
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5: Hallo, ich bin der Moritz aus Wien. Ich bin 6 Jahre alt. Und ich möchte euch einen Witz erzählen und der geht so. Ein Taucher geht auf dem Meeresboden spazieren. Plötzlich eine Stimme im Kopfhörer. Komm rauf, wir gehen unter. Tschüss, Radino.
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3: Hast du schon von der Kinderuni Wien gehört? Dort kannst du im Sommer spannende Dinge erforschen, Wissenschaftlerinnen und Wissenschaftler kennenlernen und viele, viele Fragen stellen. Zum Beispiel über unsere Natur, über Technik, Tiere und noch vieles mehr. Und das alles kostenlos. Die Kinderuni findet von 13. bis 24. Juli statt und ist für alle Kinder zwischen 7 und 12 Jahren gedacht. Du kannst an Vorlesungen in großen Hörsälen teilnehmen oder in einer kleineren Gruppe selbst zur Forscherin oder zum Forscher werden. Fragen stellen ist immer erlaubt. Prüfungen sind strengstens verboten. Ja, und zum Lachen gibt es immer was, denn das Motto lautet: Wir stellen die Uni auf den Kopf. Du bekommst einen Studienausweis und feierst deinen Abschluss bei der großen Sponsionsfeier der Kinderuni am 25. Juli. Schon jetzt kannst du mit deiner Familie im Programm stöbern und deine Lieblingsvorlesungen und Lehrveranstaltungen aussuchen. Die Anmeldung ist dann online ab 16. 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Heuer gibt es sogar einen Radino-Radio-Workshop im Programm, bei dem du lernen kannst, wie man Radio macht. Also, geh gemeinsam mit deinen Eltern auf www.kinderuni.at und studiere an der Kinderuni Wien. Sommerangebote für Kinder und Universitäten gibt es übrigens auch in allen anderen Bundesländern Österreichs.
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11: Aus dem Nachrichtenstudio begrüßt dich der David. Servus. Die Fußball-Weltmeisterschaft fordert alle ganz schön heraus. Sehr große Hitze und verschiedene Zeitzonen zwischen den einzelnen Spielen wird unser österreichisches Fußballteam meistern müssen. Wichtig für die Spieler ist es da, genügend Wasser zu trinken und während sie mit dem Flugzeug bis zu 4000 Kilometer von einem Spiel zum nächsten reisen, ein kurzes Schläfchen zu machen. Also all die Dinge, die auch dich fit und munter halten. Das erste Match spielt Österreich gegen Jordanien am 17. Juni. Angekickt wird da bereits um 6 Uhr morgens in der Früh. Weitere Spiele stehen gegen die Mannschaften aus Argentinien und Algerien an. Jeder Meter zählt bei der Laufaktion von Rad auf Draht. Glückshormone, sogenannte Endorphine, schüttet dein Körper aus, wenn du dich sportlich bewegst. Dadurch verbessert sich deine Stimmung und stressige Situationen fühlen sich leichter an. Zum 10-jährigen Jubiläum der Aktion Jeder Meter zählt von SOS Kinderdorf können Schulen und Vereine Kinder und Jugendliche zum gemeinsamen Sporteln anregen und dabei Gutes tun. Mit jedem gelaufenen Meter wird eine Spendensumme von Sponsoren gesammelt, und die wiederum kommt dem Verein Rad auf Draht zugute, der Kindern und Jugendlichen zuhört, sie stärkt und schützt. Mehr Infos bekommen deine Eltern und du auf www.sos-kinderdorf.at. Im Indischen Ozean ist der wohl größte Walfriedhof der Welt entdeckt worden. Ein Forscherteam aus dem Land China hat dort in großer Tiefe ganz viele Knochen von Walen gefunden. Manche sind schon über 5 Millionen Jahre alt und gehören Arten, die es heute gar nicht mehr gibt. Dieser Knochenkorridor, wie die Forscher ihn nennen, ist über 1200 Kilometer lang und kann über 10 Millionen Walfossilien beherbergen. Auf den Kadavern leben heute Tiere wie Quallen und Muscheln, da der Meeresboden dort viel Nahrung bietet. Diese Entdeckung hilft den Wissenschaftlern, mehr über das Leben und die Entwicklung von Walen zu verstehen. Es gibt aber noch andere bekannte Walfriedhöfe, zum Beispiel in der Nähe von Südafrika.
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12: Hallo und willkommen wieder hier in Radinos Werkstatt. Die Linda aus Radstadt im Bundesland Salzburg hat uns ein Foto von einem dinotastischen Fußballtor geschickt. Das hat sie mit ihrem Papa gebaut. Und so eines möchte ich auch haben. Weil jeder, der gerne Fußball spielt, kennt das bestimmt. Bei einem schnellen Match macht man Tore mit Schultaschen oder mit Turnbeuteln. Das funktioniert zwar ganz okay, aber so richtig toll ist es nicht. Deswegen bauen wir heute unser eigenes Fußballtor. Oder vielleicht gleich zwei, wenn man gegeneinander spielen will. Und dazu braucht man weniger als viele vielleicht denken. Verschieden lange Rohre, passende Winkelstücke, das Netz und Kabelbinder.
13: Und nicht die Packung Heringe vergessen.
12: Hä, bist du schon wieder hungrig?
13: Nein, nein, das sind so Metallteile in U-Form, aber dazu kommen wir noch später. Ich bin übrigens der David und ich heiße euch auch herzlich willkommen. Schauen wir uns mal an, mit welchen Schritten wir unser Projekt starten.
12: In der Bauanleitung steht, dass wir zuerst die Rohre zurechtschneiden müssen. Da steht, dass man das mit einer Eisensäge machen muss.
13: Stimmt. Und weil ich ja weiß, dass nachher deine Freundin

0: schaut es schon aus wie ein echtes Tor.
1: Ja, und damit man den Ball nur noch nachlaufen muss, wenn man daneben schießt, befestigen wir jetzt noch das Netz. Dazu müssen wir es über das Torgestell legen, ausrichten und alle 10 bis 20 Zentimeter mit einem Kabelbinder an den Rohren fixieren. Aber achte darauf, dass die Laschen der Kabelbinder auf der Torrückseite liegen und zum Netz hin ausgerichtet sind. Danach können wir das überstehende Netz mit der Schere ganz einfach abschneiden.
0: Das muss aber super stabil sein, weil ich schieße immer mit voll Karacho drauf.
1: Ja, das habe ich mir schon fast gedacht. Dann nehmen wir am besten lieber noch den einen oder anderen Kabelbinder mehr. So, das war's dann aber eigentlich auch schon wieder, oder haben wir etwas vergessen?
0: In der Bauanleitung steht nur noch, dass wir das Tor auf der Wiese festmachen müssen.
1: Ach ja, dafür brauchen wir jetzt dann die Heringe. Und nein, das ist nichts zu essen, das sind so kleine Metall-Us, mit denen man das Tor auf dem Wiesenboden befestigen kann.
0: So, dass es halt nicht verrutschen oder umfallen kann.
1: Ja, genau so ist es. Dazu stülpen wir die 10 Metallheringe in gleichen Abständen über die Rohre am Boden und drücken oder schlagen sie in den Untergrund, bis das Tor richtig stabil steht. Ja, und wer jetzt Lust bekommen hat, sein eigenes Tor zu bauen, der findet die Bauanleitung inklusive der ganzen Materialliste auf meinkinderradio.at. Ja, und wir testen jetzt mal die Festigkeit vom Fußballtornetz.
0: Ole, ole, ole, ole.
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Anni und Nanni. Neue Abenteuer. Folge 1. Warum denn ausgerechnet Internat Lindenhof?

0: schlafen.
1: Mensch, Honey, musst du mich so erschrecken? Mann, jetzt habe ich Papas Geburtstagsbild versaut.
2: Ich schenke Papa überhaupt nichts und Mama auch nicht. Nie wieder.
1: Was ist denn los?
2: Hier.
1: Was ist das für ein Zettel?
2: Lies.
1: Möchte ich meine Töchter Hannah und Marianne Sullivan von ihrer Schule abmelden? Unterschrieben von Papa?
2: Ja.
1: Oh, was?
2: Ja, und Mama weiß auch Bescheid. Was soll das denn?
1: Mama? Aber...
2: Der Zettel lag auf ihrem Schreibtisch, Nanny.

0: ihn einfach gelesen?
1: Erstens wollte ich nur meine Englischarbeit zum Unterschreiben hinlegen. Und zweitens, sei doch froh.
2: Warum wollen Sie uns vom Internat nehmen? Es läuft doch alles super prima in Neuburg.
1: Genau.
0: Naja, bestimmt ist das nur ein Missverständnis. Und falls nicht, werden wir Sie umstimmen. Ich weiß auch schon, wie. Wir kochen morgen für Papa ein Geburtstagsabendessen. Dass wir im letzten Jahr kochen gelernt haben, wissen Sie ja beide noch gar nicht. Und unsere Noten sind auch echt gut. Wart's ab! Wir werden Sie schon davon überzeugen, dass wir in Neuburg bleiben müssen.
1: Na, wenn du meinst.
0: Ja, meine ich. Und jetzt schnell. Wir müssen uns ein Menü ausdenken.
1: Okay.
3: Voller Tatendrang legten Honey und Nanny Sullivan los. Was für ein Schreck an so einem sonnigen Wintermorgen. Das Internat verlassen? Das kam für die eineiigen Zwillinge überhaupt nicht in Frage. So viel Spaß wie dort mit ihren Freundinnen konnten sie zu Hause niemals haben. Ihre Mutter war als Illustratorin dauernd unterwegs und ihr Vater Tag und Nacht in seiner Schreinerwerkstatt. Nein, das Leben im Internat war perfekt. Und nun sollte das alles vorbei sein? Ausgeschlossen. Am nächsten Tag legten Honey und Nanny sich mächtig ins Zeug, um ihrem Vater ein phänomenales Dinner zu zaubern.
4: Also ihr zwei, ich bin wirklich platt, dass ihr so gut kochen könnt.
5: Da habt ihr euch ja eine tolle Geburtstagsüberraschung ausgedacht.
2: Das haben wir im Internat gelernt.
1: Cool, oder?
4: Richtig cool.
1: Und kochen ist nicht alles. Habt ihr meine Englischarbeit gesehen?
0: Honey hat eine 2 geschrieben.
5: Stimmt. Eure Noten sind in letzter Zeit wirklich richtig gut.
0: Und wir sind Klassensprecherin.
4: Ja, ja, das ist echt toll.
5: Wir sind so stolz auf euch.
4: Tja, ihr fühlt euch in Neuburg richtig wohl, was?
1: Natürlich.
0: Was ist denn?
1: Los, sagt es schon.
5: Was sollen wir sagen, Honey?
4: Honey?
1: Dass wir die Schule wechseln sollen. Ihr seid so gemein.
4: Aber Honey.
5: Habt ihr den Brief gefunden?
1: Ja.
4: Wir wollten heute mit euch sprechen. Seht mal, wir wissen, wie gerne ihr nach Neuburg geht. Aber
5: eure Schule ist sehr teuer und Papa wurde ein großer Auftrag abgesagt. Und ich, ja, bei mir läuft es gerade auch nicht so gut.
4: Also müssen wir sparen. Neuburg ist zu teuer.
1: Und wenn wir unsere Sparschweine schlachten?
0: Genau, und aufs Taschengeld verzichten?
4: Das wird nicht ausreichen. Mama und ich haben es mehr als einmal durchgerechnet. Und ihr könnt uns glauben, dass es uns nicht leicht fällt. Es gibt keine andere Lösung.
5: Aber ihr könnt weiter auf ein Internat gehen. Nur eben auf ein anderes. Ich habe euch in Lindenhof angemeldet.
1: Was? Aber warum denn ausgerechnet Lindenhof? Was sollen wir denn in dem alten Kasten?
5: Also, Lindenhof ist ein modernes Mädcheninternat mit vielen außergewöhnlichen Freizeitaktivitäten.
4: Ja.
5: Sie haben einen eigenen Badesee. Und ganz in der Nähe gibt es sogar einen Reitstall.
4: Und einen Gemüsegarten.
5: Aha.
4: Sogar eigene Schafe. Und Unterricht in ganz neuen Fächern. Sowas wie Empathie. Also das Nachempfinden von Emotionen und Verständnis für Lebenssituationen anderer Menschen.
5: Also, ich habe es jedenfalls dort als Schülerin geliebt.
4: In 2 Wochen geht es für euch los.
1: In 2 Wochen? Nie und nimmer!

0: Die Zeit bis zum Schulwechsel verflog viel zu schnell. Nach einem traurigen Abschied von Neuburg stand bereits der erste Schultag in Lindenhof an. Als ihre Mutter vor dem weißen Gebäude mit den Türmchen und dem großen Park drumherum anhielt, gewitterte es. Auch Hanni und Nanni hatten Schlechtwetterlaune.
1: Und ich soll wirklich nicht mit reinkommen?
2: Nein, wir schaffen das, Mama.
1: Oh, na gut, dann. Aber heute Abend ruft ihr an, ja?
2: Ja,
3: machen wir.
1: Oh, Mensch, jetzt guck nicht so traurig. Das wird sicher toll.
2: Garantiert.
1: Also dann tschüss.
2: Tschüss. Nicht. Dieses ganze Freizeitzeug, der Biogarten und alles andere kann mir gestohlen bleiben. Empathieunterricht? Päh, da sollten Mama und Papa lieber mal selbst hingehen. Hm. Nein, Nanni, ich mache einfach nicht mit. Und du auch nicht. Wart's ab. Wenn wir uns unmöglich benehmen, sind wir schneller wieder hier weg, als Mama Lindenhof sagen kann.
3: Hm. Oh, wir sind schon viel zu spät. Komm, Hanni. Los.
2: Na, wenn du meinst.
0: Während Nanni, ihre schwere Reisetasche im Schlepptau, losrannte, folgte Hanni ihrer Schwester ohne Eile.
2: Au, pass doch auf, wo du hinrennst.
3: Pass doch selbst auf.
2: Was ist das denn für eine?
3: So, das ist das Sekretariat. Hier sollen wir uns melden.
2: Nanni, so hört das doch keiner. Lass mich mal.
4: Na, das nenne ich mal eine stürmische Ankunft. Ihr müsst die Sullivan-Zwillinge sein. Ich bin eure Direktorin, Frau Theobald. Lasst mich raten. Du bist Marianne. Und du Hanna?
3: Ja, nein, es ist genau andersrum. Ich bin Marianne und das ist Hanna.
4: Aha. Eure Mutter sagte, du, Hanna, wärst die wildere von euch beiden. Wenn ich euch so ansehe, scheint es mir eher andersrum zu sein. Marianne, deine Haare stehen ja in alle Richtungen ab. Und deine Reisetasche hat auch ziemlich gelitten.
3: Nanni, die ist ja total voll Matsch.
4: Also, jedenfalls freue ich mich, euch auf Lindenhof zu begrüßen. In eurer Klasse sind 20 Mädchen mit euch. Eure Klassenlehrerin ist Frau Roberts. Heute startet der Unterricht mit Französisch bei Mademoiselle Fournier. Ihr werdet bestimmt schnell Freundinnen finden. Haltet euch an Tilda. Sie wird euch nach dem Unterricht die Schule zeigen. Na kommt.
0: Frau Theobald wartete, bis Hanni und Nanni ihr Gepäck im Sekretariat verstaut hatten. Dann brachte sie die beiden zu ihrem Klassenzimmer.
5: Je vais, tu vas, elle, il va. Nous allons, vous allez, ils vont. Maintenant tous ensemble.
4: Guten Morgen zusammen. Guten Morgen, Mademoiselle.
5: Guten Morgen.
6: Guten Morgen, Frau Theobald.
4: Das hier sind eure neuen Mitschülerinnen. Die Zwillinge Hanna und Marianne Sullivan.
2: Hanni und Nanni.
4: Ich bin mir sicher, ihr werdet sie gut aufnehmen und ihnen alles zeigen. Tilda?
7: Ja, Frau Theobald?
4: Hanni und Nanni werden in euer Zimmer ziehen.
2: Mhm. Die Schubserin zieht bei uns ein? Na toll.
4: Hanni, Nanni, in der Pause stelle ich euch alle Lehrerinnen und auch eure pädagogischen Betreuerinnen vor. Und jetzt erstmal viel Spaß.
5: Voilà. Dann herzlich willkommen auch noch einmal von mir. Ich bin Mademoiselle Fournier, aber ihr könnt mich einfach Mademoiselle nennen. Das machen alle so. Setzt euch. Und dann lasst uns schnell weitermachen. Bald schreiben wir eine Klassenarbeit. Dafür ist noch eine Menge zu tun. Also, wo waren wir?
2: Dabei wieder zu gehen.
5: Bitte?
2: Je vais.
5: Ach ja, richtig. Je vais, tu vas.
0: Fröhlich grinsten ihre neuen Mitschülerinnen Hanni und Nanni an. Aber die Zwillinge hatten nun mal einen Plan. Weg aus Lindenhof. Und den verfolgten sie von nun an eisern. Als Direktorin ihnen in der großen Pause die anderen Lehrerinnen vorstellte, grüßten sie nicht einmal. Auch im Unterricht beteiligten Hanni und Nanni sich nicht so richtig. Wenn jemand sie etwas fragte, antworteten sie patzig. Und als Tilda sie in der Mittagspause fragte, ob sie sich zu ihr und ihren Freundinnen an den Tisch setzen wollten, lehnten die Zwillinge ab. Aber Tilda besaß offenbar ein dickes Fell. Nach dem Unterricht führte sie Hanni und Nanni durch die Schule. Sie zeigte ihnen jede Ecke des schlossähnlichen Hauptgebäudes, den Garten, den Schaf- und Hühnerstall und die Sporthalle und war dabei so freundlich, dass sie ihnen beinahe leid tat.
8: So, jetzt habt ihr alles gesehen. Bis auf das Beste. Unser Zimmer. Also bisher waren wir zu dritt und eigentlich ist es maximal für 4 Mädchen. Aber für euch hat Frau Theobald eine Ausnahme gemacht. Und dafür ist es jetzt schön kuschelig.
2: Kuschelig? Ich nenne das vollgestopft. Eine Ausnahme? Wie meinst du das?
9: Mehr als 4 Mädchen auf einem Haufen ist nicht, das meint Tilda. Nur weil ihr Zwillinge seid und es sonst keinen Platz gibt, sind wir jetzt zu 5. Na, ist halt so, wenn ihr mitten im Schuljahr aufkreuzt. Aber damit eins klar ist, geschubst wird nicht.
2: Selbst schuld, wenn du so blöd im Weg stehst.
0: Nanni, Tilda und Jule hielten die Luft an. Drohte hier der erste Zimmerzoff? Lou und Hanni starrten sich jedenfalls an wie 2 Boxerinnen vor dem Kampf. Aber dann schüttelte Lou ihre schwarzen Zöpfchen und grinste.
9: Willkommen in unserer Höhle. Ich bin Lou und das ist Jule.
10: Hallo.
9: Übrigens, hey Zwillinge, wecken ihr für dauernd Leute an der Nase rum? Wie cool ist das denn?
10: ja, schon manchmal.
8: Und wer ist jetzt wer? Gibt es einen Trick, wie wir uns das merken können?
2: Ich bin Nanni und das ist Hanni. Und merken könnt ihr euch das sicher nicht, weil wir exakt gleich aussehen.
10: Exakt gleich.
9: Krass.
8: Wow.
2: Du wirst dich dran gewöhnen. Und jetzt genug gequatscht. Das hier ist mein Bett.
9: Kannst du vergessen. Das ist meins. Ihr schlaft neben der Tür.
10: Kein Problem.
11: Okay. Und jetzt haben wir eine kleine Überraschung für euch.
9: Mhm.
11: Hier, ein Willkommensgeschenk.
9: Tada!
8: Das ist ein Freundschaftsbuch. Wir haben uns schon eingetragen. Und so könnt ihr den Rest der Klasse auch ganz schnell kennenlernen.
10: Hm. Ist ja super. Danke. Mhm. Aber wir haben schon eine ganze Menge Freundinnen. Oder, Hanni?
2: Ja, genau. In unserer alten Schule.
8: Warte mal. Hast du gerade Hanni gesagt? Ich dachte, du wärst Hanni.
10: Ich...
9: Was soll das? Warum seid ihr dann überhaupt hier? Wir sind bisher auch ohne euch gut klargekommen. Hanni und Nanni oder...
10: Lou!
9: Nanni und Hanni oder wie auch immer.
10: Lou.
2: Aber...
10: Nein, mein Geld ist weg.
8: Was?
10: Mein Geld ist weg. Das Geburtstagsgeld von meiner Patentante.
9: Bist du sicher?
10: Ja. Ich hatte es hier in meiner Schublade. Gestern Abend war es noch da.
9: Nicht dein Ernst. Dann bist du Nummer 3.
10: Nummer 3?
9: Ja, das geht euch nichts an.
8: Lou.
9: Ist doch wahr.
8: Jule ist schon die 3. in unserer Klasse, der etwas abhanden gekommen ist. Und auch in anderen Klassen wurde...
9: Geklaut.
10: Mhm. Oh Mann, ich wollte mir von dem Geld neue Saiten für mein Cello kaufen.
9: Kommt, wir müssen das melden.
0: Aufgebracht verließ Lou das Zimmer und zog Jule mit sich. Tilda warf Hanni und Nanni einen entschuldigenden Blick zu, dann folgte sie ihren Freundinnen. Die Zwillinge sahen sich an. Nanni hatte noch immer das Freundschaftsbuch in der Hand.
10: Mann, Hanni, ich fühle mich voll mies. Sie haben sich solche Mühe gegeben mit unserem Willkommensgeschenk. Und wir waren voll blöd zu ihnen.
2: Ich weiß. Aber du musst zugeben, das Zimmer ist echt winzig.
0: Nanni sah sich um. Der Raum war mit den 5 Betten darin wirklich etwas eng. Aber die Möbel waren hell und neu. Lindgrüne Vorhänge zierten die großen alten Fenster. Der Holzboden knarzte bei jedem Schritt leise und ihre Mitbewohnerinnen hatten das Zimmer liebevoll dekoriert. Der große Schreibtisch unter dem Fenster war außerdem mit 5 Stühlen ausgestattet. Und an einer Wand befand sich ein großer Einbauschrank.
10: Eigentlich ist das Zimmer echt schön. Lou, Tilda und Jule sind auch nett. Und Jule spielt Cello. Das ist voll cool. Ich glaube...
2: Nanni, willst du wieder zurück nach Neuburg oder nicht?
10: Ja. Natürlich.
2: Dann müssen wir das jetzt durchziehen.

0: Die ersten zwei Tage in ihrer neuen Schule vergingen wie im Flug. Auch wenn es Hanni und Nanni nicht leicht gefallen war, hatten sie sich mit ihrer überheblichen Art selbst bei Tilda unbeliebt gemacht. Wann immer sie ihr Zimmer betraten, hörten Lou, Tilda und Jule auf zu reden. Jedes Lachen verstummte. Aber nicht alle Mädchen waren so abweisend. Als Katinka, die Starspielerin von Lindenhofs Fußballteam, an ihrem Geburtstag alle zum Schlittschuhlaufen einlud, fragte sie auch Hanni und Nanni. Nanni, die Schlittschuhlaufen liebte, sagte so schnell ja, dass Hanni nichts anderes übrig blieb, als auch zuzusagen.
1: Ist das nicht super? Die Eisbahn ist immer so schön beleuchtet.
2: Stimmt.
1: Wollt ihr heiße Schokolade? Ich hole welche.
2: Ja, gerne.
1: Okay, bin gleich zurück.
3: Warum ist Katinka so nett zu uns?
4: Einen Grund haben wir ihr echt nicht gegeben.
5: Kann man wohl sagen. Ich weiß auch nicht, warum sie euch eingeladen hat.
3: Aber...
6: Lou, lass es. Hör auf.
5: Stimmt doch.
6: Komm lieber.
2: Sie sind echt sauer auf uns.
7: Ja, ganz schön doof.
2: Aber wo wir schon mal hier sind... Na komm, lass uns aufs Eis gehen, bis Katinka mit dem Kakao kommt.
5: Hast recht.
0: Hanni und Nanni drehten ein paar Runden auf dem Eis. Es machte richtig Spaß. Doch dann bildeten ein paar ihrer Klassenkameradinnen eine Kette und nahmen damit so viel Platz ein, dass Hanni nicht mehr ausweichen konnte.
8: Stopp mich!
2: Warte, ich helfe dir hoch.
7: Geht schon. Aber das haben sie mit Absicht gemacht. Oh, komm, wir gehen lieber vom Eis. Da kommt außerdem Katinka schon mit der heißen Schokolade.
0: Doch als sich die Mädchen um Katinka versammelten, um ihren Kakao zu trinken, verschüttete Emily etwas davon, ausgerechnet auf Nannis helle Jacke.
7: Oh, hey!
0: Und so ging es weiter. Um sich von ihrer selbst geschaffenen Einsamkeit abzulenken, begannen Hanni und Nanni in den folgenden Tagen, das Internat auf eigene Faust zu erkunden. In Lindenhof gab es viele schöne Orte und versteckte Winkel. Am allerschönsten war es aber in dem kleinen Gewächshaus hinter dem Gemüsegarten. Dort hatte jemand ein paar Sitzsäcke hingebracht und eine Lichterkette aufgehängt. Es gab auch Decken und Bücher, und man konnte durch die Glaswände fast den ganzen Garten überblicken und den Schafen beim Grasen zusehen.
3: Das ist der schönste Platz, den ich jemals gesehen habe, Hanni. Nicht mal in Neuburg gab es sowas.
7: Ja, Mama hatte schon ein bisschen recht. Es ist gar nicht so schlecht hier. Die anderen Mädchen, die nicht in unserer Klasse sind, sind auch alle total nett.
2: Zu denen waren wir ja auch nicht so blöd. Katinka ist auch nett. Und das sogar, obwohl sie mitbekommen hat, wie wir uns benommen haben.
7: Ja, ich glaube, vielleicht könnte es mir hier doch ganz gut gefallen.
2: Ja, mir auch. Aber dafür ist es jetzt wohl zu spät.
0: Am Ende ihrer zweiten Woche stand eine Klassenarbeit in Französisch an, bei der sowohl Hanni als auch Nanni schlecht abschnitten. Hanni behauptete zwar, sie hätte sich absichtlich nicht angestrengt, aber Nanni wusste, dass das nur die halbe Wahrheit war. Auch ihr war die Klassenarbeit ungewöhnlich schwer gefallen. Sie konnte sich überhaupt nicht konzentrieren. Dauernd musste sie darüber nachdenken, dass sie sich ausgeschlossen fühlte und selbst schuld daran war. Dann wieder kamen ihr die Sorgen ihrer Eltern in den Sinn. Und wenn sie Hanni so ansah, war klar, dass es ihr genauso ging. Wie sollte man da eine Klassenarbeit schreiben? Als sie die Arbeit am nächsten Tag zurückbekamen, machte Mademoiselle ein ernstes Gesicht.
9: Bon, Hanni und Nanni, ich muss sagen, eure Klassenarbeiten sind wirklich terrible, fürchterlich.
1: Da hat wohl jemand nicht geübt.
9: Was ist denn da passiert? Eure Noten in eurer alten Schule waren doch sehr gut.
2: Ja, schon, aber...
6: Vielleicht waren auch einfach die Fragen fürchterlich.
1: Was die sich traut.
9: Wie bitte, Hanni? Kannst du das wiederholen?
3: Nein, Hanni.
6: Vielleicht waren die Fragen auch
5: fürchterlich.
10: Was stimmt denn mit ihr nicht?
9: Interessant. Das kannst du mir gern nach dem Unterricht näher erklären, Hanni. Ich erwarte dich bei Frau Theobald. Und sei pünktlich. Unpünktlichkeit ist eine fürchterliche Eigenschaft. Als Hausaufgabe übersetzt bitte Seite 44 in eurem Buch. Bis morgen, ihr Lieben.
0: Die Mädchen strömten aus dem Klassenzimmer. Als nächstes hatten sie Sport. Hannis Frechheit war auch in der Umkleide noch das Gesprächsthema Nummer 1. Doch dann stellte Jellis fest, dass ihr Sportshirt fehlte. Wieder ein Diebstahl. Und wieder meldeten die Mädchen ihn Frau Theobald. Doch was sollte die Direktorin tun? Sie konnte die Schülerinnen ja nicht überwachen. Sie versprach, am nächsten Morgen eine Schulversammlung abzuhalten und die Diebin noch einmal ausdrücklich aufzufordern, sich zu stellen. Was Hanni und Nanni betraf, so wurden sie bei der Teamaufstellung fürs Volleyballspielen von ihren Mitschülerinnen einfach ignoriert. Die Sportlehrerin Frau Martensen musste ein Machtwort sprechen. Aber als Hanni sich im Spiel wirklich bemühte und trotzdem alle so taten, als wäre sie gar nicht da, knallte sie den Ball in die Ecke und stürmte wütend davon.
11: Boah, so ein Mist! Hanni! Dann spiele ich eben nicht mehr mit!
10: Was ist denn los?
0: Frau Martensen versuchte, sie zurückzuhalten.
10: Hanni!
0: Aber Hanni schien sie gar nicht zu hören.
10: Du kannst doch nicht einfach so den Unterricht verlassen! Bleib hier!
5: Nee,
10: Hanni, komm zurück!
5: Hanni, warte!

0: Hani hatte nicht gewartet. Und das war schon der zweite Grund innerhalb eines Tages, der Frau Theobald zu einem ernsten Gespräch mit ihr veranlasste. Mademoiselle, Frau Roberts und Frau Martensen waren ebenfalls da. Nur Nanny durfte nicht mit ins Zimmer der Direktorin. Nervös saß sie in ihrem Zimmer und starrte Löcher in die Luft.
1: Oh, hoffentlich schmeißen sie Hani nicht von der Schule. Dieser Plan war so eine schreckliche Idee. Mama und Papa haben doch ganz klar gesagt, dass Neuburg zu teuer ist. Also selbst wenn sie Hani rauswerfen, können wir dorthin ja überhaupt nicht mehr zurück.
0: Traurig zog Nanny die Schublade ihres Nachttischs auf, um ihr Schatzkästchen herauszuholen. Hani und sie hatten es zur Geburt von ihrer Großmutter bekommen. Sie bewahrten darin ihr Taschengeld auf und in einem kleinen Geheimfach auf der Unterseite lagen die Freundschaftsarmbänder, die ihre Freundinnen in Neuburg ihnen zum Abschied geschenkt hatten.
1: Wo ist denn das Schatzkästchen?
2: Nachhilfe und Ausmisten! Ich bin so sauer, Nanny!
1: Was?
2: Ich fliege nicht raus. Stattdessen muss ich zu dieser fürchterlichen Mademoiselle in die Nachhilfe. Du übrigens auch. Und wegen Sport muss ich den Schafstall ausmisten. Was soll das denn?
1: Okay.
2: Okay? Erde an Nanny! Warum starrst du so in deine Schublade?
1: Das Kästchen ist weg.
2: Welches Kästchen?
1: Naomi Sullivans Schatzkästchen.
2: Nicht dein Ernst?
1: Doch. Also, ich hatte es genau hier. Und ich bin mir sicher, dass es gestern noch da war.
2: Unser Taschengeld!
1: Hani, das Geld ist doch nicht so schlimm. Das Kästchen ist weg und...
2: Die Armbänder!
1: Genau.
2: Okay, das reicht. Bisher konnte es uns egal sein, aber jetzt... Der werden wir das Handwerk legen.
1: Aber wir wissen doch gar nicht, wer es sein könnte.
2: Dann finden wir es eben raus. Die Frage ist nur, wie?
1: Jule hat gesagt, ihr Umschlag wäre abends noch da gewesen. Mhm. Und Omi Sullivans Schatzkästchen habe ich auch abends zuletzt gesehen. Was, wenn die Diebin nachts zuschlägt?
2: Nachts? Aber dann hätte sie sich ja in unser Zimmer schleichen müssen, während wir darin geschlafen haben. Mhm. Der Boden knarzt doch viel zu laut. Mhm. Ich wache immer auf, wenn Jule auf die Toilette geht.
1: Stimmt. Aber was ist, wenn die Diebin zuschlägt, während alle beim Zähneputzen sind?
2: Dann wäre da aber noch die Gefahr, dass der Diebstahl bemerkt wird, wenn alle vom Zähneputzen kommen. Falls die Diebin ein geheimes Versteck für die Sachen hat, könnte sie trotzdem abends unterwegs sein. Und wenn sie älter ist, die älteren Schülerinnen dürfen ja viel später ins Bett als wir. Also, wie gehen wir vor?
1: Die anderen brauchen wir wohl nicht einzuweihen. Die helfen uns niemals. Heute Abend, wenn alle im Bett sind, schleichen wir uns raus.
2: Aber der Boden...
1: knarzt nur in der Mitte des Raumes. Wenn wir uns also am Rand halten, hört niemand was. Wetten? Und Lou schnarcht doch immer, als würde sie von einem Laubbläser träumen. Und Jule hört Musik zum Einschlafen. Und Hilda schläft auch wie ein Murmeltier.
2: Okay. Dann brauchen wir Kleider, die wir unter unsere Decken knüdeln können, damit es aussieht, als legen wir in den Betten.
1: Keine Ahnung, warum darauf noch jemand reinfällt, aber es wird klappen.

0: Vorsicht! Leise, Anni!
1: Als sich die Nacht über Lindenhof legte, schlichen Hanni und Nanni vorsichtig aus dem Zimmer. Lou, Tilda und Jule schliefen tief und fest. Keine der drei hatte mitbekommen, dass die Zwillinge ganze Stapel ihrer Kleider in ihren Betten versteckt hatten, um sie in Körperform und ihre Bettdecken zu stopfen.
0: Geschafft! Also, wie gehen wir vor? Wir müssen das Beuteversteck finden. Dort werden wir die Diebin früher oder später ertappen. Mit Krimis sind so Verstecke immer an Orten, die ganz offensichtlich sind, auf die aber genau deswegen keiner kommt.
2: Und wo wäre das in Lindenhof?
0: Mal überlegen. Ganz sicher nicht in einem der Schlafzimmer. Da würde man ja zuerst suchen.
2: Jede Stufe hat doch ihren eigenen Aufenthaltsraum. Vielleicht dort.
0: Ja, dann müssen wir alle Aufenthaltsräume durchsuchen.
2: Andererseits wäre das aber auch der Ort, an dem man nach den Zimmern als erstes sucht. Wo sonst?
0: Lindenhof ist viel zu groß. Es gibt 1000 mögliche Orte.
2: Das Fundbüro!
0: Hanni, na klar! Das Regal mit den Fundsachen, die irgendwo in der Schule liegen geblieben sind. Das ist so offensichtlich, dass niemand darauf kommt.
2: Und falls doch, wäre es das perfekte Alibi. Dann könnte es ja immer noch sein, dass die Bestohlenen einfach schusselig waren und ihre Sachen irgendwo verloren haben.
0: Genau. Nix wie los. Ja.
1: Vorsichtig schlichen Hanni und Nanni durch die dunklen Flure. Das sogenannte Fundbüro befand sich hinter dem Rektorat. Es war nicht ganz ungefährlich, nachts hier herumzuschleichen, denn am Ende dieses Trakts lagen die Wohnungen der Lehrerinnen.
0: Hast du das gehört?
2: Da war doch jemand.
0: Schnell, Hanni, hierher.
1: Rasch zog Nanni Hanni in den Schatten des Regals mit den Fundsachen. Gerade noch rechtzeitig, denn in diesem Augenblick näherte sich ihnen eine Gestalt.
2: Sie erkennen?
0: Nee, es ist viel zu dunkel. Ein Glück, sonst hätte sie uns ja auch gesehen. Aber das war ganz sicher keine Lehrerin.
2: Und was jetzt?
0: Hast du eine Taschenlampe dabei?
2: Na klar.
0: Dann leuchte mal. Ich will sehen, was da im Regal ist. Oh, das ist ja ganz schön vollgestopft. Dass die all ihre Sachen gar nicht vermissen. Ich würde ja sofort herkommen, wenn ich was verloren hätte.
2: Ja, du. Aber du verlierst ja nichts, weil du immer so ordentlich...
0: Da!
1: Nanni deutete auf einen Stapel bunter Wollmützen, hinter denen eine pinkfarbene Stofftasche hervorblitzte.
2: Bingo! Alles da. Jules Umschlag, Uni Sullivans Schatzkästchen, Hiles Sportshirt und noch lauter anderer Kram.
0: Wir müssen rausfinden, wer die Diebin ist. Mach die Lampe aus, damit sie uns nicht entdeckt. Was tust du da?
2: Na, ich nehme unser Kettchen mit.
0: Nein, lass es da. Sonst merkt sie ja, dass jemand an ihren Sachen war. Und jetzt los.
2: Ja, hast recht.
1: So leise und schnell sie konnten, liefen Hanni und Nanni den Gang zurück und weiter bis zu den Schlafräumen. Doch das Summen war verstummt.
2: Sie ist weg! So ein Mist!
1: Mann. Frustriert machten sich die Zwillinge durch die leeren Flure auf den Rückweg in ihr Zimmer, als Nanni plötzlich stehen blieb.
0: Hä? Da vorne ist Licht? Ist das nicht?
2: Unser Aufenthaltsraum!
1: Tatsächlich. Unter dem Türspalt des Aufenthaltsraums drang ein feiner Lichtstrahl hervor. Als die Zwillinge näher kamen, hörten sie leise Musik und Stimmen.
0: Hörst du das?
2: Was ist denn da los?
0: Das gucken wir uns an. Stopp, Hanni. Da kommt noch jemand.
2: Das war Katinka. Und ich könnte wetten, ich habe auch Lou, Jule und Tilda gehört. Nanni, die feiern da drin eine Party. Das will ich sehen.
1: Kurzerhand schlich Nanni zur Tür des Aufenthaltsraumes und öffnete sie einen Spalt breit. Was sie sah, versetzte ihr einen Stich. Da drin stieg wirklich eine Party.
3: Guck mal, ich hab Torte.
1: Lou, Tilda und Jule waren da. Katinka, Jillis, Cleo, Marie, Emily und noch einige andere Mädchen aus ihrer Klasse. Sie hockten auf dem Boden um Jules Cellokasten herum. In dem lagen, statt ihres Cellos, Flaschen mit Cola und Limo, Schokolade und Chips. Tilda mischte gerade einen Stapel Spielkarten.
4: Jule, du musst geben.
5: Okay.
2: Was ist? Was machen die da drin? Sie feiern da wirklich eine Party. Aber die haben doch eben noch tief und fest geschlafen. Das kann gar nicht sein.
1: Doch, das konnte sein. Als Hanni und Nanni in ihr Zimmer zurückkehrten, mussten sie feststellen, dass Lou, Jule und Tilda denselben Trick wie sie benutzt hatten. Auch ihre Betten waren mit Kleidung präpariert, damit es aussah, als wären sie selbst in die Decken gekuschelt. In Jules Bett lag ihr Handy und dudelte über den Kopfhörer klassische Musik. Auch Lous Schnarchen kam aus einem Handy. Die Mädchen hatten sie ausgetrickst.

0: Von nächtlichen Unternehmungen hatten Hani und Nani vorerst genug. Sie beschlossen, ihre Detektivarbeit auf den Tag zu verlegen. Doch das war gar nicht mal so leicht. Neben dem Unterricht hatten die Mädchen in Lindenhof eine ganze Menge zu tun. Denn in Lindenhof war es üblich, dass alle gemeinsam anpackten, um die Alltagsaufgaben wie Kochen, Gemüse ernten und so weiter zu erledigen. Und die Zwillinge mussten überdies auch noch ihre Strafe abarbeiten und den Schafstall ausmisten.
1: Das ist so gemein! Was für eine dämliche Strafe!
2: Ich finde sie eigentlich ganz gerecht.
1: Ach, boah, Nanni, echt! Hey, lass meinen Ärmel los, du Wollknäuel!
2: Das Schaf hat dich halt zum Fressen gern.
1: Weil ich so süß bin? Hey, lass los! Nicht auch noch meine Haare!
2: Psst. Sei mal still. Was ist? Guck mal, da ist Katinka. Warum rennt die denn so?
1: Keine Ahnung. Vielleicht muss sie zum Fußball?
2: Heute ist kein Fußball.
1: Ach, dann wird sie was anderes zu tun haben, das mich nicht interessiert.
2: Sie guckt aber so seltsam, als wäre ihr schlecht oder so. Und warum sieht sie sich immer wieder um? Sollen wir mal fragen, ob sie Hilfe braucht?
1: Nö, jetzt hör auf zu glotzen und hilf mir lieber, damit wir hier endlich rauskommen. Da läuft schließlich noch immer eine Diebin rum.
2: Na gut.
0: In Windeseile erledigten Hani und Nani die Arbeit. Aber auch danach gelang es ihnen nicht richtig, sich auf die Lauer zu legen. Es gab dauernd etwas, das sie ablenkte. Meistens war es der Streit mit ihren Klassenkameradinnen. So wie einmal beim Essen.
3: Wer will am Wochenende mit ins Kino?
4: Ich.
3: Ich zahle.
5: Ich auch.
6: Oh, gute Idee. Ich liebe Kino.
5: Danke.
4: Ich bin auch dabei.
3: Und ihr? Hani und Nani?
7: Wer hat meinen zweiten Kartoffelpuffer gegessen?
6: Hani!
7: War ja klar. Kannst du mich fragen?
4: Aber ich hatte auch erst einen. Jemand anderes muss drei gegessen haben.
7: Bestimmt. Und jetzt schiebt sie es auch noch ab. War ja klar.
4: Aber
0: es war wirklich vertrackt. Und so dauerte es ein paar Tage. Doch dann machte Hani eine Entdeckung. Sie hatte gerade ihren Beobachtungsposten in einer Fensternische am Ende des Rektoratsflurs eingenommen. Da bogen zwei Mädchen aus der 9. Klasse um die Ecke und steuerten geradewegs auf das Fundbüro zu.
8: Und du bist sicher, dass du es gestern Abend noch hattest?
2: Ja, ganz sicher.
4: Okay, die sind es also nicht. Die suchen ja selbst was.
2: Schade. Hier ist er auch nicht.
8: Lass uns Frau Theobald Bescheid geben. Sie hat ja bei der Versammlung gesagt, wir sollten immer sofort zu ihr kommen.
2: Ja.
0: Hani wartete noch eine Weile, doch nichts geschah. Sie wollte gerade aufgeben, als Katinka um die Ecke kam. Wie neulich im Garten schien sie es eilig zu haben. Erst vor dem Sekretariat wurde sie langsamer.
8: Oh, sorry. Willst du zu Frau Theobald? Die ist gerade nicht da.
3: Ich, nein. Alles gut.
2: Okay. Aha. Komisch. Katinka hat mich nicht mal bemerkt. So eilig hatte sie es. Vielleicht hatte Nani recht und irgendwas stimmt da nicht.
0: Als Hani Nani später davon erzählte, nickte ihre Schwester bloß.
4: Als sie alle ins Kino eingeladen hat, da sah sie aus, als wollte sie das eigentlich gar nicht. Und sie hat sich dauernd umgeguckt, als könnte jemand was dagegen haben. Oder als hätte sie ein schlechtes Gewissen.
7: Ach, aber sie ist doch ständig so spendabel. Und erst ihre Kleidung. Sie sieht immer so cool aus. Wenn irgendjemand was Neues hat, dann hat sie es kurz darauf auch.
2: Oh. Warte mal.
4: Du meinst, Katinka klaut!

0: Hanni und Nanni brauchten Beweise. Sie mussten Katinka auf frischer Tat ertappen. Also warteten sie ab, beobachteten ihre Mitschülerin. 2 Tage später war es soweit. Katinka beeilte sich beim Zähneputzen mehr als sonst und verschwand ohne ein Wort aus dem Waschraum. Hanni und Nanni folgten ihr heimlich. Der Vollmond schien durch die großen Flurfenster herein. So konnten sie ein wenig mehr sehen als bei ihrem ersten nächtlichen Ausflug.
1: Hörst du das Summen? Eindeutig, sie muss es sein. Ich wette, sie hat Angst im Dunkeln.
2: Ach, die Arme.
3: Die Arme? Sie hat uns beklaut.
1: Psst, nicht so laut, Hanni. Da, sie bleibt stehen. Beim Fundbüro. Sie holt etwas aus der Tasche. Unser Kästchen und unser Geld.
3: Okay, stopp.
1: Mach Licht.
3: Was machst du da?
2: Ich...
3: Das da in deiner Hand ist unser Kästchen. Mhm. Und unser Geld.
2: Ja,
3: aber das weißt du ja schon.
2: Gib's zu, du bist die Diebin von Lindenhof. Mhm. Ihr habt recht. Bitte, bitte verratet mich nicht.
3: Dich nicht verraten? Du bist ja ulkig. Das Klauen macht dir wohl richtig Spaß. Summst dir fröhlich vor dich hin.
2: Nein, echt. Lindenhof ist alles, was ich habe. Und das Summen, das hilft gegen die Angst im Dunkeln. Lindenhof kann nachts so schrecklich gruselig sein.
3: Na, erzähl doch keinen Quatsch. Außerdem, du lädst dauernd alle ein, hast immer die neuesten Klamotten und kaufst dir alles, was du willst. Du hast eine Menge mehr als diese blöde Schule.
0: Ohne eine weitere Erklärung stürmte Katinka davon. Hanni und Nanni beschlossen, sie zu suchen. Es dauerte nicht lange und sie fanden Katinka im alten Gewächshaus, das auch ihr Lieblingsplatz geworden war.
3: Katinka, entschuldige, dass ich gerade so wütend war. Willst du uns nicht erzählen, was los ist?
0: Katinka wischte sich die Tränen fort und sah Hanni und Nanni einen Moment lang nur an. Aber dann gab sie sich einen Ruck.
2: Du hast gesagt, ich hätte doch eine ganze Menge. Aber das stimmt nicht. Nicht mehr. Meine Mutter hatte eine eigene Firma und wir waren immer reich. Meinen Vater kenne ich gar nicht. Aber dann lief es plötzlich nicht mehr gut für meine Mutter. Und jetzt musste sie die Firma schließen. Um die Schulden zu bezahlen, musste sie alles verkaufen. Auch unser Haus. Jetzt wohnen wir in einer kleinen Wohnung. Ich krieg kaum noch Taschengeld und...
3: Und darum spielst du die Kohle mit geklauten Sachen und geklautem Geld? Super Idee.
2: Nein. Ja, ihr wisst das nicht. Ihr seid ja erst so kurz hier. Aber ich war von Anfang an die, die allen Geld leiht. Mhm. Die aushilft, wenn eine was braucht und die Mitternachtspartys...
3: Keine Sorge. Wir wissen Bescheid. Wir haben euch gesehen.
2: Wir hätten euch eingeladen. Aber ihr wart so blöd zu uns. Von Anfang an. Jetzt wolltet ihr gar nicht hier sein.
3: Wollen wir auch nicht. Was Hanni sagen will, wir sitzen im selben Boot.
2: Was?
3: Tun wir nicht. Ich zumindest klaue nicht. Tun wir doch.
0: Und dann erzählte Nanni Katinka Hannis und ihre Geschichte. Katinka hörte mit großen Augen zu.
3: Darum waren wir so gemein zu allen. Wir vermissen unsere Freundinnen in Neuburg. Und du hattest Angst, deine zu verlieren. Aber das wirst du nicht. Ganz sicher.
4: Aber du musst zu Frau Theobald und alles zurückgeben.
2: Vielleicht habt ihr recht. Ich habe so ein schlechtes Gewissen. Gleich morgen früh stelle ich mich.
3: Aber vorher gibst du uns noch unser Kästchen zurück.
2: Natürlich. Hier.

0: Katinka hielt Wort. Am nächsten Morgen ging sie zu Frau Theobald. Als sie kurz darauf blass und verweint mit der Direktorin in die Klasse kam, machten die Mädchen große Augen.
1: Was ist denn passiert?
2: Frau Theobald, sie sieht ja so furchtbar aus. Aber komisch aus, findet ihr nicht?
1: Ja, total.
3: Ihr Lieben, seid doch bitte mal ruhig. Ja?
4: Guten Morgen alle zusammen. Wie ihr ja alle wisst, gibt es hier bei uns seit längerem eine Person, die klaut. Bislang konnten wir trotz aller Bemühungen nicht herausfinden, um wen es sich dabei handelt. Heute früh allerdings kam Katinka zu mir und ich glaube, sie möchte auch euch etwas erzählen. Katinka?
5: Ja. Also, Ich war's. Ich habe.
1: Du warst das?
6: Das glaube ich nicht.
1: Hast du uns von geklautem Geld eingeladen?
5: So dreist.
1: Aber ich. Jetzt hört ihr doch erst mal zu!
0: Das kann ja wohl nicht. Aber die Mädchen waren so entsetzt, dass sie mit Vorwürfen überhäuften. Katinka stand einen Augenblick schweigend da und ließ alles über sich ergehen. Dann stürzte sie aus dem Klassenzimmer.
4: Ich kann euren Unmut ja gut verstehen. Aber versucht bitte, Katinka anzuhören. Sie sollte die Schule nicht verlassen, ohne euch alles erklärt zu haben.
1: Was?
0: Hanni und Nani waren geschockt. Sie hatten Katinka überredet, sich zu stellen. Und jetzt sollte sie die Schule verlassen? Und das, obwohl sie als Einzige in der Klasse nett zu ihnen gewesen war. Außerdem konnten sie ja verstehen.
7: Tja, selbst schuld.
1: Nein!
4: Wie bitte?
1: Sie dürfen Katinka nicht rauswerfen.
8: Es tut ihr wirklich leid.
4: Hanni, diese Entscheidung ist bereits getroffen. Es war mutig von Katinka, sich zu stellen. Aber sie kann nicht hier bleiben. Diese Diebstähle sind keine kleine Sache und Katinka muss die Konsequenzen tragen. So, und nun muss ich mich um die Formalitäten kümmern.
0: In dieser Stunde war an Unterricht nicht mehr zu denken. Die Mädchen waren viel zu aufgebracht und wichen nicht von ihrer Meinung ab, dass Katinka bei ihnen unten durch wäre. Auch die nächsten Stunden vergingen überwiegend mit Diskussionen. Katinka tauchte den ganzen Vormittag über nicht mehr auf. In der Mittagspause überlegten Hanni und Nani, was sie nun tun sollten.
8: Ich hätte nie gedacht, dass Frau Theobald sie rauswirft.
2: Ich auch nicht. Mann, das fühlt sich an, als wäre alles unsere Schuld. Hanni, wir müssen das verhindern.
8: Ganz klar, müssen wir. Aber wie? Die ganze Klasse ist gegen Katinka.
2: Dann müssen wir uns Unterstützung suchen.
8: Du meinst...
2: Tilda, Lou und Jule, ja. Tilda ist doch die Streitschlichterin der Klasse. Mhm. Sie weiß sicher, wie sie die anderen überzeugen kann. Und Jule mögen alle. Hier kann niemand widersprechen.
8: Genauso wenig wie Lou, bei der traut es sich niemand.
9: Du hast recht. Okay, wir sorgen dafür, dass sie Katinka anhören. Mhm. Wenn sie ihnen erzählt, was bei ihr los ist, dann sind sie ihr sicher nicht mehr so böse.
0: Gesagt, getan. Lou, Tilda und Jule staunten nicht schlecht, als Hanni und Nani sich beim Essen neben sie setzten. Stumm lauschten sie, während die Zwillinge sich zuerst für ihr eigenes Benehmen entschuldigten und ihnen erklärten, warum sie sich so unmöglich benommen hatten. Doch als Nani ihnen dann berichtete, wie sie Katinka überführt hatten, kam Bewegung in die drei.
2: Wie gesagt,
8: es tut uns leid.
2: Aber glaubt uns, ihr müsst Katinka anhören. Bitte.
1: Uns tut es auch leid. Wir und auch die anderen aus der Klasse waren echt gemein zu euch. Aber ihr habt angefangen. Ihr wart so blöd.
10: Das stimmt. Ihr wart wirklich unausstehlich. Aber dass ihr den Diebstählen ein Ende gemacht habt, das ist wirklich stark.
11: Obwohl ihr das ja nur wegen eures Kästchens mit den Freundschaftsarmbändern gemacht habt.
1: Aber ihr habt euch entschuldigt. Und diese Chance sollten wir auch Katinka geben.
11: Wo ist sie überhaupt? Ich habe sie seit heute früh nicht mehr gesehen.
8: Bestimmt ist sie im Gewächshaus.
0: Hanni hatte recht. Katinka hockte im Gewächshaus, eines der Stallkätzchen auf dem Schoß.
11: Oh, Katinka, da bist du ja.
10: Katinka, es tut uns leid, dass wir dir vorhin nicht zugehört haben. Willst du uns erzählen, was los ist?
5: Aber ich... Wollt ihr das denn wirklich wissen?
1: Na klar.
0: Und so erzählte Katinka noch einmal ihre Geschichte. Als sie fertig war, guckte sie in betretene Gesichter.
10: Du dachtest wirklich, wir würden dich ohne Taschengeld nicht mehr mögen?
6: Ja, was für ein Quatsch. Und ich wusste nicht, was ich sonst tun sollte. Ich dachte eben, das fällt sicher keinem auf. Nur so ein paar Kleinigkeiten, die man vielleicht auch verlieren könnte.
10: Ach.
6: So dumm, oder?
9: Naja, ein bisschen hattest du ja auch recht, was das Mögen angeht. Guck doch mal, was heute früh los war. Ihr habt Katinka gar keine Chance gegeben.
7: Stimmt. Das war echt blöd von uns.
6: Ja. Aber es ist ja jetzt auch egal. Sie haben mich rausgeschmissen.
11: Das können wir nicht zulassen.
9: Tun wir auch nicht. Wenn wir alle zusammenhalten, können wir Frau Theobald vielleicht überzeugen, dass Katinka hierbleiben darf.
11: Hä? Wie denn?
9: Wir müssen doch im Empathieunterricht bei Frau Theobald morgen eine Präsentation halten. Wir wollten die eigentlich gar nicht machen, aber wie wäre es, wir tun uns zusammen? Und zwar

0: Und darum ist es wichtig, sich die Situation einer Person genau anzusehen, bevor man ein Urteil fällt.
1: Selbst wenn dieses Urteil aus der Distanz heraus richtig wäre, also ohne dass man die Person wirklich kennt.
2: Denn nur wenn wir uns in andere einfühlen, können wir fair und gut zusammenleben.
3: Schließlich wünschen wir uns auch alle, dass wir nicht vorschnell verurteilt werden.
0: Deswegen finden wir, Katinka hat eine zweite Chance verdient.
2: Genau.
0: Alle sollen ihre Sicht hören. Und dann stimmen wir ab, ob sie bleiben darf. Als Schulgemeinschaft.
4: Okay. Ja, finde ich auch. Wir sollten abstimmen.
5: Ja, auf jeden Fall, wir stimmen ab.
4: Ja, voll. Wir stimmen auf jeden Fall ab.
6: Katinka soll uns alles erzählen.
7: Zunächst einmal danke, ihr fünf. Ihr habt euch für eure gemeinsame Präsentation zwar nicht an die Themen gehalten, die ich euch vorgegeben hatte, aber ihr habt euch wirklich ins Zeug gelegt. Und wie ich sehe, habt ihr euch auch endlich zusammengerauft. Das freut mich sehr. Was eure Argumentation und euren Einsatz für Katinka angeht, ja, ich halte eine Abstimmung auch für eine gute Idee. Das ist es schließlich, was ihr in Lindenhof lernen sollt. Euch füreinander einzusetzen und gemeinsam zu entscheiden. Aber ich muss auch die anderen Lehrerinnen mit einbeziehen. Wir Erwachsenen haben das letzte Wort. Einverstanden? Katinka?
8: Einverstanden.
9: Einverstanden!
10: Also erzählte Katinka ihre Geschichte der ganzen Klasse. Und dann den Vertrauensschülerinnen der anderen Klassen. Hani und Nani begleiteten sie dabei und nutzten die Gelegenheit, sich ebenfalls bei allen zu entschuldigen. Es fühlte sich so gut an, endlich reinen Tisch zu machen. Noch besser war, dass alle Schülerinnen dafür stimmten, dass Katinka in Lindenhof bleiben solle. Blieb nur noch die Lehrerinnenkonferenz. Vor lauter Aufregung hielten es Hani und Nani nicht mehr im Haus aus. Zudem musste Hani noch ein letztes Mal den Schafstall ausmisten. Also machten sie sich an die Arbeit.
11: Ich hätte nie gedacht, dass uns auf Lindenhof so ein Abenteuer erwartet.
12: Stimmt, das war gar nicht so übel. Bloß dieses Ausmisten. Bin ich froh, dass das bald vorbei ist.
2: Du meinst, deine Strafe ist bald vorbei. Die Schafe bleiben. Und ausmisten muss jede Klasse rundum. Sorry, dass ich dich da jetzt enttäuschen muss.
11: Was macht ihr denn hier?
1: Wir dachten, ihr könnt vielleicht Hilfe gebrauchen.
3: Mhm. Hier, ich habe Muffins dabei. Als Stärkung, wenn ihr fertig seid.
11: Oh, das ist total nett von euch.
3: Mhm. Naja.
1: Wenn nur endlich diese Lehrerinnenkonferenz vorbei.
12: Katinka! Ja. Hier seid ihr. Ein Glück. Sie haben entschieden.
11: Und? Jetzt sag schon.
12: Ich...
2: Mach's nicht so spannend.
12: Ich darf bleiben.
11: Oh. Yes.
12: Und nicht nur das. Ich bekomme ein Stipendium, bis meine Mutter sich die Schulgebühr wieder leisten kann. Oh. Aber ich muss zur Strafe auch den Schafstall ausmisten.
2: Ja.
12: Danke, Hani und Nani. Echt. Keine Ahnung, was ohne euch passiert wäre.
0: Und ohne Lou, Tilda und Jule. Mhm. Allein hätten wir es nicht geschafft, die anderen zu überzeugen.
11: Das ging nur als Team.
2: Mhm. Tja, sowas tun Freundinnen eben füreinander. Wenn ihr das nur endlich einsehen würdet, Zwillinge.
11: Oh, ihr wollt wirklich noch unsere Freundinnen sein?
2: Klar. Vorausgesetzt, ihr gebt endlich zu, dass Lindenhof wirklich toll ist.
3: Ja, alles hier macht richtig Spaß, weil wir es zusammentun. Und die Schafe sind doch echt süß. Das müsst ihr zugeben.
2: Mhm.
11: Sogar der Empathieunterricht ist gar nicht so schlecht.
5: Na gut, wir können ja mal drüber nachdenken.
1: Und übrigens, ihr seht doch nicht ganz gleich aus.
3: Ha? Hani kriegt mehr Sommersprossen, wenn sie mal 5 Minuten in der Sonne war.
11: Wow. Das stimmt.
2: So, jetzt ist aber Schluss mit dem Gerede. Ich will auch mal wieder raus aus dem Stall. Also los, lasst uns das fertig machen. Und heute Abend
3: wird gefeiert.
5: Eine Mitternachtsparty?
3: Oh, ihr wisst davon?
11: Natürlich. Und auch von deinem Cellokasten.
12: Aber ich kann heute nichts mitbringen.
1: Nicht nötig, das übernehmen wir.
9: Ist doch klar.
13: Und jetzt her mit der Mistgabel.
10: Und dann legten Hanni, Nanni, Katinka, Lou, Tilda und Jule mit den Mistgabeln so richtig los. Sauberer als an diesem Tag hatten die Schafe ihren Stall noch nie gesehen. Viel später, als sie nach einer richtig schönen, heimlichen Party in ihren Betten lagen, kam Hanni noch einmal zu Nanni herüber.
14: Nanni, schläfst du schon?
15: Nein.
14: Was ist?
15: Ach, nichts. Ich glaube nur, ich könnte mich in Lindenhof vielleicht doch ganz wohl fühlen.
14: Ich auch. Ein bisschen.

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3: Am Mikrofon ist der David. Hallo. Hummeln können Werkzeuge nutzen. In einem Experiment haben Forschende herausgefunden, dass Hummeln knifflige Aufgaben lösen können. Sie haben die Hummeln in kleine durchsichtige Boxen mit einem Styroporball gesetzt. Die Hummeln haben vorher gewusst, dass es auf einer blauen Blume Zuckerwasser gibt. In der Box ist eine solche Blume an der Decke gehangen, aber die Hummeln konnten nicht direkt hinfliegen. Stattdessen haben viele Hummeln gelernt, den Ball zur Blume zu rollen und hineinzusteigen, um an das Zuckerwasser zu kommen. Das zeigt, dass Hummeln schlauer sind, als viele gedacht haben und dass sie Probleme ohne Anleitung lösen können. Nicht jeder darf für die Königin bauen. Junge Arbeiterbienen, die gerade mal 5 bis 15 Tage alt sind, kümmern sich um eine besondere Aufgabe, den Bau von Königinnenzellen. Diese Zellen sind anders als die normalen sechseckigen Waben, denn sie sind länger und haben eine ganz besondere Umgebung. Die jungen Bienen sind dabei ein wenig wärmer als die anderen und nutzen spezielles Wachs, das sie mit besonderen Fettsäuren mischen. Diese besonderen Zellen helfen den Königinnenlarven, sich gesund zu entwickeln. Früher hat man gedacht, dass nur Gilet Royal, also eine besondere Nahrung, wichtig ist, um eine Königin wachsen zu lassen. Aber jetzt wissen wir, auch das richtige Zuhause spielt eine entscheidende Rolle. Brettspiele sind sehr beliebt. Etwas mehr als die Hälfte der Menschen spielt mindestens einmal im Monat Brettspiele. Das zeigt eine neue Umfrage. Dafür sind 5000 Menschen in 5 Ländern befragt worden. Dass viele Menschen Brettspiele lieben, sei schon lang klar gewesen, sagt ein Fachmann von einem großen Brettspielunternehmen. Entscheidend ist vielmehr, dass Spiele heute eine Lücke füllen, die derzeit kaum etwas anderes schließen kann. Und zwar das Bedürfnis, wirklich gemeinsam mit anderen Menschen Zeit zu verbringen. Denn für viele Menschen steht die Geselligkeit im Vordergrund. Sie wollen bewusst mal nicht auf einen Bildschirm starren. Stattdessen lacht man gemeinsam beim Spielen oder man ärgert sich auch. Viele Befragte sagen auch, dass Spielen ihnen hilft, neue Menschen kennenzulernen.
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0: auch unsere Sendung. Jeden Tag von 9 bis 12.
1: Weiß ich doch eh. War ja nur Spaß.
0: Na, bei dir weiß man ja nie. Na dann komm, sag Hallo und dann geht's los.
1: Hallo.
0: Schönen Vormittag.

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0: Bonjour, Monsieur.
1: Ah, Monsieur Fala, Sie sind's. Hey, was tun Sie da? Stopp, nicht an das Gerät.
2: So, jetzt gibt's mal ein Lied nur für Oma und Opa. Und danach geht's gleich wieder weiter mit richtig guter Kindermusik.
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0: Und jetzt wünschen wir wieder allen Geburtstagskindern
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0: Mama, wie groß ist 81 Zentimeter?
1: Naja, kommt drauf an. Also für einen Dinosaurier ist das ziemlich klein. Für einen Hund aber ziemlich groß.
0: Und für ein Gummibärchen?
1: Für ein Gummibärchen? Wieso willst du denn das wissen?
0: Naja, der Benni hat gesagt, der Weltrekord für das größte Gummibärchen liegt bei 81 Zentimetern.
1: Wahnsinn, das ist ja riesig. Schau mal, Radino, unser Küchentisch, der ist circa 70 Zentimeter hoch. Also ist das Bärchen noch einmal 10 Zentimeter größer als unser Tisch.
0: Weißt du, Mama, so ein großes Gummibärchen, das würde ich gar nicht haben wollen.
1: Nein?
0: Nein, das ist viel zu viel Zucker. Da sind mir die kleinen Gummibärchen viel lieber. Das ist ja viel gesünder.
1: Aha, und so ein gesundes Gummibärchen, das hättest du wohl gern, oder?
0: Also wenn du gerade fragst, ja, also so ein klitzekleines Gummibärchen, das wäre schon toll.
1: Naja, ausnahmsweise. Welche Farbe hätte denn der Herr am liebsten?
0: Rot. Nein, doch lieber grün. Oder haben wir noch ein gelbes?

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3: Miris Abenteuerreise. Miri sitzt in ihrem Schmullwinkel im Kleiderschrank. Das ist alles so ungerecht. Als Mama heute von der Arbeit kam, hat sie gesagt, dass sie nicht morgen, sondern erst in ein paar Tagen in den Bauernhof Urlaub fahren können. Mama hat vorher noch irgendwas Blödes im Büro zu tun. Aber Miri will jetzt sofort verreisen. Und solange das nicht geht, wird sie in ihrem Schmollwinkel bleiben. Das hat Mama eben davon. Die Schranktür bewegt sich.
4: »Was machst du da?«
3: will ihr Bruder Luca wissen.
4: »Geh weg«,
3: knurrt Miri.
4: »Versteckst du dich?« »Geht dich gar nichts an.«
3: »Vor Einbrechern oder vor wilden Tieren?« fragt Luca weiter. Jetzt krabbelt auch er in den Schrank. Zu zweit ist es ziemlich eng in Miris Schmollwinkel. Eine Hose baumelt in Lukas Gesicht. Vorsichtig schiebt er sie beiseite.
4: »Mann, hier gibt es ja lauter Schlingpflanzen.«
3: Miri schaut sich um. Da baumelt ihr Sommerkleidchen am Bügel, ihr Anorak, ihre Regenjacke. Stimmt, lauter Schlingpflanzen.
4: »Wir sind im Urwald«, sagt sie aufgeregt. »Hörst du die Tiger?«
3: Luca grollt zur Antwort. Miri sitzt auf einmal ganz aufrecht.
4: »Wir müssen uns in Sicherheit bringen.«
3: Sie winden sich zwischen den Schlingpflanzen hindurch. Das ist ganz schön gefährlich. Von oben fällt Miri etwas auf den Kopf. Ein Palmwedel wahrscheinlich, der aussieht wie ein Handtuch. Und dann poltert es lautstark, als Luca mit dem Fuß gegen die Winterstiefel tritt. Das war bestimmt ein Elefant. Endlich sind sie aus dem Urwald heraus und gelangen auf die weite Steppe. Blau und flauschig wie der Kinderzimmerteppich liegt sie vor ihnen. Damit kein gefährliches Tier sie entdeckt, robben Miri und Luca auf dem Bauch darüber hinweg, bis sie an den Rand der Steppe kommen. Denn da
4: ist ein reißender Fluss,
3: ruft Luca und deutet auf den Streifen Parkett. Wie sollen sie nur an das andere Ufer kommen? Aber Miri hat eine Idee. Sie holt den großen Pappkarton, in dem heute Morgen ihre Puppen gewohnt haben, und dreht ihn um.
4: »Wir rudern mit unserem Boot!«
3: Luca findet noch zwei Kochlöffel in der Puppenküche und dann hocken sie sich zusammen in das Boot und rudern mit den Löffeln los. Das Boot ist eng und schwankt, sobald sie sich auch nur ein bisschen bewegen.
4: »Die Wellen sind zu hoch!«
3: ächzt Luca.
4: »Wir schaffen das!«
3: Miri rudert verbissen, aber das Boot wankt hin und her auf dem reißenden Fluss. Es neigt sich gefährlich zur Seite und platsch! Landen sie im Wasser. Mit beiden Händen klammert Miri sich am Teppichufer fest. Luca schafft es, sich mit einem Sprung an Land zu retten und kann Miri helfen. Irgendwo klappert es. Luca flüstert:
4: Eine Klapperschlange.
3: Sie robben weiter übers Land. Hinter einer unüberwindlichen Wand ragen die Küchenmöbel wie ein Gebirge auf. Miri und Luca kriechen zu einer Felstür und linsen hindurch. Die Schlange steht in der Küche und klappert mit Geschirr. Auf einem Teller liegen ein paar Kekse. Wieder grollt es. Diesmal ist es kein Tiger, sondern Miris Magen.
4: »Jetzt!«
3: zischt sie. Gemeinsam stürzen sie los, schnappen sich jeder eine Handvoll Kekse und flüchten mit ihrer Beute hinter die Felswand, über den Fluss, durch die Steppe bis in ihre Urwaldhöhle. Das Lachen der Klapperschlange folgt ihnen.
4: »Puh, das war knapp«,
3: schnauft Luca und knabbert an einem Keks. Miri nickt.
4: »So spannend ist es ja nicht mal auf dem Bauernhof. Und wohin reisen wir jetzt?«
3: fragt sie.
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5: Hallihallo, am Mikrofon begrüßt dich der David. Die Fußball-Weltmeisterschaft fordert alle ganz schön heraus. Sehr große Hitze und verschiedene Zeitzonen zwischen den einzelnen Spielen wird unser österreichisches Fußballteam meistern müssen. Wichtig für die Spieler ist es da, genügend Wasser zu trinken und während sie mit dem Flugzeug bis zu 4000 Kilometer von einem Spiel zum nächsten reisen, ein kurzes Schläfchen zu machen. Also all die Dinge, die auch dich fit und munter halten. Das erste Match spielt Österreich gegen Jordanien am 17. Juni. Gekickt wird da bereits um 6 Uhr morgens in der Früh. Weitere Spiele stehen gegen die Mannschaften aus Argentinien und Algerien an. Jeder Meter zählt bei der Laufaktion von Rad auf Draht. Glückshormone, sogenannte Endorphine, schüttet dein Körper aus, wenn du dich sportlich bewegst. Dadurch verbessert sich deine Stimmung und stressige Situationen fühlen sich leichter an. Zum 10-jährigen Jubiläum der Aktion Jeder Meter zählt von SOS Kinderdorf können Schulen und Vereine Kinder und Jugendliche zum gemeinsamen Sporteln anregen und dabei Gutes tun. Mit jedem gelaufenen Meter wird eine Spendensumme von Sponsoren gesammelt, und die wiederum kommt dem Verein Rad auf Draht zugute, der Kindern und Jugendlichen zuhört, sie stärkt und schützt. Mehr Infos bekommen deine Eltern und du auf www.sos-kinderdorf.at. Brettspiele sind sehr beliebt. Etwas mehr als die Hälfte der Menschen spielt mindestens einmal im Monat Brettspiele. Das zeigt eine neue Umfrage. Dafür sind 5000 Menschen in 5 Ländern befragt worden. Dass viele Menschen Brettspiele lieben, sei schon lang klar gewesen, sagt ein Fachmann von einem großen Brettspielunternehmen. Entscheidend ist vielmehr, dass Spiele heute eine Lücke füllen, die derzeit kaum etwas anderes schließen kann. Und zwar das Bedürfnis, wirklich gemeinsam mit anderen Menschen Zeit zu verbringen. Denn für viele Menschen steht die Geselligkeit im Vordergrund. Sie wollen bewusst mal nicht auf einen Bildschirm starren. Stattdessen lacht man gemeinsam beim Spielen oder man ärgert sich auch. Viele Befragte sagen auch, dass Spielen ihnen hilft, neue Menschen kennenzulernen.

0: App ist Englisch und heißt in der Anwendung. Also direkt in einem Spiel kannst du manchmal was mit echtem Geld kaufen, wie zum Beispiel neue Figuren oder tolle Extras. Das kann natürlich auch versehentlich passieren und dann wird's teuer. Deine Eltern stellen das Gerät daher am besten so ein, dass du in Spielen gar nichts kaufen kannst. Dafür gibt's verschiedene Wege. Eine Kinderschutz-App am Gerät kann das natürlich und die kann auch noch viel mehr. Aber auch in den Handy-Einstellungen geht das. Oder gleich im App-Store, wo man die ganzen Spiele runterladen kann. So können deine Eltern die In-App-Käufe ganz ausschalten. Oder sie bekommen eine Kaufanfrage oder müssen ein Passwort eintippen. Das ist wie ein Schutzhelm, der verhindert, dass es zu teuren Überraschungen kommt. Und du? Wenn dir etwas im Spiel komisch vorkommt oder nach echtem Geld aussieht, nicht drücken, sondern kurz bei einem Erwachsenen nachfragen. So bleiben euch teure Überraschungen erspart.
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4: Schönen Vormittag! Ich darf dich aus meinem Kinderzimmer begrüßen. Meine Geschwister sind in der Schule oder im Kindergarten. Meine Mama ist mit der restlichen Familie einkaufen. Und ich mach mir jetzt mal einen dino-starken Vormittag.
3: Zu Hause bei Radino.
4: Oh yeah!
3: Und schon geht's wieder in eine neue Stunde zu Hause bei Radino.
4: Was könnte ich diese Stunde alles anstellen?
3: Radino, du sollst gar nichts anstellen. Du sollst einfach nur das machen, was du am allerbesten kannst.
4: Mein Müsli mit der Nase essen?
3: Nein, Lieder aussuchen und auch wieder eine neue Geschichte für die Kinder, geht es?
4: Na klar!

0: ist mein Kinderradio.
1: Naja, und auch dein Kinderradio. Aber ich find's einfach super, wenn jedes Kind sagen kann, mein Kinderradio, weil es ist ja auch nur für Kinder.
0: Nur für Kinder? Ja, was ist mit den Mamas und den Papas und mit den Omas und den Opas und allen anderen, die so bei den Kindern jetzt zu Hause sind? Die hören ja wohl auch mit. Ja, und ich würde sagen, da ist es jetzt wieder mal an der Zeit, denen eine kurze Auszeit zu gönnen, oder?
1: Ja, gut, die Auszeit, die dürft ihr auch haben. Bist du jetzt stolz auf mich?
0: Du kleiner Frechdachs, du. Aber sag einmal, für wen spielst du denn jetzt genau ein Lied?
1: Für Omas und Opas.
0: Spitze, das ist dann ein Lied, das schon vor einiger Zeit in der Hitparade war. Ja, aber natürlich dürfen auch alle anderen das Lied ganz toll finden.
1: Und weil ich meine Oma und meinen Opa so lieb hab, kommt jetzt ein Lied von früher.
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1: Das ist die Auszeit für Oma und Opa.
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0: So ein dinotastisches Lied war das wieder hier bei mir auf mein Kinderradio. Mama, ist es schon soweit? Darf ich ihn schon rufen?
1: Na klar, mein kleiner Dino, er wartet sicher schon auf dich.
0: Juhu, hallöle, André.
2: Hallöle. Ja, ich bin schon super gut gelaunt, weil ab 4 am Nachmittag steigt hier bei uns auf Radino, mein Kinderradio, wieder eine riesengroße Party. Und zwar in Radinos Minidisco. Wie viele Kinder natürlich auch schon wissen, ja, die Wartezeit ist schon recht lange, wenn man mit dabei sein möchte bei den Kindertelefonaten.
0: Ja, da warten ja Millionen, hundert der Zitronenkinder.
2: Ja, sind nicht ganz so viele, aber schon so, dass man einige Monate warten muss. Deshalb kann man natürlich auch Sprachnachrichten schicken, und zwar über Radinos gratis Handy-App. Und für heute Nachmittag habe ich schon voll viele bekommen. Wollen wir uns jetzt vielleicht schon mal ein paar gemeinsam anhören, Radino?
0: Ja, das machen wir. Achtung, Achtung, jetzt kommt wieder eine dinotastische Sprachnachricht.
3: Hallo, ich heiße Annelie, bin 6 Jahre, komme aus der Steiermark, aus Hartberg Graz. Und ich liebe Radino über alles. Deswegen will ich den André, David und Radino gerne grüßen. Und Miriam auch. Und dann würde ich gerne noch sagen, ich liebe es so sehr. Ich habe euch ein Foto und ein Rezept geschickt. Tschüss.
4: Hallöle, André. Ich heiße Benjamin. Ich bin 12 Jahre alt und wohne in Wien in der Donaustadt. Am Wochenende höre ich gerne deine Radiosendung. Im Winter gehe ich gerne Eislaufen und schwimmen. Am liebsten in die Windtherme, wo ich gerne rutsche, tauche und plansche. Beim Rückweg nach Hause höre ich auch gerne das Kinderradio. Ich möchte meine Freunde in der Schulklasse begrüßen. Jan, Georg, Mustafa, Elias und Pauli. Ich grüße auch meine Lehrerinnen Nicole und Faisa. Ich wünsche euch alles Gute, Benjamin.
5: Hallo Radino, wie geht es dir? Ich höre euch jetzt und ich bin Santiago. Ich bin 10 Jahre alt und ich wohne in Mexiko.

0: Du, Mama?
1: Ja, mein Schatz?
0: Wie groß werde ich eigentlich einmal sein?
1: Das weiß ich ja nicht. Ich kann dir leider nicht in die Zukunft schauen.
0: Aber der Benny hat gesagt, er weiß schon, wie groß er wird. Nämlich 1,84 Meter.
1: Ach, so genau weiß er das schon? Naja, also es gibt da ja eine Rechenformel. Da kann man mal ausrechnen, wie groß man ungefähr werden könnte. Aber sicher ist das natürlich nicht.
0: Und wie kann man das ausrechnen?
1: Ja, also bei dir ist es ein bisschen schwierig. Bei dir geht's nicht, weil wir haben dich ja als Baby adoptiert und deswegen wissen wir ja nicht, wie groß deine Mutter und dein Vater sind. Weil man braucht nämlich die Größe von Mama und die Größe von Papa zusammen. Dann gibt man die Zahl 13 für einen Buben dazu, für ein Mädchen zieht man die Zahl 13 ab. Ja, und was da rauskommt, das rechnet man durch 2.
0: Boah, ist das Dino kompliziert.
1: Nein, so schlimm ist es nicht. Aber es stimmt natürlich nicht genau. Also bei mir zum Beispiel, da würde jetzt 176 Zentimeter rauskommen, wenn ich meine Eltern zusammenrechne und dann 13 abziehe. Ich bin aber 1,73 Meter groß. Also ein bisschen kleiner. Meine Schwester ist dafür 1,80 Meter groß. Bei ihr müsste eigentlich das Gleiche rauskommen. Und sie ist jetzt aber einige Zentimeter größer. Also am besten man wartet einfach ab und dann schaut man ganz einfach, wie groß man geworden ist.
0: Aber wenn ich einmal groß bin, dann komme ich sicher nicht mehr so gut unter dem Tisch durch beim Abfangen spielen, oder?
1: Höchstwahrscheinlich.
0: Dann muss ich jetzt schnell noch Abfangen spielen. Spielst du mit?
1: Radino.
0: Bitte.
1: Okay, aber nur eine Runde. Startest du das nächste Lied?
0: Geht schon los.

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0: Sie saß in ihrem Nest, da begann es zu hüpfen. Sie sagte:
1: Oh je, meine Jungen schlüpfen.
0: Eins nach dem anderen, da kommen sie aus dem Ei. Baby, Tyrannodons, eins, zwei, drei.
1: Ich nenne euch Tiny, Shiny und Dawn.
0: Aber Tiny sagte:
2: Eins ist noch übrig, Mami.
0: Das letzte Baby war ganz anders anzusehen. Seine Zähne, sein Schwanz und die Augen ganz grün. Es war völlig anders als der Rest.
2: Was mache ich in einem Tyrannodon-Nest?
0: Mama Tyrannodon sagte zu dem Kleinen:
1: Das ist deine Familie, ich bin deine Mama. Du kamst mit anderen Merkmalen zur Welt, doch du bist ein Dino, das ist alles, was zählt. Komm,

0: Der Mini-Dino. Hallo Leute! Heute besuchen Mama Pteranodon, Buddy und Tiny den kleinsten Dinosaurier. Das ist der Mikroraptor. Kommt, steigt mit ein in den Dinozug und lasst euch überraschen, wohin die Reise führt.
1: Hier kommt er!
2: Ich hab ihn!
1: Leider nicht! Wupp.
3: Aber ich hab ihn!
0: Es ist wieder mal ein herrlicher Sommertag am Pteranodon-Felsen und die Dino-Kinder spielen begeistert eines ihrer Lieblingsspiele: Tannenzapfen fangen. Tinys Wurf ist so gut, dass alle ins Leere greifen. So landet der Zapfen schließlich in einer kleinen, engen Felsspalte. Buddy steckt seinen Arm in die Spalte und versucht, ihn mit seiner Dino-Kralle zu erwischen.
3: Das funktioniert nicht, Buddy. Spielen wir ein anderes Spiel. Den Tannenzapfen können wir voll vergessen.
0: Tiny gibt nicht so schnell auf. Im Gegenteil. Siegessicher stolziert sie zur Felsspalte. Sie schlängelt ihren kleinen Dino-Körper durch die enge Öffnung zwischen zwei dicken Felsbrocken. Und was streckt Tiny wohl in die Höhe, um es ihren staunenden Geschwistern zu präsentieren? Genau, den Tannenzapfen.
4: Die kleine Tiny ist die Größte.
5: Juhu!
4: Ich bin so klein, ich komme sogar in Dons Versteck, ohne die Stöcke zu berühren.
0: Endlich kann Tiny ihren Geschwistern mal beweisen, was für große Vorteile es manchmal hat, klein zu sein. Geschickt fliegt sie zwischen den Stöcken hindurch, mit denen Don sich an einem riesigen Baumstamm ein Versteck gebaut hat. Und landet in der Höhle unter dem Stamm.
2: Gut gemacht, Tiny. Man kann es natürlich auch so machen.
0: Stimmt, aber die durch die Büsche Wühlmethode von Don macht ziemlichen Lärm. Und sieht auch nicht ganz so elegant aus wie bei Tiny.
2: Seht ihr? Jetzt ist Don der Größte.
4: Da fand ich mich aber besser.
2: Hey, der T-Rex-Zahn aus meiner Sammlung.
6: Oh nein, er ist verschwunden. Er lag genau hier.
7: Mach dir keine Sorgen, Don. Er wird hier irgendwo sein. Wir finden ihn.
0: Während Don enttäuscht seinen Schnabel auf einen Felsen sinken lässt, machen sich die anderen sofort auf die Suche. Shiny schaut durch ein kleines Loch in einen hohlen Baumstamm, der umgestürzt auf dem Boden liegt.
3: Ich sehe ihn!
2: Wie ist mein Zahn denn da reingekommen?
3: Ja, da kriegen wir ihn nie raus.
2: Es ist wohl wieder Zeit für Tiny die Große.
0: Tiny ist bereit für ihren nächsten großen Auftritt. Sie klammert sich an die Unterseite des Baumstammes und versucht mit allen Mitteln, ihre kleine Kralle durch das Loch zu kriegen, um den Dinozahn zu greifen.
4: Au, irgendwas stimmt mit dem Baum nicht. Das Loch ist zu klein.
3: Meinst du vielleicht, du bist zu groß?
4: Ich bin nicht zu groß. Ich bin Kleini Tiny.
7: Der Schaffner hat mir mal von einem Dinosaurier erzählt, der nennt sich Mikroraptor. Der ist sogar noch kleiner als du, Tiny.
4: Was für ein Dinosaurier?
7: Ein Mikroraptor. Der soll richtig klein sein.
2: Vielleicht sogar klein genug, um einen Zahn aus dem Baum zu holen.
7: Schon möglich. Fragen wir Mama.
6: Aber ich bin doch Kleini Tiny die Große.
0: Tiny ist enttäuscht. Jetzt ist sie nicht mehr die gefeierte Heldin. Schnell eilen alle zurück zum Nest, wo Buddy nun Rat bei seiner Mama sucht.
7: Mama, kennst du einen Mikroraptor?
8: Aber natürlich. Eine Freundin von mir ist ein Mikroraptor. Sie ist sehr nett und sehr klein. Und ihr Sohn ist sogar noch kleiner.
7: Können wir den Dinozug nehmen und sie besuchen?
4: Nein! Ich möchte niemanden besuchen, der kleiner ist als ich.
2: Hör mal, Tiny. Wir brauchen sie, damit sie hierher kommen, um meinen T-Rex-Zahn zu retten. Er steckt in einem Baum fest.
8: Na ja, wir könnten sie um den Gefallen bitten. Los, kommt, Kinder. Wir nehmen den Dinozug.
3: Don und ich bleiben hier und bewachen den Zahn.
2: Ja, prima Idee.
4: Du gehst mit Mami, Buddy. Ich, bin beschäftigt.
7: Was? Komm schon. Du darfst doch eine Dino-Zugfahrt nicht verpassen, Tiny.
0: Tiny hat eigentlich keine große Lust, jemanden zu besuchen, der ihr den Rang als die kleine Große streitig machen könnte. Aber sie lässt sich vom Buddy überreden. Und so sitzen Tiny, Buddy und Mama Pteranodon schon wenig später im ratternden und dampfenden Dinozug.
8: Ah! Ich freue mich, dass ihr euch von einem Mikroraptor helfen lassen wollt.
2: Ein paar von uns wollen nicht. Besser gesagt, eine von uns.
5: Die Fahrkarten bitte. Oho, ihr wollt zum Mikroraptor-Gebirge. Mikroraptoren sind wirklich beeindruckende Dinosaurier. So klein mit so vielen Flügeln.
3: Was? Wie viele denn?
5: 4.
0: Na, nun ist Tiny aber doch neugierig geworden. Der Schaffner geht zum Ende des Wagens und zieht eine Leinwand herunter, auf dem ein lilafarbener Mikroraptor mit ausgebreiteten Flügeln abgebildet ist.
5: Ein gefiederter Flügel an jedem der 4 Beine.
3: 4 Flügel?
5: Kaum zu glauben, was? Und hatte ich erwähnt, dass sie sehr klein sind?
3: Jaha.
5: Mikro bedeutet sehr klein.
3: Ich weiß gar nicht, was an einem Zwergensaurier mit so vielen Flügeln so besonders sein soll.
5: Für sie sind das nicht sehr viele. Hoppla, es wird Zeit. Der Zeittunnel nähert sich. Nächster Halt, das Mikroraptorgebirge in der frühen Kreidezeit.
0: Im Nu nimmt der Dinozug Geschwindigkeit auf und saust wie der Blitz in den Tunnel hinein und wenig später auch schon wieder aus dem Tunnel heraus. An der Haltestelle angekommen, bleibt nur wenig Zeit zum Aus- und Einsteigen. Schnell winkt der Schaffner der Pteranodon-Familie noch zum Abschied zu und schon verlässt der Dinozug wieder die Haltestelle.
5: Viel Spaß mit den Mikroraptoren!
9: Bis später!
7: Bis jetzt sehe ich noch keinen Mikroraptor.
2: Vielleicht sind sie zu klein, um sie zu sehen.
8: Es gibt nur einen Weg, das herauszufinden, und das heißt, aufmerksam zu sein und die Augen aufzusperren.
0: Während Tiny lustlos vor sich hintrottet und diese Mikroraptoren überhaupt nicht finden will, macht sich Buddy sofort begeistert auf die Suche, schaut hinter Büschen und in einen ausgehöhlten Baumstamm, der auf dem Weg liegt.
7: ist jemand zu Hause?
2: Tja, ich denke, das war's. Keine Mikroraptoren. Gehen wir nach Hause.
8: So schnell geben wir nicht auf, Tiny. Du weißt ja, Eile mit Weile. Hab nur Geduld.
7: Vielleicht leben Mikroraptoren nicht auf dem Boden. Oder an Büschen. Oder unter Felsen. Vielleicht leben sie...
2: Was? In einem Baum? Wo gibt's denn sowas, dass Dinos in Bäumen leben?
7: Tiny, sieh mal. Da ist sowas wie eine Art Vogel oder so.
0: Tatsächlich. Ein klitzekleiner, lilafarbener Vogel kommt flink den Baumstamm hinuntergekrabbelt und segelt dann das letzte Stück, bis er genau vor den Füßen von Buddy und Tiny landet.
10: Hallo, ich bin Mikey, Mikey der Mikroraptor. Ich war oben in meinem Nest, in meinem Baum und dachte, ich sag mal Hallo. Also, hallo!
8: Hallo, Mikey. Erinnerst du dich noch an mich? Ich bin Frau Pteranodon und das sind Buddy und Tiny.
7: Wow, Mikey, warte. Hast du gesagt, dein Nest ist in dem Baum? Ein Dinosaurier?
10: Der auf einem Baum lebt, das bin ich.
11: Hallo, Frau Pteranodon, wie geht's denn? Dann müssen das Buddy und Tiny sein. Oh, ihr Kinder spielt zusammen, während wir Mütter plaudern.
8: Sehr gern.
11: Wir sind in eurer Nähe, wenn ihr etwas braucht.
0: Es ist schon sehr lange her, dass sich Frau Mikroraptor und Frau Pteranodon das letzte Mal gesehen haben. Angeregt plaudernd gehen sie ein Stück spazieren. Buddy will jetzt natürlich sofort alles über den kleinen Mikey erfahren und stupst Tiny an.
7: Tiny, du hast sicher viele Fragen an Mikey, wie es ist, wenn man so klein ist. Meine Schwester hat immer sehr viele Fragen, wenn sie neue Dinosaurier trifft. Stimmt's, Tiny?
2: Tut mir leid, ich habe jetzt keine Fragen.
10: Ist schon gut, Tiny. Ich kann warten, bis dir was einfällt. Deine Flügel sind klasse. Genauso wie dein Schnabel und dein Name.
2: Vielleicht kannst du zu deinem Nest hochfliegen und auf meine Fragen warten.
7: Ich ruf dich dann.
10: Gute Frage.
2: Das war eigentlich keine Frage.
7: Hey, Mikey, ich habe dich beobachtet. Und ich habe eine Theorie. Weil du Flügel an jedem Bein hast, kannst du garantiert extra hochfliegen.
10: Eigentlich kann ich gar nicht hochfliegen. Meine Flügel sind zum Gleiten da. Ich breite sie aus und fange damit den Wind ein. Dann gleite ich. Der Wind hilft mir, von hoch oben nach unten zu gleiten.
7: Du kannst nicht hochfliegen, so wie es Tiny kann?
10: Was? Tiny, du kannst hochfliegen?
2: Natürlich kann ich hochfliegen. Dazu sind ja Flügel da.
10: Ja, ich wünschte, ich könnte fliegen wie du.
7: Wie kommst du dann in dein Nest? Kann der Wind dich nach oben pusten?
2: Er wiegt nicht sehr viel. Vielleicht bringt ihn ein Vogel nach oben.
10: Tiny, du fragst die besten Fragen. Eigentlich kletter ich den Baum hoch. Wollt ihr mal sehen? Wollt ihr?
7: Oh ja, liebend gern.
10: Na schön, und schon geht's los. Tiny, siehst du mir zu?
2: Ja, ich sehe dir zu.
0: Pfeilschnell klettert Mikey den Stamm hoch, legt eine quietschende Vollbremsung auf einem Ast hin und gleitet danach wieder sanft zu den beiden hinunter. Buddy ist begeistert von dieser Vorführung.
7: Wow, das ist toll, Mikey.
10: Ach, ich wünschte, ich hätte so tolle Flügel wie Tiny.
8: Und, fühlt ihr euch alle wohl?
2: Nein.
7: Ja, Mama, du hättest mal sehen sollen, was Mikey machen kann.
11: Schön, dass ihr euch kennengelernt habt. Ich sag Mikey immer, er soll neue Freunde kennenlernen und die ganze Welt erkunden.
8: Dann habt ihr doch nichts gegen eine kleine Reise mit uns zum Pteranodon-Felsen, oder?
7: Ja, unser Bruder Don hat einen T-Rex-Zahn in seiner Sammlung. Der steckt in einem kleinen Loch in einem Baum fest.
10: Ein kleines Loch. Ich werde da gar nicht helfen. Können wir hinfahren, Mama? Mama, das wird bestimmt Spaß machen. Wir machen eine extra... Extradition?
8: Expedition.
0: Gesagt, getan. Schon fahren alle freudig und aufgeregt im schaukelnden Dinozug. Nur die Laune von Tiny hat sich immer noch nicht gebessert. Erst recht nicht, als Mikey auch noch neben sie auf den Sitz klettert.
2: Endlich sitzen wir wieder im Dinozug.
10: Ja, endlich fahren wir mit dem Zug.
2: Mami!
8: Tiny, was ist denn los mit dir?
0: Mama Pteranodon folgt Tiny, die sich inzwischen ins hintere Ende des Wagens verzogen hat und verärgert aus dem Fenster schaut. Mama Pteranodon setzt sich neben sie und legt liebevoll einen Flügel um ihre kleine Große.
8: Tiny, du bist wohl nicht sehr erfreut über die Anwesenheit von Mikey und du bist nicht sehr nett zu ihm.
2: Ich mag ihn nicht, weil er ist... noch kleiner, als ich es bin.
8: Ist das ein Problem?
2: Ja, das ist ein Problem. Ich bin immer die Kleinste. Ich bin als Kleini Tiny ganz groß. Und jetzt ist er besser als ich.
8: Oh, Mikey denkt aber, dass du besser bist als er.
2: Ach ja?
8: Nun, er versucht so zu sein wie du. Er macht dich in allem nach. Mikey sieht zu dir auf und möchte von dir lernen. Gib ihm doch eine Chance, Tiny.
2: Na ja, ich denk darüber nach, Mami.
0: Ach du Schreck, was war denn das? Fast wären die Fahrgäste von ihren Sitzen gepurzelt. Mit lautem Quietschen bremst der Dinozug und kommt nach wenigen Metern qualmend zum Stehen. Sofort meldet sich der Schaffner, um die Fahrgäste zu informieren.
5: Es gibt ein Problem mit der Maschine. Eine Nuss aus einem Baum ist in ein Ventil gefallen, das zum Schornstein führt und hängt dort fest. Aber weil Trudons ja die klügsten Dinosaurier sind, werden wir das Problem in 0,nix lösen.
7: Kann ich das Ventil sehen, den Schornstein und die Nuss und überhaupt alles?
5: Klar, sieh's dir nur an, Buddy. Das heißt, wenn deine Mama das erlaubt.
8: Natürlich, wir kommen alle mit.
0: Aufgeregt steigen alle Fahrgäste aus dem Dinozug, um sich den Vorfall aus der Nähe anzusehen. Es herrscht ein ziemliches Durcheinander, aber der Zugführer versucht, einen klaren Kopf zu bewahren.
12: Vielleicht brauchen wir einen Stock oder eine Kralle.
13: Eine kleine Kralle, die könnte die Nuss rauskriegen.
5: Schade, dass unsere Krallen so groß sind. Wir brauchen jemanden, der wirklich klein ist.
2: Kann ich es versuchen? Ich bin klein.
5: Oh, versuch's nur, Kleini Tiny.
0: Tiny wittert ihre Chance. Sie fliegt hoch zum Schornstein des Zuges und schaut hinein, um herauszufinden, wo die Nuss steckt. Dann versucht sie mit ihrem Arm die Nuss, die sich im Ventil verklemmt hat, zu erwischen.
2: Ich bin nicht klein genug. Ich glaube, da brauche ich Hilfe. Ich brauche die Hilfe von meinem kleinen neuen Freund Mikey.
10: Wirklich? Du brauchst meine Hilfe?
0: Mikey kann es gar nicht glauben. Natürlich ist er dabei, wenn sein großes Vorbild Tiny ihn um Hilfe bittet. Ein Glück. Dann kann die Rettungsaktion ja losgehen. Tiny weiß auch schon ganz genau, wie sie es anpacken.
2: Ich halte dich an den Arm fest und du versuchst, die Nuss mit den Füßen zu greifen. Na dann los, Mikey. Gut aufpassen.
10: Ich hab sie!
2: Wir haben genau die richtige Größe. Tiny und Mikey sind die Besten!
0: Was für ein Erfolg! Nachdem Tiny und Mikey das Problem beseitigt haben, werden sie von den erleichterten Fahrgästen als große Helden gefeiert und müssen immer wieder Glückwünsche und Dankeschöns entgegennehmen. Ein tolles Erlebnis. Aber da war doch noch was. Genau. Als alle zusammen am Nest der Pteranodons angekommen sind, macht Mikey sich sofort mit Tiny an die Arbeit.
4: Gut so, Mikey. Noch ein kleines Stück nach links. Und etwas runter. Gleich hast du's. Tada!
2: Mein T-Rex-Zahn, du hast ihn.
7: Applaus für das Team Tiny und Mikey, den Mikroraptor.
11: Ja!
10: Don, du hast echt Glück, dass du so eine tolle Schwester wie Tiny hast. Weißt du, dass sie den Dino-Zug gerettet hat? Sie hat die Idee gehabt, mit mir die Nuss rauszuholen.
4: Ja, man kann tolle Sachen machen, wenn man klein ist. Und man kann noch kleinere Freunde haben.
14: Wir sind nicht groß, nein, wir sind klein, doch dafür kommen wir in kleine Löcher rein.
4: Ein großer Dino zu sein ist wundervoll.
14: Doch was ist mit uns klein? Ich sage, wir sind toll.
4: Wir haben die Macht. Hey, das wär doch gelungen.

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0: Hello.
1: Hello.
2: Hello.
1: How are you?
0: I am fine. How are you?
1: I'm fine.
2: I'm fine.
3: I'm fine.
4: Oh, sehr gut. Ist doch nicht schwierig. Englisch kannst auch du.

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5: Hallo, hier ist der David und jetzt kommen wieder die Nachrichten von dieser Stunde. Die Schleiereule ist ein Raubtier, welches im Dunkeln leuchtet. Das klingt vielleicht seltsam, aber Forschende haben herausgefunden, dass das weiße Federkleid der Eule ihr beim Jagen hilft. In einer Studie haben die Wissenschaftlerinnen und Wissenschaftler 69 weiße Schleiereulen genauer untersucht. Sie wollten wissen, warum diese Vögel trotz ihrer Helligkeit erfolgreich Mäuse fangen. Es hat sich herausgestellt, dass die weißen Eulen bei hellem Mondlicht besonders schlau sind. Sie fliegen bewusst in Richtung des Mondes und jagen auf hellen Flächen. So können sie mehr Mäuse fangen, weil das helle Licht die Mäuse kurz erschreckt und sie stillhalten, was der Eule den entscheidenden Vorteil verschafft. Die Forscher haben das sehr spannend gefunden, denn das zeigt, dass manchmal Auffälligkeit in der Natur nützlich sein kann. Während einer Zirkusvorstellung ist ein Eselbaby auf die Welt gekommen. Im Zirkus Althof in Schladming im Bundesland Steiermark hat es eine besondere Überraschung gegeben. Eselmama Luna hat ein kleines Eselmädchen bekommen. Die Geburt ist gut verlaufen und schon nach kurzer Zeit hat das Eselbaby seine ersten Schritte gemacht und hat fröhlich mit den Ziegen gespielt. Das ganze Zirkusteam inklusive Eselschwester Princess freut sich sehr über das neue Familienmitglied. Jetzt wird noch ein schöner Name für die kleine Eselin gesucht. Bis Mitte Juni kann man noch den Zirkus in der Obersteiermark besuchen, bevor er dann weiter nach Salzburg zieht. Im Indischen Ozean ist der wohl größte Walfriedhof der Welt entdeckt worden. Ein Forscherteam aus dem Land China hat dort in großer Tiefe ganz viele Knochen von Walen gefunden. Manche sind schon über 5 Millionen Jahre alt und gehören Arten, die es heute gar nicht mehr gibt. Dieser Knochenkorridor, wie die Forscher ihn nennen, ist über 1200 Kilometer lang und kann über 10 Millionen Walfossilien beherbergen. Auf den Kadavern leben heute Tiere wie Quallen und Muscheln. Muscheln, da der Meeresboden dort viel Nahrung bietet. Diese Entdeckung hilft den Wissenschaftlern, mehr über das Leben und die Entwicklung von Walen zu verstehen. Es gibt aber noch andere bekannte Walfriedhöfe, zum Beispiel in der Nähe von Südafrika.
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8: Hallo, hier ist die Anna. Heute reden wir darüber, wie du sicher bleibst, wenn du aus dem Fenster schaust. Es ist schön, die Welt vom Fenster aus zu beobachten. Vielleicht siehst du draußen Vögel, die herumfliegen, Autos, die vorbeifahren oder Menschen, die spazieren gehen. Beim Schauen und Staunen musst du aber auch gut aufpassen, dass nichts passiert. Jedes Jahr verletzen sich viele Kinder, weil sie aus einem Fenster stürzen. Und das kann richtig schlimm ausgehen. Deshalb ist mein erster Tipp,

0: Sag sofort einem Erwachsenen Bescheid. Vielleicht hat ja jemand vergessen, das Fenster wieder zuzumachen. Natürlich kannst du auch einmal aus dem offenen Fenster schauen, aber nur, wenn Mama oder Papa dabei sind und dich festhalten können. Falls doch einmal ein Unfall passiert und du siehst, wie jemand anderer aus dem Fenster stürzt, ruf sofort Hilfe. Sag einem Erwachsenen Bescheid, der wählt dann den Notruf 144. Denk immer daran, Fenster sind toll, um die Welt zu sehen, aber sie müssen sicher bleiben. Mit ein bisschen Vorsicht kannst du neugierig sein, ohne in Gefahr zu geraten. Stimmt's, Helmi?
1: Ja, genau, denn sicher ist sicher.
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5: Schon Dino-cool die Lieder auf mein Kinderradio.
6: Kein Wunder, die werden ja auch von dir ausgesucht.
5: So ist es. Und meine Freunde Walter und Oliver, die helfen mir da auch dabei und haben immer neue Ideen. Das macht so viel Spaß.
6: Ja, apropos Ideen. Hast du eigentlich schon eine Idee, was du zum Mittag essen möchtest?
5: Wir könnten ja mal Popcorn essen und als Nachspeise Eis.
6: Na wunderbar. Ich hoffe, da kommt noch ein bisschen was Gescheiteres hinten nach. In wenigen Minuten hier bei uns jedenfalls wieder Radinos Mittagessenswunsch ohne Popcorn.

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2: Na, Radino, wie schaut's aus? Bist du schon hungrig?
0: Und wie? Machst du heute Pizza?
2: Ja, warum eigentlich nicht? Dafür braucht man einen Viertelkilo Vollkorndinkelmehl, ein bisschen Meersalz, ein halbes Backerl Trockengerm, bisschen Zucker, ein Esslöffel Olivenöl und ca. 160 Milliliter warmes Wasser. Dann mixen wir gern Zucker, Öl und Wasser einfach zusammen. Da kannst du dann rumrühren und dann kommt das Mehl dazu. Und aus dem Ganzen machen wir dann einen Teig. Und den lassen wir dann unter einem Tuch ca. eine Stunde lang gehen. Dann formen wir eine ganz, ganz dünne Pizza daraus. Ganz fein. Löcher sollen keine sein, aber ansonsten hauchdünn. Und dann darfst du es wieder belegen, wie du es magst. Was auch immer du draufgeben magst. Ja, und für 20 bis 25 Minuten kommt das Ganze dann ins 220 Grad heiße Rohr. Und schon ist sie fertig, die Pizza.
0: Yummy!
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0: Kino und das ist mein Kinderradio.
1: Ja, richtig, mit tollen Liedern und schönen Geschichten. Also zumindest uns gefällt's und wir hoffen natürlich dir auch. Und weißt du was? Das ist das einzige Kinderradio in Wien. Sonst gibt's nur Musik für die Großen. Also voll Ur-Dino langweilig, sagt der Radino immer. Und im Internet, da kann man uns auf der ganzen Welt hören, nicht nur hier in Wien, auf www.meinkinderradio.at. Also auch zum Beispiel im Urlaub. Schönen Vormittag.

0: Mama, wo sind denn die ganzen Geschichten hin?
1: Welche Geschichten meinst du, mein Schatz?
0: Na, die Kisten mit den Geschichten. Gleich kommt ja wieder eine und ich habe noch gar keine ausgesucht.
1: Also die Kisten, die sind dort, wo sie immer sind, aber du hast sie ja mit Decken zugedeckt, damit sie keiner außer dir findet. Weißt du nicht mehr?
0: Ah, stimmt ja. Schon gut, wenn eine Mama ein bisschen einen Überblick hat. Aber nicht reinschauen.
1: Niemals.
0: Dann gehe ich jetzt eine Geschichte aussuchen. Spielst du noch ein Lied?
1: Alles klar, Herr Schäfer.

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0: Angelinas neue Tanzlehrerin.
1: Ich bin Angelina Ballerina und heute ist einer der tollsten Tage meines ganzen Lebens.
2: Angelina, Paula, Frühstück.
0: Kaum hat Mama gerufen, kommt Angelina auch schon angeflitzt und setzt sich hellwach an den Frühstückstisch.
3: Oh, das ging ja wirklich ruckzuck.
1: Heute werde ich Fräulein Mimi kennenlernen.
4: Oh, Fräulein, wen lernst du kennen?
1: Fräulein Mimi, die Tanzlehrerin in meiner neuen Schule. Fräulein Lili sagt, sie ist wunderbar. Kau schneller, Paula, damit wir loskommen.
3: Angelina, nun drängle deine Schwester doch nicht. Du kommst schon noch rechtzeitig zur Schule und alles wird...
1: Wunderbar, ich bin ganz sicher. Ich werde Fräulein Mimis beste Tänzerin sein, genau wie bei Fräulein Lili.
0: Angelina erinnert sich daran, wie oft Fräulein Lili sie beim Ballettunterricht gelobt hatte.
5: Oh, Angelina, du bist wirklich eine bezaubernde, begabte kleine Tänzerin. Du wirst der Star meiner Herbstaufführung und meiner Winteraufführung und meiner Frühlingsaufführung. Von jetzt an wird der Star in allen meinen Aufführungen Angelina heißen.
3: Angelina, Angelina.
1: Ups, ich habe nur die Pirouette geübt für Fräulein Mimi. Mama, glaubst du, Fräulein Mimi wird mir auch den Grand Jeté beibringen? Daran habe ich nämlich mit Fräulein Lilly gearbeitet und zum Schluss habe ich ihn auch fast hingekriegt.
0: Angelina versucht den Sprung sofort. Aber auch dieses Mal klappt es nicht ganz. Sie stolpert bei der Landung.
1: Naja, wie gesagt, eben nur fast.
3: Wenn du viel übst und Fräulein Mimi dir dabei hilft, wirst du ihn sicher bald können.
1: Danke, Mama.
0: In der Schule läuft Angelina an Vicky vorbei. Sie sieht ihre Klassenkameradin gar nicht. So aufgeregt ist sie.
6: Angelina, warte auf mich.
1: Hi, Vicky, los, schnell.
6: Warum hast du es denn so eilig?
1: Ich kann's kaum noch erwarten, Fräulein Mimi kennenzulernen.
6: Oh, sie ist einfach traumhaft.
1: Ich hoffe, so traumhaft wie meine alte Lehrerin, Fräulein Lili.
0: Plötzlich fällt Angelina ein Bild auf, das in der Eingangshalle direkt an der Treppe zum Tanzsaal hängt.
1: Sieh mal, da ist ein Bild von Fräulein Lili.
6: Wow, sie muss die tollste Tänzerin in ganz Emmental sein.
1: Und die tollste Lehrerin.
6: Also ich glaube, Fräulein Mimi ist die tollste Lehrerin im ganzen Mäuseland.
1: Höchstens die zweitollste. Ich möchte ihr mein Grand Jeté vorführen.
0: Vicky und Angelina gehen zum Ballettsaal.
6: Hier kannst du so viele Grand Jetés machen, wie du willst.
0: Als Vicky die Tür öffnet, springt Angelina übermütig hinein und stößt mit Fräulein Mimi zusammen.
1: Ups, entschuldigen Sie bitte, tut mir sehr leid.
5: Du musst Angelina sein. Ich bin Fräulein Mimi.
1: Oh nein.
5: Fräulein Lili hat mir schon ganz viel von dir erzählt.
1: Hat sie Ihnen erzählt, dass ich schon die Arabesque kann? Toll, nicht wahr? Und einen Sauté und einen Pas de Chat. Das letzte, das wir geübt haben, war der Grand Jeté. Damit können wir gleich weitermachen, wenn Sie wollen und dann...
5: Warte! Nicht so schnell, Angelina. Womit hat Fräulein Lili den Unterricht angefangen?
1: Mit dem Aufwärmen, natürlich.
5: Mhm. Also los geht's. Aufwärmen. Jetzt brauchen wir nur noch Musik. Wie wär's mit ein wenig Jazz?
1: Jazz? In einer Ballettklasse? Fräulein Mimi. Fräulein Lili hat immer klassische Musik, zum Beispiel Mozart, zum Aufwärmen gespielt.
5: Tatsächlich? Also ich finde Jazz klasse. Bei den sanften, weichen Tönen habe ich Lust, mich zu strecken.
6: Nicht die erste Position. Strecken!
1: Tut mir leid. Wir haben immer mit der ersten Position angefangen.
5: Und jetzt inspirieren mich die tollen Jazztöne dazu, mich zu biegen wie eine Nudel. Kannst du auch eine Nudel sein, Angelina?
1: Ja, ich versuch's mal.
5: Jetzt die Finger an die Zehen. Und mit der Nase wackeln.
0: Angelina ist irritiert. Solche Übungen sind ihr fremd. Ratlos steht sie neben den anderen Schülern und schaut ihnen zu.
5: Angelina, ich mache in meinem Unterricht vieles anders. Willst du es nicht wenigstens probieren?
1: Doch, natürlich.
5: Und jetzt machen wir alle eine jazzige Pirouette.
0: Auch Angelina macht eine Pirouette. Allerdings eine sehr klassische.
6: Das war ja eine Ballettpirouette.
1: Bei Fräulein Lilly haben wir nur klassische Pirouetten gemacht, ohne dieses Jazz-Zeug.
5: Mittagspause. Nach dem Essen treffen wir uns an der Schulhofbühne.
6: Ist irgendwas, Angelina?
1: Ich bin an Ballett mit Jazz nicht gewöhnt. Oder mit Nudeln.
0: Traurig geht Angelina in die Halle hinunter und bleibt vor dem Bild von Fräulein Lilly stehen.
1: Wenn ich es nicht schaffe, bei Fräulein Mimi eine Nudel zu sein, lerne ich bestimmt auch nie einen Grand Jeté. Ach, Fräulein Lilly, hier ist alles völlig anders und ich verpatz immer alles. Fräulein Mimi macht so viele Sachen, die ich nicht verstehe. Und ich befürchte, ich werde den Grand Jeté nie lernen.
0: Angelina stellt sich vor, dass sie Fräulein Mimis Unterricht nicht folgen kann und alles falsch macht, was man nur falsch machen kann.
1: Das darf auf keinen Fall passieren. Im Unterricht heute Nachmittag muss ich alles dafür tun, dass es besser läuft. Aber wie nur? Ich weiß. Sie haben immer gesagt, ich soll mich anstrengen und dann wird's mit jedem Schritt besser. Danke für den tollen Rat, Fräulein Lilly.
0: Die Pause ist zu Ende und Angelina läuft schnell zu den anderen auf den Schulhof hinaus.
1: Tut mir leid, ich bin spät dran. Aber wir können loslegen. Jazzige Pirouetten, Nudeln oder was immer Fräulein Mimi möchte. Ich bin bereit, Fräulein Mimi. Was machen wir zuerst?
5: Wir versuchen zu fliegen.
6: Klasse!
0: Die Schüler laufen hin und her und flattern dabei mit den Armen. Nur Angelina steht noch da und schaut verblüfft zu.
5: Und jetzt flattern wir durch die Luft wie die Schmetterlinge.
1: Das hat Fräulein Lilly nie gemacht.
5: Bist du ein Marienkäfer, Vicky?
1: Mhm.
5: Ausgezeichnet. Und was bist du, Angelina?
1: Eine Hummel.
5: Schön, dann flieg mal herum und summe.
1: Nein, da ist tatsächlich eine Hummel und sie fliegt direkt auf mich zu.
0: Wild um sich fuchtelnd versucht Angelina, die Hummel zu verjagen. Aber dabei stolpert sie und fällt auf ihren Hintern.
1: Lass mich in Ruhe! Oh.
5: Angelina, alles in Ordnung?
1: Eigentlich nicht. Mir gelingt nichts. Ich mache immer alles falsch.
5: Oh.
1: Ich bin eine Versagerin.
0: Weinend setzt sich Angelina auf eine Bank.
5: Oh je.
0: Fräulein Mimi geht zu ihr und setzt sich neben sie.
5: Weißt du, Angelina, mein erster Tag an der Tanzschule war auch eine Katastrophe.
6: Wirklich? Ihre auch?
5: Und wie? Mir ist alles daneben gegangen und ich dachte, Fräulein Lilly mochte mich nicht.
6: Und? Was haben Sie da gemacht?
5: Ich habe dann gut zugehört. Ich habe aufgehört zu glauben, dass mein Weg der einzig richtige ist. Und plötzlich habe ich angefangen zu lernen. Also, als ich dich aufforderte, eine Nudel zu sein,
6: wollten Sie damit erreichen, dass ich offen für neue Ideen bin? Zum Beispiel ein Marienkäfer zu sein oder eine Hummel. Die Biene da, wie sie von Blüte zu Blüte hüpft, sehen Sie? Das sieht aus, als würde sie tanzen. Fräulein Mimi, jetzt weiß ich, wie es geht. Hier, gucken Sie.
0: Angelina setzt zu einem Grand Jeté an. Sie läuft mit weiten Schritten, springt und setzt perfekt auf.
5: Bravo, Angelina, ein perfekter Grand Jeté.
1: Ich habe Ihnen zugehört, Fräulein Mimi. Ich habe mir vorgestellt, ich bin eine Hummel, die durch die Luft fliegt. Ach, Fräulein Mimi, ich verspreche Ihnen, von jetzt an immer zuzuhören und eine richtig gute Schülerin zu sein.
5: Meine liebe Angelina, das bist du bereits.

0: Nach dem Unterricht wird Angelina von ihrer Mama und Paula abgeholt.
1: Na, wie ist denn deine neue Lehrerin?
2: Wunderbar.
1: So wunderbar wie Fräulein Lilly?
2: Naja, sie ist anders als Fräulein Lilly. Aber Mama, auf ihre eigene Weise ist sie mindestens genauso wunderbar.

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0: Das war ein schönes Lied hier bei meinem Kinderradio, finde ich. Hat dir das auch gefallen? Ich mag ja die Lieder am liebsten, bei denen ich mitsingen kann. Meine Schwestern, die sagen immer, dass ich leiser singen soll. Aber ich sag dir ganz ehrlich, manchmal singe ich extra laut, nur damit ich sie ärgern kann.
1: Ah, ist das so, Radino?
0: Was? Wie lange hörst du mir jetzt schon zu?
1: Lang genug. Aber jetzt wird's Zeit fürs nächste Lied, findest du nicht?
0: Ja, gut, ich mach mich schon bereit zum Singen, aber ganz leise. Ich versprech's nicht.

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10: Aus dem Nachrichtenstudio begrüßt dich der David. Servus. Ferdinand fliegt bald zur Fußball-WM in die USA. Der 8-jährige Bub aus dem Bezirk Welsland im Bundesland Oberösterreich hat bei einem weltweiten Wettbewerb vom Internationalen Fußballverband mitgemacht. Mit seiner bunten Zeichnung, auf der 22 begeisterte Österreich-Fans die Fahnen schwenken, hat er tatsächlich gewonnen. Schon bald darf er gemeinsam mit seinem Papa in die USA fliegen und dort unser österreichisches Fußballteam bei ihrem Spiel gegen Argentinien anfeuern. Ferdinands Zeichnung hängt übrigens im Mannschaftsbus der Fußballelf. Der höchste Baum in Ostasien steht anscheinend im Land Taiwan. Forschende haben dort einen riesigen Baum entdeckt, der Himmelsschwert des Dan-Flusses genannt wird. Er ist 84,1 Meter hoch und das ist höher als der Stephansdom in unserer Bundeshauptstadt Wien. Er gehört zu den Taiwania-Bäumen, die von den einheimischen Rukai Bäume, die den Mond treffen, genannt werden. Die Suche nach dem Baum war sehr abenteuerlich, weil das Gelände in den Bergen schwer zugänglich ist. Mithilfe von Laserscans aus Flugzeugen und vielen freiwilligen Helfern sind über 900 große Bäume gefunden worden. Schließlich sind die Experten dann auf diesen einen Baum geklettert und haben ihn vom Boden bis zur Spitze abgemessen. Laut den Forschern gibt es weltweit nur wenige Orte, an denen Bäume so hoch wachsen können. Hummeln können Werkzeuge nutzen. In einem Experiment haben Forschende herausgefunden, dass Hummeln knifflige Aufgaben lösen können. Sie haben die Hummeln in kleine durchsichtige Boxen mit einem Styroporball gesetzt. Die Hummeln haben vorher gewusst, dass es auf einer blauen Blume Zuckerwasser gibt. In der Box ist eine solche Blume an der Decke gehangen, aber die Hummeln konnten nicht direkt hinfliegen. Stattdessen haben viele Hummeln gelernt, den Ball zur Blume zu rollen und hineinzusteigen, um an das Zuckerwasser zu kommen. Das zeigt, dass Hummeln schlauer sind, als viele gedacht haben und dass sie Probleme ohne Anleitung lösen können.
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0: Was ist die schönste Zeit des Tages? Ja, für dich vielleicht die Mittagszeit, weil es da was Feines zu essen gibt. Für mich ist es manchmal der Abend, wenn ich mich in mein Bett kuscheln und ausruhen kann. Für Radino ist jetzt die schönste Zeit des Tages, Radinos Spielzeit. Und wahrscheinlich ist er auch schon irgendwo versteckt in einer Ritterburg aus Decken oder hinter einem Turm aus Bauklötzen. Viel Spaß auch dir in der kommenden Stunde Radinos Spielzeit.

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1: Hallo, ich bin die Josie. Noch bis Ende Juni ist die Wien Extra Spielebox unterwegs und besucht die Grünflächen der Stadt Wien. Für Spielen im Park warten 2 vollbeladene Lastenräder, 10 Spieletaschen, ein cooles Spieleteam und jede Menge kunterbunte Aktivitäten auf alle Kids ab 3 Jahren. Wann in einem Park bei dir in der Nähe gespielt wird, findest du im Internet unter wienextra.at/spielebox. Einmal im Monat treffen sich Mamas, Papas und die Kleinsten der Familie in Bruck an der Leitha im Bundesland Niederösterreich. Es wird geplant.

0: geplaudert, gespielt, gelacht und die Eltern bekommen gute Tipps. Das Kleinkindertreffen findet zum Beispiel am 18. Juni von 9 bis 10:45 im Familienzentrum Bruck an der Leitha statt. Und vom 13. bis 17. Juli wird in der Kinderstadt Bibongo wieder gearbeitet, gewählt und diskutiert. 250 Kinder können täglich an diesem Projekt teilnehmen. Und anmelden kann man sich online auf kinderstadt-steiermark.at. Das Ganze findet in der steirischen Landeshauptstadt Graz im Gebäude der WKO Steiermark statt. Ja, und wenn auch du weißt, wo es eine tolle Kinderveranstaltung gibt, dann füll uns bitte auf www.meinkinderradio.at das Formular aus.
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3: Und jetzt, weißt du, was jetzt kommt?
2: Coole Musik für coole Kids!
3: Genau, für alle unsere Geburtstagskinder ein tolles Lied zum Geburtstag!
2: Yeah!
3: Na dann, alles Gute, liebe Freunde!

0: Radino, ich glaube, wir brauchen wieder mal ein Lied für Erwachsene auf mein Kinderradio.
1: Was? Schon wieder? Aber die Erwachsenenlieder, die kann ich gar nicht mitsingen.
0: Aber mein Schatz, du weißt doch, die Mamas und die Papas, die brauchen auch einmal eine kurze Auszeit. Und die verdienen dann auch ein tolles Lied, oder nicht?
1: Ja, okay, hast ja recht, Mama. Dann schaue ich mal, was ich in meiner Liederkiste so finde. Was für die Großen. Wie findest du das? Schau mal.
0: Das wäre perfekt. Das mag ich sogar besonders gern. Hast du dir das etwa gemerkt?
1: Sicher, Mama. Ich merke mir immer, wenn du sagst, dass du ein Lied magst.
0: Aha, oh, also das ist wirklich sehr aufmerksam von dir, Radino. Also, liebe Mamas und Papas, das hier ist zwar mein Kinderradio, aber auch wir Erwachsenen können uns jetzt einmal kurz entspannen, weil das nächste Lied, das ist nur für uns.
1: Also, dass man eine Auszeit von mir braucht, eigentlich eine Frechheit.
0: Du Frechdachs.
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2: Richtig, und jetzt gibt's wieder ein Lied für Mama und Papa.
1: Die Auszeit für Mama und Papa.

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0: Hallihallo, das ist mein Au! Radino, was ist denn das? Zerkehr mal. Ach, Radino, da kannst du mir doch nicht eine Wäscheklammer anstecken. Das tut ja weh, wenn du die Haut erwischst.
1: Entschuldigung, aber die klammern so, Dino, schön, die Wäscheklammern. Das macht so viel Spaß.
0: Aber anklammern, das geht nicht, Radino. Aber ich habe eine andere Idee. Wie wär's mit Wäscheklammern klauen?
1: Das klingt auch, Dino, cool. Wie geht denn das?
0: Also jedes Kind steckt sich selbst 3 Wäscheklammern ans Leiberl, natürlich ohne die Haut zu erwischen. Und die versucht das andere Kind jetzt zu klauen und steckt sie sich selber an. Wer alle Klammern hat oder nach einer gewissen Zeit die meisten Klammern, der oder die hat gewonnen.
1: Ja, komm Mama, spielen wir Wäscheklammern klauen.
0: Okay Radino, eine Runde. Aber dann fragst du die Kinder im Haus, ob sie mit dir weiterspielen, okay? Weil ich habe heute nämlich noch was anderes mit den Klammern vor.
1: Echt? Noch ein Dino-cooles Spiel?
0: Genau. Wäsche aufhängen heißt und du kannst sehr, sehr gern mitspielen.
1: Nein, nein, danke. Ich spiele lieber das Spiel mit dem Wegnehmen.
0: Na, dann schauen wir mal, wer zuerst Klammern sammelt. Da, ich hab schon eine.
1: Hey, warte, die hole ich mir.

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0: Radino, wir hören dich. Apropos, gleich heißt es wieder, hör mir zu hier auf mein Kinderradio. Weißt du, was das heißt?
1: Geschichte, Geschichte, Geschichte.
0: Genau. Jetzt noch zwei Lieder, dann gibt's wieder eine spannende Geschichte.

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3: Wenn das so ist. Laura hustet. Schwarzer Rauch hängt in der kühlen Nachtluft. Sie steht im Pyjama auf der Wiese vor dem Haus und hat keine Ahnung, wie sie hierher gekommen ist. Der Stall brennt. Das Holzdach des Pferdestalls steht in Flammen. Laura hält sich den Ärmel ihres Schlafanzugs vor Mund und Nase und rennt hinüber.
4: »Hilfe! Hilfe! Der Stall brennt!«
3: ruft sie, und sogleich hört sie Feuerwehrsirenen. »Das ging aber schnell«, denkt Laura verdutzt. Die Sirenen kommen immer näher. Trotzdem sieht Laura weit und breit kein Auto.
4: »Hilfe!«
3: ruft sie erneut.
4: »Also los, Männer, an die Schläuche! Wassermarsch! Sehen wir, dass wir das hier in den Griff bekommen!«
3: piepst eine Stimme von unten. Laura sucht den Boden ab.
5: »Denkt an eure eigene Sicherheit und bleibt mit eurem Partner zusammen. Auf geht's!«
3: ruft ein kleiner Mäusemann in roter Uniform mit einem Schnauzer unter der langen Mäusenase.
4: »Wer seid ihr denn?«
3: fragt Laura, wartet die Antwort aber gar nicht ab, denn schon schießt ihr eine viel wichtigere Frage in den Kopf.
4: »Wie wollt ihr kleinen Mäuse denn den großen Stall löschen?«
3: Die Flammen wachsen in den Himmel.
5: »Bitte bleiben Sie zurück, junge Dame, es gibt hier nichts zu sehen«,
3: ruft der Mäusefeuerwehrhauptmann zu ihr hoch. Und dann haben die vielen roten Mäuse schon strohhalmdünne Schläuche in der Hand, die sie in Richtung Stall ausrollen.
4: »Oh, das kann nicht euer Ernst sein«,
3: schreit Laura. Schon bersten die ersten Dachbalken und etwas stürzt in den Stall hinunter. Auf einmal wiehert es hinter Laura. Sie fährt herum. Was ein Glück! Es sind Diana und Flint. Die beiden Pferde stehen auf der Wiese, der Stall ist also leer. Auf ihnen reiten Mama und Papa.
4: »Schaut nur, der Stall brennt!«
3: ruft Laura.
6: »Das sehe ich«, sagt Papa besorgt. »Aber die Mäusefeuerwehr ist ja zum Glück schon da.«
4: »Die Mäusefeuerwehr?«
3: stammelt Laura.
7: »Hast du deine Hausaufgaben gemacht?«
3: fragt Mama.
4: »Was? Hausaufgaben?«
3: Jetzt hat Laura allmählich genug von dem Blödsinn.
4: »Der Stall brennt!«
7: »Na, das ist ja auch kein Wunder, wenn du deine Hausaufgaben nicht gemacht hast«,
3: erwidert Mama genervt. Und da fällt es Laura wie Schuppen von den Augen.
4: »Das ist ein Traum«,
3: murmelt sie, und ihre Miene hält sich auf.
4: »Das ist ein Traum!«
3: Sie könnte sich gewiss zwicken und jederzeit aufwachen. Aber im eigenen Traum bestimmt ja der Träumende die Regeln.
4: »Ein Traum also, wenn das so ist«,
3: sagt sie und schnipst mit den Fingern. Sogleich leert sich ein riesiger Eimer Wasser über dem Stall aus und die Flammen sind gelöscht.
4: »Und jetzt zu euch«,
3: sagt Laura zu Mama und Papa.
4: »Habt ihr schon mein Lieblingsessen gekocht?«
3: Auf den Gesichtern der beiden macht sich ein schlechtes Gewissen breit.
4: »Nein, dann aber husch, husch jetzt, und danach geht es ab ins Bett.«
3: Maulend verschwinden Mama und Papa im Haus.
4: »Und jetzt mache ich einen kleinen Ausritt.«
3: Laura schwingt sich auf Flint und reitet los. Ein Schnipsen und ein Hindernislauf ist neben dem Stall aufgebaut. Damit die Mäusefeuerwehr zuschauen kann, stellt sie rasch eine Tribüne daneben. Und schon sitzen die Mäusefeuerwehrleute und gespannte Stille legt sich über den Platz. Flint galoppiert los. Das erste Hindernis, dann das zweite. Flint springt so hoch wie noch nie. Beim Wassergraben wird es knapp, doch Laura schnipst noch einmal und Flint wachsen Flügel. Er breitet sie aus und schon ist der Graben überwunden.
8: »Laura auf Flint, null Fehler, das ist der erste Preis«,
3: tönt es aus den Lautsprechern. Die Mäusefeuerwehr jubelt. Der Hauptmann mit dem Schnauzer überreicht Laura einen winzigen goldenen Pokal.
5: »Den hast du dir verdient, junge Dame«,
3: gratuliert er. Als Laura danach zu Hause in die Küche kommt, steht schon ihr Lieblingsessen auf dem Tisch. Lasagne.
4: »Na gut, weil ihr so brav wart, dürft ihr noch etwas aufbleiben.«
3: Mama und Papa freuen sich und werfen Laura hoch in die Luft.
7: »Laura! Laura!«
3: hört sie Mamas Stimme.
4: »Ja, Mama, höher!«
3: ruft sie.
7: »Laura!«
3: Die Szene verschwimmt. Laura liegt im Bett und räkelt sich.
7: »Bist du soweit? Wenn wir zu deinem Reitturnier wollen, müssen wir bald los. Hast du deine Hausaufgaben gestern noch fertig gemacht?«
4: »Ihr solltet mal lieber nachsehen, ob für die Lasagne heute Abend alles da ist«,
3: ruft Laura.
4: »Nicht, dass es wieder Ärger gibt.«
3: Dann verschwindet sie im Bad. Sie freut sich jetzt schon auf heute Abend.
4: »Da reite ich dann mit Flint zum Mond«,
3: nimmt sie sich vor.
4: »Den Mann im Mond wollte ich schon immer mal besuchen.«
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0: So, jetzt gibt's mal ein Lied nur für Oma und Opa. Und danach geht's gleich wieder weiter mit richtig guter Kindermusik.
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Hallo.

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1: Hallo, ich bin die Josie. Heute machen wir ein wunderschönes Bastelexperiment. Eine Seerose, die sich öffnet. Du brauchst dazu Papier, eine Schere, zwei verschieden große Teller und eine Schüssel mit Wasser. Die Teller nimmst du, um zwei Kreise auf das Papier zu malen. Zuerst malst du den größeren Teller nach, dann leg den kleineren genau in die Mitte des Kreises und zieh ihn nach. Jetzt zeichnest du Zacken zwischen den beiden Kreisen und schneidest sie aus. So soll jetzt die Form einer Sonne entstehen. Die Sonnenstrahlen oder besser gesagt die Blütenblätter klappst du jetzt nach innen. Dann kannst du deine Seerose schon in die Wasserschüssel legen und schau, was passiert. Wie durch Zauberhand öffnet sich die Blüte.
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10: Am Mikrofon ist der David. Hallo! Fische schwimmen bald sicherer in der Donau. Bei einem Kraftwerk im Bezirk Melk im Bundesland Niederösterreich soll bald eine sogenannte Wanderhilfe für Fische eingerichtet werden. Auf einer Strecke von 1,6 Kilometern Länge, das sind in etwa 4,5 Runden um den Fußballplatz, können die Fische dann einfach und sicher durch die Donau schwimmen. Ein kurzer Abschnitt ist dabei unterirdisch, also überdeckt. Noch weitere Kraftwerke in Österreich sollen mit diesen Fischwanderhilfen ausgestattet werden, um gefährdete Flussfische damit zu schützen. In welchem Rhythmus reden Tiere untereinander? Ein Forscherteam an der Universität Genf in der Schweiz hat für eine aktuelle Studie mehr als 2000 Tonaufnahmen von Vögeln, Insekten oder auch Fischen untersucht. Dabei sind die Forscherinnen und Forscher draufgekommen, dass fast jede Tierart in einem überraschend ähnlichen Sprachrhythmus miteinander redet. Egal ob Mücke, Vogel, Affe oder Frosch. Warum das so ist? Tiere senden Informationen in einer Geschwindigkeit, die ihr Gehirn besonders gut verarbeiten kann. Und diese gemeinsame Geschwindigkeit könnte auch die Kommunikation der verschiedenen Tierarten untereinander erleichtern. In Wels im Bundesland Oberösterreich hat die ÖBB eine riesige Brücke verschoben. Diese Brücke war so schwer wie 360 Elefanten und ist über die Autobahn A25 gehievt worden. Das ist Teil eines großen Projekts, um eine wichtige Bahnstrecke zu erweitern. Die Brücke war aus Stahl und Beton und ist mit speziellen Maschinen ganz langsam an ihren Platz bewegt worden. Damit das alles sicher abgelaufen ist die Autobahn für einen ganzen Tag gesperrt worden. Die ÖBB arbeitet daran, dass in Zukunft mehr Züge auf dieser Strecke fahren können, weil mehr Menschen mit dem Zug reisen wollen. Das Projekt wird noch bis 2031 dauern.
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3: Hallo du, heute geht's bei Radinos Sprachschatz um etwas, das du bestimmt kennst. Die Schule. Oder vielleicht gehst du sogar noch in den Kindergarten und freust dich schon auf deine erste Schulklasse. In der Schule lernst du ganz viele spannende Sachen. Buchstaben, Zahlen, Geschichten, Musik und wie man mit anderen Kindern gut zusammenarbeitet. Aber weißt du was? Schule heißt in anderen Sprachen manchmal ganz anders. Lass uns gemeinsam hinhören. Auf Bosnisch, Kroatisch und Serbisch sagt man Škola. Kannst du das mal sagen? Škola. Sehr gut. Viele Kinder in Österreich haben Eltern oder Großeltern, die dieses Wort schon von klein auf kennen. Auf Türkisch heißt Schule Okul. Sag doch mal. Cool. In der Türkei beginnt der Unterricht oft mit einem gemeinsamen Lied. Das fühlt sich gleich nach Zusammenhalten an. Auf Englisch sagt man School. Vielleicht kennst du das schon aus Liedern oder Videos. In manchen englischsprachigen Ländern tragen Kinder sogar Schuhe.

0: Cool, super gemacht. Tschüss, du kleine Sprachforscherin oder du kleiner Sprachforscher.
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3: Juhu, Spielzeit mit Mia. Ich bin Radino, dein Radio-Dino. Und jetzt hat gerade eine neue Stunde angefangen. Und in dieser Stunde will ich Dino viel spielen. Spielst du mit? Ja? Juhu!

0: Hallo du, ist dir auch manchmal Dino langweilig? Also früher habe ich ja oft nicht gewusst, was ich so anstellen kann jeden Tag. Und wenn mir dann was eingefallen ist, dann hat die Mama oft geschimpft. Und dann hat sie rausgefunden, dass man ja so viele Dino-coole Sachen unternehmen kann, ohne dass ich dabei was kaputt mache. Jetzt kommen wieder ein paar Tipps für dich.
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2: Hallihallo, hier ist der David. Sommer, Sonne, Spiele. Am Samstag, den 20. Juni, wartet im Schönbornpark in der Florianigasse in unserer Bundeshauptstadt Wien das große Kindersommerfest auf dich und deine Familie. Zwischen 2 und 6 Uhr am Nachmittag gibt es dort alles, was Spaß macht. Konzerte, Schminkstationen und einen bunten Flohmarkt. Egal, ob du eine Runde spielen oder einfach nur rumtoben willst, schau vorbei und mach mit beim bunten Sommertreiben mitten in Wien. Vorhang auf für den Kasperl in der Stadtbibliothek Wiener Neustadt im Bundesland Niederösterreich. Am Samstag, den 20. Juni, erwartet dich von 2:30 bis 3 Uhr am Nachmittag eine neue lustige Geschichte voller Überraschungen. Du brauchst kein Ticket, denn der Eintritt ist eine freiwillige Spende. Sei dabei und bring gute Laune mit. Noch bis Ende Juni ist die Wien Extra Spielebox unterwegs und besucht die Grünflächen der Stadt Wien. Für Spielen im Park warten 2 vollbeladene Lastenräder, 10 Spieletaschen und ein cooles Spieleteam und jede Menge kunterbunte Aktivitäten auf alle Kids ab 3 Jahren. Wann in einem Park bei dir in der Nähe gespielt wird, findest du im Internet unter wienextra.at/spielebox. Und wenn du auch einen Tipp für eine tolle Kinderveranstaltung hast, dann gib uns doch bitte Bescheid auf www.meinkinderradio.at.
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0: So, jetzt gibt's mal ein Lied nur für Mama und Papa.
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Hallo auf mein Kinderradio. Das ist das Radio nur für Kinder und Eltern und Großeltern. Aber um die Kinder dreht sich hier alles, also um dich, weil du uns nämlich wichtig bist. Schönen Nachmittag.

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3: Hallo und herzlich willkommen. Bei Was ist was geht es jetzt um Pferde. Wie schnell kann ein Pferd laufen? Was ist ein Rappe? Wie lenkt man ein Pferd? Schlafen Pferde im Stehen? Das alles und noch vieles mehr finden Theo, Tess und Quentin heraus. Los geht's!
4: So, jetzt noch den Helm hinein.
5: Nicht, dass es mich wirklich interessiert, mein lieber Theo, aber was genau veranstaltest du da eigentlich?
4: Packen, das siehst du doch. Ich reise ab.
5: Was? Aber wohin denn? Und wieso weiß ich nichts davon?
4: Ich habe es dir doch neulich schon erzählt. Ich besuche Tante Wilma auf ihrem Reiterhof.
5: Ohne mich? Und überhaupt, was willst du eigentlich auf einem Reiterhof?
4: Na hör mal, Reiten ist doch mein Hobby. Das Glück dieser Erde liegt auf dem Rücken der Pferde, sagt man. Und ich bin ein ausgezeichneter Reiter.
5: Du auf einem Pferd?
4: Koffer zu. Und ab geht's.
5: Theo, ein ausgezeichneter Reiter? Kannst du dir Theo auf einem Pferd vorstellen, Quentin? Komm, das schauen wir uns an.
3: Pferde sind majestätisch, kraftvoll und elegant. Sie waren für den Menschen lange Zeit ein unentbehrlicher Gefährte. Die Freundschaft zwischen Mensch und Pferd begann vor ungefähr 4000 Jahren. Die Menschen erkannten, dass die Vierbeiner sehr nützlich für sie sind. Beim Ackerbau, als Zugpferd für schwere Lasten und als Reitpferd. Über Jahrtausende waren Pferde wichtig für die Arbeit und zur Fortbewegung. Das änderte sich erst mit der Erfindung von Maschinen und Autos. Seitdem werden Pferde nur noch selten als Arbeitstiere genutzt. Wie zum Beispiel in der Forstwirtschaft, weil sie im Dickicht besser vorankommen als schwere Traktoren. Heute werden Pferde meist nur beim Sport eingesetzt oder man reitet auf ihnen in der Freizeit.
4: Oder soll ich doch lieber das andere nehmen?
5: Hallo, Theo!
4: Oder vielleicht...
5: Ach, Theo, der rasante Reiter.
4: Was?
5: Na, ich dachte, du wolltest reiten. Was stehst du denn hier rum und starrst die Pferde auf der Weide an?
4: Ich muss mir noch ein Pferd aussuchen.
5: Wieso? Pferd ist Pferd. Ist doch ganz egal, welches Pferd du nimmst. Hauptsache ist Pferd. Hauptsache es hat vier Beine.
4: Meine liebe Tess, Pferd ist eben nicht gleich Pferd. Da gibt es enorme Unterschiede. Ich kann dir das ganz kurz in wenigen tausend Worten erklären. Also, das war so. Vor 50 Millionen Jahren.
3: Damals, vor über 50 Millionen Jahren, sahen sie noch ganz anders aus. Die ersten Pferde waren kleine Tiere, nur etwa so groß wie Hunde. Man nennt sie die Urpferdchen. Sie lebten in den Wäldern und Sümpfen von Europa, Asien und Nordamerika. Weil sie so klein waren, konnten sie sich im Gebüsch der Wälder gut vor Feinden verstecken.
4: Tja, so war das damals.
5: Und Quentin scheint mit diesen Urpferdchen wohl verwandt zu sein. So wie der sich aufführt. Obwohl, nicht nur Quentin könnte von den früheren Pferden abstammen.
4: Was schaust du mich so komisch an, Tess?
5: Na ja, guck doch mal in den Spiegel.
4: Wieso? Was denkst du? Du meinst mich? Ich soll mit diesen Kleppern verwandt sein?
5: Aber ja, lieber Theo, schau dich doch mal an. Dein Kopf, die Art, wie du beim Sprechen die Zähne zeigst. Aber die Hauptsache...
4: Was? Nun sag schon.
5: Na, denk doch mal nach. Wer von uns benimmt sich denn ständig wie ein Trampeltier?
4: Sehr witzig, Tess.
3: Im Laufe der Zeit veränderte sich auf der Erde das Klima und damit veränderte sich auch die Landschaft. Es gab immer weniger Wälder und es entstanden baumlose Steppen. Auf einmal fehlte den kleinen Urpferdchen der Schutz. Sie entwickelten sich nun im Laufe von Tausenden von Jahren zu größeren und schnelleren Tieren. Vor allem ihre Beine veränderten sich. Es bildeten sich Hufe und die Beine wurden immer länger. So konnten die Pferde schneller vor Feinden flüchten und größere Strecken zurücklegen. Sie schlossen sich zu Herden zusammen, die in den Steppen lebten. Noch heute gibt es in vielen Teilen der Welt verwilderte Pferde, die wie ihre Vorfahren leben. Sie stammen von entlaufenen Hauspferden ab und werden Wildpferde genannt. Solche Wildpferde sind zum Beispiel die Mustangs in Amerika.
5: Ich kann's kaum abwarten, dich reiten zu sehen. Ach, nun such dir endlich ein Pferd aus. Den wird doch auf der Weide langweilig. Und vor lauter Gras fressen kriegen die hinterher noch Bauchschmerzen.
4: Ich glaube, ich nehme den Fuchs da hinten.
5: Den Fuchs?
4: Den Fuchs.
5: Ich dachte's mir doch gleich, dass du nicht reiten kannst. Hä? Auf einen Fuchs kann sich doch jeder draufsetzen.
4: Aber Tess, Fuchs nennt man die Pferde mit rötlich gefärbtem Fell. Die schwarzen nennt man Rappe und die mit dem weißen Fell heißen Schimmel.
5: Und ich verschimmel auch gleich, wenn wir hier noch länger rumstehen.
3: Pferde unterscheiden sich nicht nur in der Farbe des Fells, sondern auch in der Größe. Kleine Pferde nennt man beispielsweise Ponys. Je nachdem, wie ein Pferd eingesetzt wird, unterscheidet man zwischen Reit- und Rennpferd, Zug- und Arbeitspferd. Und dann gibt es noch die Pferderassen. Einige sind von Menschen gezüchtet. Das arabische Vollblut gilt als die edelste Rasse. Das Wüstenpferd hat einen zierlichen, aber kräftigen Körperbau und ein feuriges Temperament.
4: So, komm schon. Ruhig, ganz ruhig. Hm? Nun sei schon brav, mein Pferdchen.
5: Theo, bist du dir sicher, dass du dich für das richtige Pferd entschieden hast?
4: Wieso?
5: Na, so wie sich der Gaul aufführt und rumbockt, vielleicht ist der ein bisschen zu temperamentvoll für dich.
4: Ha! Du zweifelst an meinen Reiterqualitäten?
5: Nun ja, du...
4: Ich bin der weltbeste Reiter. Schließlich war schon einer meiner Vorfahren ein begnadeter Reiter. Wie du dich sicherlich erinnern kannst.
5: Ich kann mich nicht erinnern.
4: Na, Ritter Theobald der Tapfere. Der Ur-Ur-Ur-Urgroßvater des Onkels meines Schwippschwagers mütterlicherseits.
5: Ach so, dieser sehr entfernte Verwandte von dir.
4: Genau, das Reiten auf Pferden liegt mir sozusagen im Blut. Ruhig, ruhig.
5: Vielleicht solltest du trotzdem lieber auf einem anderen Pferd reiten. Wie wär's mit dem kleinen Pferd da hinten im Stall?
4: Das Fohlen? Ich soll auf einem Fohlen reiten?
3: Die jungen Pferde werden Fohlen genannt. Nach etwa einem Jahr im Bauch der Mutter kommen sie zur Welt. Die Neugeborenen können schon nach einer halben Stunde auf ihren vier Beinen stehen. Zunächst noch etwas wackelig, doch schon nach wenigen Stunden stehen und laufen sie wie die Großen. In den ersten Wochen ernähren sich Fohlen von Milch. Die saugen sie aus den Zitzen der Stute. Später fressen sie wie alle Pferde am liebsten Heu, Blätter und Gras.
4: So, jetzt noch den Armschutz und zum Schluss den Helm. Fertig. Na, wie gefällt dir mein Reiteroutfit? Toll, nicht?
5: Damit willst du reiten? Mit einer Ritterrüstung und einem Motorradhelm auf dem Kopf?
4: Nun ja, beim Reiten muss ich doch schließlich gut geschützt sein.
5: Also ich weiß ja nicht. Nimm dir lieber ein Beispiel an den beiden Mädchen.
4: Welche Mädchen?
5: Na, die beiden Mädchen da hinten im Stall, die bei ihren Pferden stehen.
3: Die beiden Mädchen, Anna und Theresa, begrüßen gerade ihre Pferde. Jede Woche gehen die Mädchen auf den Reiterhof, um reiten zu lernen. Anna und Theresa tragen die richtige Reiterkleidung. Sie haben eine enge Reithose an, damit beim Reiten nicht die Beine aufscheuern. Ihre glatten Reitstiefel sorgen dafür, dass sie nirgends hängen bleiben. Und auf dem Kopf tragen sie zum Schutz eine feste Reitkappe.
4: Jetzt noch den Schlünsriemen festzwirbeln.
5: Mensch, Theo, was fummelst du denn die ganze Zeit da rum?
4: Wirst du gleich sehen.
5: Also wenn du heute noch reiten willst, solltest du jetzt langsam mal dein Pferd putzen.
3: Bevor es mit dem Reiten losgeht, müssen Pferde erst geputzt werden. Theresa und Anna haben ihre Pferde festgebunden und das Putzzeug ausgepackt. Zuerst müssen sie die Pferde striegeln. Sie bürsten Staub, Dreck und lose Haare aus dem Fell, damit unter dem Sattel nichts scheuert oder juckt. Das Striegeln beruhigt die Pferde. Sie merken, dass sie ihren Reitern vertrauen können. Dann beginnen die Mädchen mit dem Auftrensen. So nennt man das Befestigen des Zaumzeugs.
5: Nun schau dir das an!
4: Den Schnutbolzen jetzt in die Muffflasche?
5: Unglaublich!
4: Was denn?
5: Die Pferde von den beiden Mädchen haben schiefe Zähne.
4: Wie kommst du denn da drauf?
5: Na schau doch mal! Die bekommen gerade eine Zahnspange in den Mund geschoben.
4: Eine Zahnspange? Aber Tess, das sind doch keine Zahnspangen. Das ist das Zaumzeug.
3: Vor dem Reiten bekommen die Pferde das Zaumzeug angelegt. Es hilft beim Lenken des Tieres. Das Zaumzeug besteht aus verschiedenen Lederriemen und einem Mundstück aus Metall. Das wird in die breite Lücke zwischen Schneide und Backenzähne gelegt. Spürt das Pferd den Druck der Zügel am Mundwinkel, weiß es, in welche Richtung der Reiter will.
4: So, fertig. Ta-ta-ta-ta! Darf ich vorstellen? Hier ist er, mein Superchef-Spezialsattel.
5: Wie bitte?
4: Mein Superchef-Spezialsattel. Ein Profi wie ich braucht eben eine professionelle Ausrüstung. Einfach reiten, das kann schließlich jeder.
5: Das soll ein Sattel sein? Sieht eher aus wie ein Schleudersitz.
4: Puh, du hast ja keine Ahnung. Das A und O in der Beziehung zwischen Reiter und Pferd ist ein guter Sattel. Und auf meinen Sattel hat die Welt gewartet. Gefertigt aus feinstem 3,48er Napa-Leder, genäht mit puerto-ricanischem Pferdegarn und gefettet mit dem einzigartigen Unterwassermelkfett der tibetanischen Bachbettziege. Und von mir noch mit einigen Extras aufgemöbelt.
5: Extras?
4: Jawohl. Hier zum Beispiel haben wir den Tacho, den Blinker, die Handbremse und das Reserverad.
5: Ein Sattel mit Handbremse und Reserverad. Und du bist dir wirklich sicher, dass du was vom Reiten verstehst?
4: Was für eine Frage!
5: Na dann sattel mal los!
3: Unter dem Pferdesattel ist eine Decke befestigt, damit der Sattel auf dem Rücken des Tieres nicht drückt oder scheuert. Der Sattel wird mit Gurten unter dem Bauch festgeschnallt.
4: Mist! Der Gaul lässt sich den Sattel nicht auflegen.
5: Ach, wieso musstest du dir auch ausgerechnet ein Wildpferd aussuchen?
4: Weil... Ist ja auch egal. Ich bring den Klepper jetzt weg. Der soll erstmal ausgebildet werden.
3: Pferde sind von Natur aus scheu und ängstlich und müssen zum Reitpferd ausgebildet werden. Die Ausbildung beginnt für Pferde meist im Alter von 3 Jahren. Bevor ein Pferd zum ersten Mal geritten wird, muss es erst mit Sattel, Zaumzeug und Reiter vertraut gemacht werden. Dann muss das Tier lernen, auf verschiedene Kommandos zu hören, damit es beispielsweise weiß, ob es langsam oder schnell laufen soll. Pferde lernen schnell. Sie haben ein gutes Erinnerungsvermögen. Wenn sie gelobt oder getadelt werden, merken sie sich das. Am Ende der Ausbildung zum Reitpferd steht der Ausritt ins Gelände. Das Pferd soll sich an unbekannte Situationen gewöhnen. Es darf sich nicht vor raschelnden Bäumen, anderen Tieren oder vor Wasser erschrecken. Schließlich muss es den Reiter sicher überall hintragen.
4: Neues Pferd, neues Glück. Rauf auf den Gaul und alle hopp! Theo, der rasende Reiter, hoch oben auf dem Ross. Na, da staunst du.
5: Nö.
4: Dann werde ich dir jetzt mal zeigen, wie rasant ich reiten kann.
5: Bist du dir wirklich sicher? Willst du nicht lieber bei den beiden Mädchen mitmachen? Die bekommen gerade Reitunterricht von der Reitlehrerin.
4: Ha, das sind doch Anfänger. Reitunterricht habe ich doch nicht nötig.
5: Ach, wenn du meinst.
4: So, los geht's. Höher! Höher, Pferdchen, auf geht's! Nun geh schon, bitte! Also, liebes Pferd, bitte lauf jetzt los, ja? Na also, klappt doch! Hört mir doch aufs Wort, der Klepper!
3: Für die Mädchen Anna und Theresa beginnt der Unterricht mit der Reitlehrerin. Die Mädchen sitzen auf. Dazu stellen Sie den linken Fuß in den Steigbügel, der am Sattel befestigt ist. Die Zügel nehmen Sie in die eine Hand. Mit der anderen halten Sie sich am Sattel fest und steigen dann auf. Dann setzen Sie sich aufrecht hin und nehmen die Zügel in beide Hände. Sie ziehen die Zügel etwas an, sodass sich Reiter und Pferd gegenseitig spüren. Nun drücken Sie mit Ihren Schenkeln leicht in die Seiten des Pferdes. Und schon marschiert es los. Erstmal langsam, im Schritt.
4: Es ist schon phänomenal, wie ich reiten kann, findest du nicht auch?
5: Tja, also, wenn ich ehrlich bin, irgendwie sitzt du so komisch schief im Sattel.
4: Ich werde jetzt mal in den Wald dort drüben reiten. Willst du dich nicht hinter mich aufs Pferd setzen?
5: Och, nö, lass mal gut sein. Ich laufe lieber neben dir und dem Pferd her. So ein bisschen Bewegung tut mir ganz gut.
4: Tja, wenn du meinst, dann werde ich dir zuliebe auch ganz langsam reiten.
3: Es gibt drei sogenannte Grundgangarten, die Pferde von Geburt an beherrschen. Sie heißen Schritt, Trab und Galopp. Der Schritt ist die langsamste Gangart. Dabei hebt das Pferd die Füße nacheinander an und setzt sie wieder auf. Etwas zügiger ist der Trab, bei dem zwei Beine gleichzeitig nach vorne gehen und das Pferd für einen kurzen Moment in der Luft schwebt. Und der Galopp ist die schnellste Gangart, bei dem sich das Pferd springend fortbewegt.
4: So, da wären wir. Jetzt wird's mir aber langweilig mit dem langsamen Rumgereite. Ich düse jetzt mal im Supergalopp durch den Wald. Wartest du hier so lange?
5: Theo, bist du dir sicher, dass du ausgerechnet im Waldgalopp reiten willst?
4: Hm?
5: Hinterher knallst du noch gegen einen Baum.
4: Meine liebe Tess, du unterschätzt mich maßlos. Erstens, ich kann perfekt reiten. Zweitens, ich kann powermäßig schnell reiten. Und drittens, ich kann auch Slalom reiten.
5: So, so.
4: Das Pferd und ich verschmelzen sozusagen zu einer Einheit. Elegant werde ich blitzschnell die Bäume umkurven.
5: Mach lieber langsam.
4: Keine Sorge, das Pferd hält so ein schnelles Tempo locker aus.
5: Das Pferd schon, aber du?
4: Los geht's!
3: Pferde sind ausdauernde und schnelle Läufer. Bis zu 12 Stunden können sie ununterbrochen laufen. Und einige werden sogar bis zu 70 Stundenkilometer schnell. Ihr ganzer Körper ist auf Schnelligkeit und Ausdauer ausgerichtet. Die kräftigen Muskeln am Hinterteil und den Oberschenkeln sind sozusagen der Motor. Das Zusammenspiel von Vorderbeinen und Brustkorb sorgt dafür, dass sie beim Laufen nicht aus der Puste kommen. Denn die Bewegungen der Vorderbeine unterstützen das Atmen. Landen die Vorderbeine im Galopp auf dem Boden, wird der Brustkorb zusammengepresst. Das Pferd atmet aus. Unmittelbar danach reißt es Kopf und Hals in die Höhe. Dadurch werden die Vorderbeine entlastet. Nun kann sich der Brustkorb wie ein Blasebalg wieder dehnen. Das Pferd atmet ein. Ein- und Ausatmen erfolgt im Rhythmus der Schritte.
5: Schau nur, Quentin. Theo rast im Galopp durch den Wald. Oh, das geht nicht gut. Das sieht aus, als hätte er sein Pferd gar nicht mehr unter Kontrolle. Und, oh je, der rast genau auf einen Baum zu. Vorsicht, Theo! Vor dir ist ein Baum!
6: Was hast du gesagt?
5: Schau nach vorne! Da ist ein Baum!
6: Was ist davon?
5: Volltreffer. Theo hat's aus dem Sattel geschmissen. Komm, Quentin. Wir schauen, ob er sich wehgetan hat.
3: Wenn man auf einem Pferd reiten will, muss man auch wissen, wie man es lenkt. Drei Dinge sind dabei wichtig: der Einsatz der Zügel, der Druck mit den Beinen und die Verlagerung des Gewichts. Will man beispielsweise nach links reiten, zieht man mit der linken Hand leicht am Zügel und drückt das rechte Bein an den Pferdeleib. Das Tier weicht diesem Druck aus und bewegt sich in die entgegengesetzte Richtung. Gleichzeitig verlagert der Reiter sein Gewicht auf die linke Seite. Und so dirigiert er das Pferd nach links.
5: Theo, Hast du dir wehgetan?
4: Geht schon. Läuft doch dieser Klepper gegen den Baum.
5: Na ja, vielleicht hättest du...
4: An mir hat's jedenfalls nicht gelegen. Das Viech ist daran schuld. Mir reicht's für heute. Ab zurück in den Stall. Sei ja still, Pferd. Und schau mich nicht so komisch an. Und hör auf, an mir rumzuschnuppern.
3: Pferde können besser hören und riechen als wir Menschen. Mit ihren empfindlichen Nüstern beschnuppern sie alles, was neu oder fremd ist. Bevor sie etwas fressen, riechen sie erst, ob es für sie auch das Richtige ist. Und ertasten mit ihren weichen Lippen, wo sie abbeißen können. Mit ihren Augen haben sie fast eine Rundumsicht. Pferde müssen den Kopf nicht drehen, um zu sehen, was neben ihnen passiert. Sogar ihren Reiter können sie zum Teil erblicken. Zwar sehen sie nicht besonders scharf, aber sie bemerken jede noch so kleine Bewegung. Nur genau hinter ihrem Rücken sehen sie nichts. Wenn dort etwas klappert oder raschelt, erschrecken sie und versuchen, sich umzudrehen. Oder sie richten ihre Ohren nach hinten. Mit ihren beweglichen Ohren können Pferde auch sehr leise Geräusche aus allen Richtungen hören. Und an der Stellung der Ohren lässt sich gut die Stimmung des Pferdes ablesen. Sind beide nach vorne gerichtet, ist es aufmerksam und interessiert. Ein Ohr vorne und eines hinten signalisiert Unsicherheit und bedeutet so viel wie: Was ist hier los?
5: Tja, mein lieber Theo, das war ja keine überzeugende Vorstellung von dir.
4: Oh.
5: Noch hast du uns nicht bewiesen, dass du wirklich reiten kannst.
4: Da war nur das Pferd dran schuld. Und deshalb lege ich mir jetzt ein eigenes Pferd zu.
5: Was? So ein Pferd braucht doch viel Pflege, muss bewegt und gefüttert werden.
4: Meins nicht.
5: Oh.
4: Was schaust du mich mit so großen Augen an? Hilf mir lieber beim Absatteln.
3: Für die beiden Mädchen, Theresa und Anna, ist die Reitstunde zu Ende. Sie satteln ihre Pferde ab und bewegen sie noch etwas, damit ihr schweißnasses Fell trocknet und sie sich nicht erkälten. Dann kratzen die Mädchen die Hufe aus. Denn bei einem Ausritt können sich kleine Steinchen in die Hufe eindrücken, die beim Laufen schmerzen. Die Hufe sind aus Horn, so wie unsere Fingernägel. Deshalb müssen sie gefeilt und geschnitten werden. Damit sich die Hufe beim Laufen auf hartem Boden nicht zu sehr abnutzen, bekommen sie ein Hufeisen. Ein Schmied nagelt es an. Dem Pferd tut das nicht weh.
5: Nun mach's nicht so spannend. Sag schon, was für ein Pferd willst du dir anschaffen? Ein Rappen? Oder ein arabisches Vollblut? Oder etwa ein Wildpferd?
4: Weder noch. Ich baue mir ein Pferd.
5: Du baust dir ein Pferd?
4: Genau. Und jetzt lass uns hier vom Reiterhof verschwinden. Ab nach Hause.
3: Auf dem Reiterhof werden die Pferde nach dem Reiten wieder auf die Weide zu den anderen Pferden gebracht. Dort fressen sie fast den ganzen Tag über. Am wohlsten fühlen sie sich, wenn sie mit anderen Tieren zusammen sind. Denn Pferde sind Herdentiere. Die Gemeinschaft bietet allen Tieren Schutz vor Angreifern. Wenn die Gruppe ausruht, bleiben einige wach, um bei Gefahr alle zu warnen. Pferde schlafen jedoch die meiste Zeit nicht richtig, so wie wir. Die Tiere sind eher in einer Art Dämmerzustand. Sie dösen. Und das können Pferde sogar im Stehen. Um allerdings richtig tief zu schlafen und zu träumen, müssen sich auch Pferde hinlegen. Dazu legen sie sich auf die Seite und strecken alle vier Beine gerade von sich. Fohlen verbringen täglich über eine Stunde im Tiefschlaf. Erwachsene Pferde nur ungefähr 30 Minuten.
4: Es ist vollbracht. Hier ist es, mein selbstgebasteltes Pferd.
5: Das soll ein Pferd sein?
4: Ein echtes Rassepferd ist das. Aus Edelstahl, mit einer Mähne aus pflegeleichtem Polyester. Und das Beste, es ist absolut pflegeleicht, macht keinen Schmutz und man kann es zusammengeklappt in der Besenkammer abstellen.
5: Also ich weiß ja nicht.
4: Lass dich überraschen. Damit werde ich wie ein Cowboy über die endlosen Weiten dieses Landes reiten.
5: Klar.
4: Ich zeig's dir. Ich werde mich gleich in den Sattel schwingen. Und alle hopp.
5: Theo, das ist kein Pferd, sondern ein Schrotthaufen.
4: Nun ja, also, es ist noch nicht so stabil. Ich muss, also, was kann ich dafür, wenn mein Edelstahlpferd zusammenbricht? An meinen Reitkünsten hat es jedenfalls nicht gelegen.
5: Oh, immer gibst du den Pferden die Schuld, dass es mit dem Reiten nicht klappt. Kann es vielleicht eventuell sein, dass du möglicherweise vom Reiten überhaupt keine Ahnung hast?
4: Tja, wie soll ich sagen?
5: Ja, ich höre.
4: Also, ich habe wirklich alles über Pferde gelesen, aber...
5: Aber in Wirklichkeit noch nie auf einem Pferd gesessen. Stimmt's?
4: Stimmt.
5: Dann solltest du Reitunterricht auf dem Reiterhof deiner Tante Wilma nehmen. Und hier bei uns zu Hause kannst du auch üben.
4: Bei uns zu Hause?
5: Ja, Quentin hat sich soeben mal wieder verwandelt. In ein Schaukelpferd?
4: Ich soll auf Schaukelpferd Quentin das Reiten üben?
5: Wieso denn nicht? Er kommt zwar nicht richtig von der Stelle, schaukelt aber fast so schön wie ein richtiges Pferd. Nur auf eins musst du aufpassen.
4: Ja? Was denn?
5: Lass dich von Quentin nicht verschaukeln.
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13: Hallihallo, am Mikrofon begrüßt dich der David. Im Bundesland Tirol sind immer wieder Bären unterwegs. In diesem Jahr sind im Tiroler Oberland schon mehrere Bären gesehen worden, wie Landesjägermeister Anton Lacher bestätigt. Oft sind die Tiere in Richtung Engadin, das ist eine Region in unserem Nachbarland der Schweiz, unterwegs und auf ihrem Weg dorthin machen sie auch ein bisschen Unfug. Zum Beispiel plündern die Bären gerne Bienenstöcke oder machen mit ihren großen Tatzen auch schon mal eine Rehfutterstation kaputt. Dennoch sind die Bärensichtungen ein gutes Zeichen für eine biologische Vielfalt. Lesen wird richtig cool diesen Sommer. In der Bundeshauptstadt Wien können sich Kinder ab 6 Jahren ab sofort ein spannendes Stickerbuch in den Stadt-Wien-Büchereien abholen. Drehbuch mit Drache heißt es, und darin geht's um eine Runde von Freundinnen und Freunden, die gemeinsam versuchen, einen Film zu drehen. Ja, und wie der Name des Buches schon verrät, auch ein Drache spielt dabei eine Rolle. Wie kommt man zu den Pickeln für Stickerbuch? Ganz einfach, man borgt sich Bücher, Hörbücher oder auch Zeitschriften in den Wiener Büchereien aus, bewertet diese und bekommt dafür je 3 Überraschungspickerl. Damit wird das Stickerbuch schnell befüllt und jede Menge Abenteuer im Kopf entstehen dabei auch. Es gibt ab sofort eine Weltkarte von unterirdischen Pilzen. Diese Karte zeigt die Netzwerke von speziellen Pilzen, die unter der Erde leben. Diese Pilze helfen Pflanzen, indem sie ihnen Nährstoffe und Wasser geben. Im Austausch bekommen sie von den Pflanzen Kohlenstoff. Diese Pilzfäden sind so zahlreich, dass sie aneinandergereiht von der Erde bis zur Sonne reichen könnten. Und das 1 Milliarde Mal. In einem Teelöffel Erde können bis zu 10 Meter dieser Fäden stecken. Die Karte hilft Forscherinnen und Forschern zu verstehen, wo die Pilze wachsen und wie wichtig sie für die Erde sind. Besonders Graslandschaften sind für sie wichtig, aber leider gehen viele davon verloren. Die Karte soll helfen, diese wichtigen Gebiete zu schützen.
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14: Hallo, hier ist die Anna. Heute reden wir darüber, warum Batterien sehr gefährlich sein können. Bestimmt hast du schon einmal eine von diesen kleinen, runden Batterien gesehen. Sie stecken in Spielsachen, Fernbedienungen oder auch in Glückwunschkarten. Genau in denen, die beim Aufklappen Musik machen. Die Batterien sehen harmlos aus, aber wenn du sie in den Mund nimmst oder verschluckst, können sie sehr gefährlich sein. Im Körper verursachen sie schlimme Verletzungen, weil giftige Stoffe drin sind. Mein erster Tipp lautet daher: Nimm niemals eine Batterie in den Mund. Wenn du irgendwo eine findest, ruf sofort Mama oder Papa, damit sie die Batterie sicher wegräumen. Und wenn du merkst, dass das Batteriefach von deinem Spielzeug kaputt ist oder sich leicht öffnen lässt, sag das bitte auch gleich einem Erwachsenen. Manchmal sieht eine Batterie wie ein Zuckerl aus. Das kann kleine Kinder besonders verwirren. Darum sollten Batterien immer außer Reichweite von Kindern aufbewahrt werden. Frag doch mal deine Eltern, ob sie eine sichere Box dafür haben. Falls doch mal etwas passiert und du eine Batterie verschluckt hast oder ins Ohr oder in die Nase bekommen hast, sag sofort deinem Erwachsenen Bescheid. Es ist dann wichtig, schnell ins Krankenhaus zu fahren, damit die Ärzte helfen können. Warte nicht ab und versuch auch nicht, die Batterie selbst herauszuholen. In so einem Fall geht es um rasche Hilfe. Denk immer daran, Batterien gehören nicht in Kinderhände. Seid vorsichtig und achtet in der Familie darauf, dass sie sicher aufbewahrt werden. So bleibst du gesund und kannst sicher spielen. Stimmt's, Helmi?
6: Ja, genau, denn sicher ist sicher.
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3: Da, dü, da, da, die Spielzeit bei mein Kinderradio ist da.
16: Radino, was machst denn du für einen Lärm?
3: Aber Mama, ich bin ein Feuerwehrauto und ich läute mit meiner Sirene gerade die Spielzeit ein. Weil weißt du, was jetzt kommt?
16: Ach so, nein, erzähl's mir.
3: Wir wollen spielen und singen und Geschichten hören und viel, viel mehr.

0: schon. Ich habe gerade eine E-Mail bekommen. Wir haben wieder ein Geburtstagskind.
1: Ja! Schreib auch du, Radino, wenn du Geburtstag hast, eine Mail. radino@meinkinderradio.at.
0: Ich wünsche allen Geburtstagskindern einen dino-starken Tag. Und das nächste Lied ist jetzt nur für euch.

0: Ratino, bitte such doch mal wieder ein Lied für die Erwachsenen raus, hm?
1: Schon wieder?
0: Na, hin und wieder dürfen wir auch ein Lied für uns hören, oder?
1: Ich schaue mal, ob ich noch ein Lied hab. Das ist gut.
0: Na wunderbar. Hier also ein Song für Mama und Papa.
1: Stopp, stopp, stopp, stopp, stopp, stopp. Jetzt müssen wir aber wieder mal ein Lied für die Erwachsenen spielen.
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1: Los geht's!

0: unterm Strich.
1: Mama, gibt's heute wieder einen Spieltipp? Mir ist langweilig.
2: Radino, du hast eh so viele Spielsachen. Aber ja, ich habe wieder einen Spieltipp für dich und natürlich auch für alle Kinder zu Hause. Das Spiel, das heißt Beshtash und kommt aus der Türkei. Da brauchst du gar nicht viel dafür, nur ein paar Steine und die hast du eh unten auf der Straße. Einen wirfst du dann hoch in die Luft und während er fliegt, versuchst du einen Stein vom Boden aufzuheben. Dann fängst du den ersten wieder auf. Und wenn das ganz gut geht, dann versuchst du hintereinander zwei Steine aufzuheben und immer mehr. Und wenn du es dann nicht schaffst, ist das nächste Kind an der Reihe. Wer das Spiel schon richtig gut kann, der versucht dann den Stein zum Beispiel statt mit der Hand, mit dem Handrücken aufzufangen. Na, das könntest du doch gleich einmal ausprobieren.
1: Bin schon unterwegs.

0: Radino? Was schleppst denn du da alles daher?
1: Ich? Gar nix.
0: Radino, Chips? Was ist das? Schokolade? Gummibärchen? Sag einmal, wo hast denn du das alles her?
1: Das habe ich gefunden.
0: Ja, ja, ich weiß eh, wo du es gefunden hast. In Omas Schatzkiste, gell? Also, ich würde mal sagen, du bringst das alles ganz, ganz schnell wieder zurück.
1: Ach, nö.
0: Doch, doch, doch. Und zwar wirklich schnell, weil sonst versäumst du nämlich die Geschichte. Du hast genau 2 Lieder noch Zeit. Dann gibt's hier bei mir auf mein Kinderradio wieder was zu erleben. Also, husch, husch, husch, husch.
2: Als ich letzten Herbst in einem Kindergarten war, da ist da was Tolles passiert.

Die Kindergärtnerin aber sagte, der linke Schuh ist bestimmt nicht weit vom rechten, denn die beiden sind ein Paar. Den einen sehe ich vor der Sitzbank, der zweite steht drunter, da ist er ja. Das dritte Kind sagte,

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1: Hallo, hier ist die Josie. Heute machen wir ein Experiment mit Gummibärchen. Was passiert wohl, wenn Sie ein Bad in verschiedenen Flüssigkeiten nehmen? Dafür bereitest du 3 kleine Gläschen mit Wasser vor. In eines gibst du einen Teelöffel Zucker, ins zweite einen Teelöffel Salz und das dritte bleibt einfach klares Wasser. Jetzt setzt du je ein Gummibärchen in jedes Glas und dann brauchst du Geduld. Am besten lässt du alles über Nacht stehen. In der Früh kannst du dann sehen, was die Flüssigkeiten mit den Gummibären gemacht haben. Das Bärchen im Wasser alleine ist aufgequollen, das im Zuckerbad etwas weniger und das im Salzwasser ist sogar geschrumpft. Warum ist das so? Alles auf der Welt besteht aus winzigen Teilchen. Ein Material hat größere Teilchen, ein anderes kleinere, dafür aber viel mehr. Wenn jetzt 2 Stoffe aufeinandertreffen, dann wollen sich die Teilchen alle gut verteilen und wandern von dort, wo viele sind, dorthin, wo wenige sind. Klingt kompliziert. Ganz wichtig zu wissen ist aber für dich, dass du die Gummibärchen nach dem Experiment nicht mehr essen solltest.
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3: Aus Sekunden werden Stunden. Zu spät. Der Wecker reißt Mias Mama aus dem Schlaf. Zu spät, zu spät, schrillt der Weckerklingelton. Mama ist immer zu spät. Deshalb erinnert sie der Wecker schon beim Aufwachen daran, dass sie sich beeilen muss. Mia, aufstehen, Kindergarten, ruft sie ins Kinderzimmer. Mia reibt sich den Schlaf aus den Augen. Schnell in die Socken und einmal mit der Bürste über die Zähne, dann stehen die beiden auch schon im Aufzug. Unten angekommen, steigen sie schnell auf die Fahrräder, links schauen, rechts schauen, wieder links schauen, auf die Straße und treten, was die Beine hergeben. Die Ampel an der großen Kreuzung schaltet auf Rot. So ein Mist, flucht Mama. Mia schaut sich von ihrem Kinderfahrrad aus um und sieht einen kleinen Mann, der auf die Ampel zuläuft. Die weißen Haare stehen wirr vom Kopf ab und er trägt einen tiefblauen Umhang mit goldenen Sternen darauf. Er wirkt genauso hektisch wie Mama und die rote Ampel scheint er nicht mal zu bemerken. Von rechts rast ein Auto heran.
4: »He, halt!« ruft Mia.
3: Mama dreht sich verwundert zu ihr um, sie scheint den Mann nicht zu sehen. Und der Mann achtet nicht auf Mias Warnung. Gleich wird er überfahren, denkt Mia, und dann geht alles ganz schnell. Wie von selbst schießt ihre Hand nach vorne, greift den blauen Umhang und reißt den Mann zurück. Schon dröhnt das Auto vorbei. Das war knapp.
4: Huch,
3: ruft eine hohe Stimme irgendwo aus dem wirren weißen Haar.
4: Vorsicht an der Straße,
3: ermahnt Mama sie.
4: Sieht sie den Mann wirklich nicht? Er steht doch genau vor ihr. Sie müssen besser aufpassen, sagt Mia. Ein Wunsch, wünsch dir etwas,
3: sagt der wirre Mann. Die Ampel schaltet auf grün.
4: Komm jetzt bitte, Mia, wir sind viel zu spät,
3: drängt Mama.
4: Mama, was wünschst du dir?
3: Fragt Mia, denn auf den Schreck fällt ihr nichts ein.
4: Mehr Zeit, mein Schatz,
3: entgegnet sie und wirft im Losfahren schon wieder einen Blick auf die Uhr.
4: Tschüss,
3: ruft Mia dem Alten zu.
4: Hü und Hott, der Stress verschwunden, aus Sekunden werden Stunden,
3: hört sie ihn gerade noch singen. Dann sind Mama und sie auch schon um die Ecke gesaust. Den ganzen Tag denkt Mia nicht mehr an den Mann in der blauen Robe. Erst als Mama sie am Nachmittag abholt und sie wieder an der Ampel vorbeikommen, erinnert sie sich an ihn. Hoffentlich hat ihm jemand über die Straße geholfen. Zu Hause sperrt Mama die Tür auf und bleibt wie angewurzelt stehen. Mia schaut an ihr vorbei.
4: Ein Pferd. Im Wohnungsflur steht ein Pferd.
3: Es hebt den Kopf, schnaubt und kaut weiter an ihrer Topfpflanze herum, die nur noch aus ein paar Stängeln besteht. Vorsichtig geht Mama auf das Tier zu. Das Pferd trottet ihr entgegen und stupst sie an. Mia streichelt andächtig seinen Hals.
4: »Was machst du denn hier? Wie kommst du in unsere Wohnung?« fragt Mama.
3: Sie ruft bei der Polizei an, doch niemand hat ein entlaufenes Pferd gemeldet. Eigentlich müssten Mama und Mia jetzt noch einkaufen, doch das Pferd braucht Platz, die Wohnung ist viel zu klein, also nehmen sie es mit nach draußen und machen einen Spaziergang. Kein Gedanke mehr ans Einkaufen. Sie freuen sich beide, mit dem Pferd zusammen zu sein und genießen die frische Luft. Die Sonne geht langsam unter und Mia streichelt dem Pferd die Mähne. Als sie zurückkommen, guckt Mama auf die Uhr.
4: »Es ist wirklich nur eine halbe Stunde vergangen?«, fragt sie und strahlt.
3: Am nächsten Tag nimmt Mama sich frei und bringt Mia auch nicht in den Kindergarten. Sie nehmen das Pferd mit in die S-Bahn. Die Leute staunen nicht schlecht. Aber das ist ihnen egal. Sie steigen erst aus, als sie draußen in der Vorstadt sind. Dort gibt es lange Trampelpfade zwischen Hügeln und kleinen Waldstücken. Mama steigt auf und hebt Mia vor sich auf das Pferd. Dann reiten sie über die Hügel.
4: Wieder zu Hause erledigt Mama wie nebenbei den ganzen Kram, von dem sie immer gestöhnt hat, er würde schon Ewigkeiten auf ihrem Schreibtisch liegen. Am nächsten Tag kommt das Pferd mit Mia in den Kindergarten und alle Kinder dürfen darauf reiten. Am Wochenende machen Mama, Mia und das Pferd wieder Ausflüge zusammen und sehen sich die Stadt an. Sie wohnen hier zwar schon seit Jahren, aber die schönsten Plätze entdecken sie erst jetzt. Seitdem das Pferd bei ihnen wohnt, ist Mama nicht mehr zu spät dran und für alles ist plötzlich genug Zeit.
3: »Hat dich der kleine Mann letzte Woche eigentlich hergezaubert?«, fragt Mia das Pferd. »Oder war der Mann vom Zirkus und hat dich hergeschickt, weil er mir so dankbar war? Aber woher wusste er, wo wir wohnen? Und wie ein Zirkuspferd siehst du nicht aus?«
4: Das Pferd antwortet nicht, aber es zuckt mit den Ohren und dem Schweif, als würde es sich über sie lustig machen.
3: »So oder so«, sagt Mia, »ich bin jedenfalls froh, dass du da bist und dass Mama und ich jetzt so viel Zeit zusammen haben.«
4: Und in ihren Ohren klingt noch immer der Singsang des Alten.
3: »Hü und hott, der Stress verschwunden, aus Sekunden werden Stunden.«
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0: Mama, hast du meine Socken gesehen?
1: Deine Socken? Wie kannst du deine Socken unterwegs verlieren?
0: Ich hab sie doch nicht unterwegs verloren. Ich hab sie ausgezogen, weil ich sie nicht gebraucht hab. Und jetzt brauche ich sie wieder. Und jetzt finde ich sie nicht.
1: Uiuiui, ui, ui, da muss wohl ein Sockenmonster umgehen und Socken schnabulieren.
0: Mama, ich glaub da eher an ein Schwestermonster.
1: Streitet ihr schon wieder?
0: Bis jetzt nicht.
1: Schau mal, Radino, wer da drüben auf dem Boden liegt und schnurrt und sich sichtlich sehr, sehr wohl fühlt. Da schaut doch was Rotes unten raus, oder?
0: Mimi?
1: Ja, Katzen haben's gern weich. Und stinkig anscheinend auch.

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Das ist mein Kinderradio am Nachmittag für dich und für deine Freunde und natürlich für deine ganze Familie. Bei uns ist jetzt Spielzeit und natürlich gibt's da wie gewohnt jede Stunde einen Spieltipp für dich. Weil man kann ja auch ruhig einmal wieder was Neues spielen, findest du nicht? Wir machen ja sogar aus dem Zusammenräumen ein Spiel. Radino muss eigentlich nur seine Spielsachen in Kisten reinschmeißen. Aber bis das erledigt ist, das dauert oft Stunden. Manchmal sage ich dann, er kriegt ein Gummibärli, wenn er es in 2 Minuten schafft. Und das geht wirklich locker. Wenn er es in 1 Minute schafft, gibt es sogar 2 Gummibärli. Das funktioniert bestens. Aber jetzt muss noch nicht aufgeräumt werden. Jetzt ist ja noch Zeit zum Spielen. Viel Spaß mit dem nächsten Lied.

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1: 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Juhu!

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12: Hallo, hier ist der David und jetzt kommen wieder die Nachrichten von dieser Stunde. Stofftiere vom Flohmarkt bekommen ein zweites Leben. Und zwar durch die Schülerinnen und Schüler der Höheren Lehranstalt für Mode in Mödling im Bundesland Niederösterreich. Vor kurzem haben die jungen Leute ihre kreativen Ideen, wie sie Mode und Plüschtiere verbinden wollen, vor 150 Gästen in einer Modenschau präsentiert. Dabei sind ihre modischen Einzelstücke für den guten Zweck sogar versteigert worden und das Geld im Wert von 1.500 Euro ist an die Tiere im Tierschutzhaus nach Vösendorf, dem größten Tierheim Österreichs, gespendet worden. Hupf in Gartsch beim Grazathlon Kids 2026. In der Landeshauptstadt Graz im Bundesland Steiermark sind vor kurzem 2000 Kinder und Jugendliche bei einem Hindernislauf gestartet. Auf der rund 2 Kilometer langen Strecke, das ist etwa die Länge von 20 Fußballfeldern hintereinander, mussten die Kinder durch Tunnel krabbeln, auf aufblasbare Riesenrutschen raufklettern und natürlich auch wieder hinunterrutschen oder auch in schlammige Tonnen reinspringen. Richtig schnell ist in der Altersgruppe der 8- bis 10-Jährigen der Tim gewesen. Der Bub hat es in einer Zeit von knapp 8 Minuten ins Ziel geschafft. Marmelade darf wieder Marmelade heißen. Klingt erstmal kompliziert, aber es ist Folgendes damit gemeint. Erdbeermarmelade hat es in der Europäischen Union so eigentlich gar nicht gegeben. Da hat es nämlich Konfitüre geheißen. Marmelade hat es nur heißen dürfen, wenn sie aus Zitrusfrüchten hergestellt worden ist. Also zum Beispiel Zitronen, Mandarinen oder auch Orangen. Jetzt hat die EU beschlossen, dass auch die anderen Sorten Marmelade heißen dürfen. Diese Regel hat klarerweise nur für den Handel und die Supermärkte gegolten. Wie du dazu sagst, ist natürlich ganz dir überlassen.
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15: Hallo, ich bin die Anna. Und heute besprechen wir, warum es Handyspiele extra für Kinder gibt. Wenn du diese Sendung schon öfters gehört hast, verstehst du wahrscheinlich, warum dir deine Eltern nicht alle Spiele am Handy erlauben. Also, wenn du auf ihrem Smartphone spielen darfst oder sogar schon ein eigenes hast. In manchen Spielen gibt es Chats, in denen Fremde dir Nachrichten schicken können. Das ist nicht so ungefährlich. Andere Spiele sind vielleicht zu schnell und zu kompliziert für dein Gehirn. Es gibt aber auch Spiele am Handy, bei denen du echt was lernen kannst. Zum Beispiel, wenn du über eine Aufgabe richtig nachdenken musst oder du spannende Rätsel lösen kannst. Auch gemeinsam was zu spielen kann toll sein, wenn ihr als Team eine Herausforderung meistert. Lass dir also ruhig mal von deinen Eltern ein paar Spiele zeigen, die sie gut für dich finden. Die schauen dann drauf, dass sie auch kindgerecht sind. Oft steht ein Alter dabei, ab wie vielen Jahren das Spiel empfohlen ist. Das kann helfen. Aber ganz genau wissen das sicher deine Eltern, ob es was für dich ist. Wichtig bleibt trotzdem immer, nur eine kurze Zeit spielen und insgesamt nicht zu viel Bildschirmzeit an einem Tag für deinen Kopf und deine Augen. Es gibt ja noch so viele andere Dinge auf der Welt, die Spaß machen. Zum Beispiel mein Kinderradio hören.
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13: In Stockholm, in einer ganz gewöhnlichen Straße, in einem ganz gewöhnlichen Haus, wohnt eine ganz gewöhnliche Familie und die heißt Svansson. Dazu gehören ein ganz gewöhnlicher Papa und eine ganz gewöhnliche Mama und 3 ganz gewöhnliche Kinder. Birger, Betty und Lillebror.
16: Ich bin aber überhaupt kein gewöhnlicher Lillebror.
13: Ja, wirklich. Alle Leute in diesem Haus sind ganz gewöhnliche Leute. Bis auf einen. Und das ist Karlsson vom Dach. Er ist ein sehr kleiner und sehr rundlicher und sehr selbstbewusster Herr und er kann fliegen. Er braucht bloß einen Knopf zu drehen, der ungefähr mitten vor seinem Bauchnabel sitzt und wips, springt ein winzig kleiner Motor an, den Karlsson auf dem Rücken hat. Abends sitzt Karlsson in seinem kleinen Haus oben auf dem Dach und spielt Mundharmonika. Dabei guckt er die Sterne an. Die kann man ja vom Dach aus viel besser sehen. Und darum ist es sonderbar, dass nicht mehr Menschen auf einem Dach wohnen. Aber die Mieter im Haus wissen nichts davon. Ja, sie wissen auch nicht einmal, dass Karlsson sein kleines Haus oben hat, weil dieses nämlich sehr gut hinter dem großen Schornstein versteckt ist. Wenn ihr mich dann fragt, woher ich denn das von Karlsson weiß, so kann ich euch nur sagen, ich weiß das von Lillebror. Das war nämlich so. An einem schönen, hellen Sommerabend stand Lillebror am Fenster und schaute hinaus. Da hörte er ein leises Brummen. Das Brummen kam natürlich von Karlssons Motor. Aber das wusste Lillebror ja noch nicht. Karlsson drehte eine kleine Runde über dem Hausdach gegenüber, umflog den Schornstein und zischte dann an Lillebror vorbei wie ein Düsenflieger. Schließlich verlangsamte Karlsson die Fahrt, während Lillebror vor Staunen Mund und Nase aufsperrte. Denn es kommt ja nicht alle Tage vor, dass dicke kleine Männer am Fenster vorbeifliegen.
17: Heisa, hopsa! Darf man sich hier ein wenig niederlassen?
16: Ja, bitte sehr. Ist es nicht schwer zu fliegen?
17: Für mich nicht. Für mich ist es überhaupt nicht schwer. Ich bin nämlich der beste Kunstflieger der Welt. Wie heißt du?
16: Lillebror. Eigentlich heiße ich allerdings Svante Svansson.
17: Denk bloß, wie verschieden das sein kann. Ich heiße Karlsson und weiter nichts. Heisa, hopsa, Lillebror.
16: Heiße Hopser Karlsson.
17: Wie alt bist du?
16: 7.
17: Gut, mach so weiter.
16: Wie alt bist du denn?
17: Wie alt ich bin? Oh, ich bin ein Mann in meinen besten Jahren.
16: Welche Jahre sind denn die besten?
17: Alle, jedenfalls.

0: Dampfmaschine. Aber jetzt muss ich das Sicherheitsventil kontrollieren. Es gibt immer ein Unglück, wenn man das Sicherheitsventil nicht kontrolliert.
1: Ja, ja, Lillebror, dieses...
0: Das ist wahrlich nicht so ohne. Der beste Dampfmaschinenaufpasser der Welt. Die ist explodiert. Tatsächlich, das ist sie. Oh, welch ein Knall.
2: Meine Dampfmaschine! Sie ist in zwei.
0: Das stört keinen großen Geist. Du kannst leicht eine neue Dampfmaschine haben.
2: Wieso denn?
0: Oben mehrere tausend.
2: Wo denn oben?
0: Oben bei mir in meinem Haus auf dem Dach.
2: Du hast ein Haus auf dem Dach? Mit mehreren tausend Dampfmaschinen?
0: Ja, jedenfalls mit mehreren hundert.
2: Was sagst du, ein Haus mit mehreren hundert Dampfmaschinen?
0: Ja, ich habe nicht so genau nachgezählt, wie viele noch übrig sind, aber einige Dutzend bestimmt.
2: Dann könnte ich vielleicht eine kriegen.
0: Gewiss, gewiss.
2: Jetzt gleich?
0: Ja, ich muss sie erst mal ein bisschen nachsehen. Das Sicherheitsventil kontrollieren und dergleichen. Ruhig, ruhig, nur ruhig. Du kriegst sie gelegentlich.
2: Ich möchte wissen, was Papa zu der kaputten Dampfmaschine sagt.
0: Deswegen braucht er sich durchaus nicht zu beunruhigen. Das stört keinen großen Geist. Grüß ihn schön von mir. Ich würde es ihm ja selber sagen, wenn ich Zeit hätte, aber ich muss jetzt drauf und nach meinem Haus sehen.
2: Es war nett, dass du gekommen bist, wenn du auch die Dampf... kommst du mal wieder?
0: Ruhig, ruhig, nur ruhig. Der Motor läuft etwas unregelmäßig. Ich werde wohl in eine Werkstatt gehen müssen und ihn ölen lassen.
3: Nach dem Abendbrot saß die... ganz gewöhnliche Familie noch ein wenig zusammen und plauderte.
2: Ich habe ja gesagt, dass er Carlson heißt und oben auf dem Dach wohnt. Was ist denn da so Komisches dran? Die Leute können doch wohnen, wo sie wollen.
4: Sei jetzt nicht dumm. Du hast uns beinahe zu Tode erschreckt. Du hättest dir sehr wehtun können, als die Dampfmaschine explodierte.
2: Ja, aber Carlson ist ganz bestimmt der beste Dampfmaschinenaufpasser der Welt.
5: Man muss für das, was man getan hat, einstehen, Lillebror. Und es nicht jemand in die Schuhe schieben, der Carlson vom Dach heißt und den es nicht gibt.
2: Wohl gibt's den.
6: Und fliegen kann er auch.
2: Ja, denk mal, das kann er. Ich hoffe, er kommt wieder, dann kannst du es selbst sehen.
7: Wenn er doch bloß morgen käme. Du bekommst eine Tafel Schokolade von mir, wenn ich Carlson vom Dach sehen kann.
2: Morgen kommt er sicher nicht. Da wollte er in die Werkstatt und sich durchölen lassen.
4: Du scheinst mir wahrhaftig auch eine gründliche Ölung nötig zu haben. Macht der Junge einfach seine Dampfmaschine kaputt.
2: Das stört keinen großen Geist, sagt Carlson.
4: Aha, das sagt Carlson. Na, dann sag ihm, wenn er seine Nase noch einmal hier hereinsteckt, werde ich ihn durchölen, dass er ewig daran denken wird.
3: Lillebror gab keine Antwort. Er fand es abscheulich, wie Mama von dem besten Dampfmaschinenaufpasser der Welt sprach. Aber wenn nun Carlson nie mehr wiederkam...
2: Ruhig, ruhig, nur ruhig,
3: sagte Lillebror zu sich selber, so wie Carlson es gesagt hatte. Er kam bestimmt wieder, schließlich hatte er es ja versprochen. Und Carlson war ein Mann, auf den man sich verlassen konnte, das war zu merken. Es dauerte nur ein paar Tage, da erschien er wieder.
0: Oh, habe ich einen Durst. Wie ich sehe, hast du da ein Aquarium. Prosit!
2: Oh, nimm dich in Acht mit meinen Fischen.
0: Wenn man Fieber hat, muss man einen kippen. Und ob da der eine oder andere Fisch mit durchschlüpft, das stört keinen großen Geist.
2: Hast du denn Fieber?
0: Und ob? Fühl mal, mindestens 30 oder 40 Grad.
2: Ich glaube nicht, dass du krank bist.
0: Oh, wie gemein, wie gemein. Darf ich denn niemals krank sein wie die anderen Menschen? Ich möchte in meinem Bett liegen und viel, viel Fieber haben. Und du sollst mich fragen, wie ich mich fühle. Und ich werde sagen, ich bin der Kränkste der Welt. So krank, dass ich nichts anderes haben möchte als einen Berg Torte und ziemlich viel Kuchen und eine Menge Schokolade und einen ganzen Haufen Bonbons. Und dann musst du mir einen warmen Schal um den Hals wickeln, aber dann sage ich, der Kratz. Und dafür bekomme ich 50 Pfennige.
2: Ich möchte gern wie eine Mutter zu dir sein, aber ich habe kein bisschen Geld.
0: Heißer Hopsa. Und was ist in dem rosa Sparschwein drin? Hm?
2: Aber Papa sagt, das Geld soll ich nur bei ganz besonderen Gelegenheiten ausgeben.
0: So sagt er das. Dann will ich dir sagen, dass so eine besondere Gelegenheit nie wieder...

0: Oder glaubst du, es ist nichts Besonderes dabei, wenn ein 7-jähriger Lillebror Carlssons Mutter sein darf?
1: Da lief Lillebror zum Kaufmann hinunter und holte so viel Süßigkeiten, wie er für das Geld bekam. Da Lillebror aber anstehen musste, weil vor ihm Leute waren, dauerte es etwas lange, bis er zurück war.
0: Ach, wie lange soll man hier sitzen und warten, so krank und elend, wie man ist? Och, wir müssen mich so schnell es geht ins Bett bringen.
2: Aber wie soll ich denn da hinauf aufs Dach?
0: Ruhig, ruhig, nur ruhig. Ich nehme dich auf den Rücken und heisa hopsa fliegen wir zu mir hinauf.
2: Glaubst du denn wirklich, dass du mich tragen kannst?
0: Das müssen wir mal sehen. Es ist ganz interessant zu sehen, ob ich mehr als den halben Weg schaffe, so krank und elend, wie ich bin. Aber ich habe immer den Ausweg, dass ich dich rauskippen kann, wenn ich merke, dass es nicht geht. Doch, es wird schon gut klappen, wenn ich keinen Motorschaden kriege.
2: Aber wenn du den kriegst, stürzen wir ja ab.
0: Klar tun wir das, aber das stört keinen großen Geist. Spring auf! Jetzt geht's los! Heisa hopsa, na, wie findest du das?
2: Heisa hopsa, wir fliegen! Aber nicht auskippen!
0: Keine Angst, ich glaube, ich schaffe es bis oben. So, da wären wir also. Willkommen, lieber Carlsson. Und auch du, Lillebror. Aber jetzt muss ich ins Bett, denn ich bin der Kränkste der Welt.
2: Du, Carlsson?
0: Ja?
2: Wo hast du denn deine Dampfmaschinen? Ich kann sie nirgends sehen.
0: Ja, meine Dampfmaschinen? Ja, weißt du, die sind alle miteinander explodiert. Aber das stört keinen großen Geist. Darüber braucht man nicht zu trauern. Nun musst du wie eine Mutter zu mir sein. Fang an.
2: Hast du irgendeine Medizin?
0: Natürlich nicht. Die musst du jetzt zusammenrühren aus Schokolade, Torte, sauren Tropfs und Bonbons, Nougat und Marzipan. Das ist sehr gut gegen Fieber.
2: Das glaube ich nicht.
0: Wollen wir wetten? Um einen Schokoladenkuchen? Dass ich recht habe?
2: Gemacht.
0: Nimm die Konservendose da drüben. Ein wenig von der Erdbeertorte. Rahmbonbons dazu. Mandelschokolade, aber gut verrühren. Jetzt mit etwas Marzipan vermischen. Und nun die sauren Tropfs darüber kippen. Und zuletzt das Ganze mit dem Rest der Erdbeertorte mengen.
2: Fertig.
0: Los, tu mir eine große Dosis in den Mund. Ja, du hast recht. Es hat nichts geholfen gegen das Fieber. Gib mir den Schokoladenkuchen.
2: Bekommst du denn den Schokoladenkuchen? Dabei habe ich doch gewonnen.
0: Na, wenn du gewonnen hast, dann ist es doch wohl nicht zu viel verlangt, wenn ich ihn kriege. Gerecht muss es doch auf dieser Welt zugehen. Übrigens bist du ein garstiger kleiner Schlingel, sitzt da und willst Kuchen essen, wo ich doch Fieber habe. Kein saures Gesicht, wenn ich bitten darf. Nächstes Mal gewinne ich, dann kriegst du den Schokoladenkuchen.
2: Ach.
0: Wenn ich bloß nicht so abscheulich krank wäre. Vielleicht sollte man es mit einer doppelten Dosis Medizin versuchen. Obwohl ich keine Sekunde glaube, dass sie hilft.
2: Doch, bestimmt hilft sie. Wollen wir wetten um den letzten Schokoladenkuchen?
0: Ja, meinetwegen. Ja, bei Fieber darf man nicht das Geringste unversucht lassen. Also los, her mit dem Löffel. Heisa hopsa, ein Wunder ist geschehen. Ich bin fieberfrei. Du hast wieder gewonnen, her mit dem Kuchen.
2: Oh.
0: Na, solche Trotzköpfe wie du sollten niemals wetten. Jetzt fühle ich mich zu einem kleinen Schabernack aufgelegt. Ich finde, wir sollten ein bisschen Streiche machen. Ich tue das jeden Abend. Der beste Streichemacher der Welt. Rate, wer das ist.
2: Hast du ein Baby? Vielleicht hat es Bauchweh.
0: Das werden wir bald heraus haben. Komm mit. Oh, sehr einsames kleines Kind. Mama und Papa sind wohl weg und treiben sich herum, kann ich mir denken. Ruhig, ruhig, nur ruhig. Hier kommt Carlsson vom Dach. Der beste Kinderaufpasser der Welt. Dann willst du nicht mitkommen, Lillebohr. Buschi, buschi, buschi, buschi, buschi, buschi. So redet man zu kleinen Kindern, das gefällt ihnen. Bussi, Bussi, Bussi, Bussi, Bussi. Dann nimmt man das Kind so und schleudert es mehrmals hintereinander in die Luft. Wusch, wusch, wusch.
2: Aber ist das nicht schädlich? Ich meine...
0: Schädlich? Siehst du vielleicht nicht, wie es lacht? Ja, ja, keine Kunst, Kindern eine Freude zu machen. Denn der beste Kinderaufpasser der Welt... Buschi, Buschi, Buschi, Buschi, Buschi, Buschi, Busch, Busch, Busch, Buschi, Buschi, habe ich gesagt. Und das meine ich auch.
2: Komm, ich werde sie mal nehmen. Ei, ei, ei, sei lieb und hör auf zu schreien.
0: Na, was sage ich? Das kommt von meinem Buschi, Buschi, Buschi, Buschi, Buschi, Buschi. Sowas schlägt nie fehl. Das habe ich 1000 Mal ausprobiert.
2: Ich möchte wissen, wie das Kind heißt.
0: Wie soll es schon heißen? Goldsophie natürlich, wie alle Kinder.
2: Ich glaube, es hat Hunger. Es lutscht an meinem Finger.
0: Hast du Hunger? Hunger? Hier stehen Wurst und Kartoffeln. Kein Kind braucht zu verhungern, solange Carlsson Wurst und Kartoffeln herbeischaffen kann.
2: Aber so kleine Kinder bekommen sicher Milch.
0: Denkst du, der beste Kinderaufpasser der Welt wüsste nicht, was Kindern bekommen kann und was nicht? Ja, aber von mir aus. Ich kann ja wegfliegen und eine Kuh holen.
2: Es hat wirklich Hunger.
0: Ruhig, ruhig, nur ruhig. Mir fällt eben gerade ein, wo es Milch gibt. Heisa, hopsa, ich komme bald wieder.
2: Hoffentlich bleibt er nicht so lange weg. Was meinst du? Wenn nun deine Eltern wiederkommen und sie nicht hier? Oh, lieber Gott, gib das Carlsson mich nicht vergisst.
0: Na, was sagst du? Hier ist eine richtige kleine Babyflasche.
2: Wo hast du sie her?
0: Von meiner gewöhnlichen Milchstelle, einem Balkon vom Haus gegenüber.
2: Hast du sie geklaut?
0: Ich habe sie geliehen.
2: Geliehen? Wann willst du sie zurückgeben?
0: Niemals, aber das stört keinen großen Geist. So, Buschi, Buschi, Buschi, Buschi, Buschi, Buschi, Buschi.
2: Siehst du, sie mag Milch.
0: Na klar, es war ja auch meine Idee.
2: Und nun wird geschlafen. Sei schön leise, Carlsson.
0: Willst du jetzt 2 Strolche sehen? Ich habe 2 prima Strolche drüben in einer anderen Dachkammer. Die Strolche haben Besuch.
2: Wer ist das?
3: Nett, dass wir dich kennengelernt
0: haben, Oskar. Ich
3: weiß nicht,
0: aber er sieht sehr nett und gemütlich aus. Sicher kommt er vom Lande.
4: Ja, das ist wirklich nett.
5: Für mich ist es auch nett. Wenn man so alleine in die Stadt kommt, ist es wichtig, dass man sich gute Freunde zulegt, bei denen man sicher ist.
4: Ja, das ist wichtig.
6: Sonst kann man Betrügern in die Hände fallen. Ja, wenn du Fille und mich nicht getroffen hättest, hätte es dir ganz schön schlimmer gehen können.
4: Aber jetzt musst du essen und trinken. Auf dein Wohl, Oskar.
0: Es scheint, dass diese Strolche dabei sind, ganz alleine ihre Streiche zu machen.
5: So nette Freunde findet man sehr...
2: Du willst, sieht aus Oskars Hose die Brieftasche.
0: Und Rulle hat ihm die Uhr geklaut. Oh, aber das werden wir gleich haben. So, lieber Fille, jetzt bist du die Brieftasche los.
5: Ich weiß nicht, warum.
0: Und fremde Uhren darf man auch nicht bei sich haben, Rulle.
5: Das ist so blöd.
0: Ich bin doch eben sehr geschickt, nicht wahr, Lillebror?
4: Wo ist denn? Du, Rulle, hast du vielleicht...
6: Meine Uhr ist weg.
4: Du, Rulle, komm mit raus auf den Flur, ich habe mit dir zu reden.
5: Was ist denn plötzlich? Sei doch nicht so unmöglich.
6: Das trifft sich gut. Ich habe auch mit dir ein Wort zu reden.
5: Wohin geht ihr denn?
0: Die denken, sie haben sich gegenseitig beklaut.
2: Aber was willst du mit Oskars Brieftasche und seiner Uhr anfangen?
0: Pass auf, du. Die Brieftasche lege ich in diese leere Suppenschüssel hier. So. Und die Uhr wird einfach um die Lampe gebunden. So. Und jetzt nichts mehr unter den Tisch.
5: Was ist das? Meine Uhr? Hängt sie nur an der Lampe oder nicht? Oh, und das ist sicher meine Brieftasche. Ich frage dich, Rulle, und dich, Fille, was hat die in eure Suppenschüssel zu suchen?
4: Lieber Oskar, du musst ein bisschen mehr essen und trinken.
1: Und Oskar und Rulle und Fille aßen und tranken und klopften sich gegenseitig auf die Schultern. Aber nach einiger Zeit legte Fille vorsichtig Oskars Brieftasche unter den Tisch auf den Fußboden. Und Carlsson nahm sie und reichte sie Rolle hinauf. Aber der dachte, Fille würde sie ihm geben.
6: Fille, ich habe dir Unrecht getan. Du bist ein Ehrenmann.
1: Nach einer Weile steckte Rulle seine Hand unter das Tischtuch und legte Oskars Uhr auf den Fußboden. Und Carlsson nahm sie und reichte sie Fille hinauf. Aber der dachte, sie käme von Rulle.
4: Rulle, es gibt keinen besseren Kumpel als dich. Prost, Oskar.
6: Oskar, auf das, was wir lieben.
5: Ja, aber wo ist meine Brieftasche und die Uhr?
6: Deine Uhr?
4: Was für eine Brieftasche, Oskar?
5: Ich will meine Uhr und Brieftasche. Sofort!
1: Da kamen blitzschnell Uhr und Brieftasche von Oskar wieder auf den Fußboden unter den Tisch, denn keiner getraute sich, die gestohlenen Sachen bei sich zu haben. Und Carlsson nahm beides und gab es an Oskar zurück.
5: Vielen Dank, lieber Rulle und Fille. Aber ein andermal lasst euch Späße lieber bleiben.
4: Das werde ich dir heimzahlen, Rulle.
6: Verdammt, bist du nicht bei Verstand, Philipp? Weshalb stößt du mich da?
5: Ich geh jetzt lieber. Das ist mir viel zu gefährlich.
0: Dabei habe ich Rulle und Fille gegen das Schienbein getreten.
2: Sie sind weg, komm raus, Carlsson.
0: Aber nun will ich heute keinen Streich mehr machen. Komm, wir gehen über das Dach zurück.
2: Du sollst mal sehen, es brennt irgendwo. Die Feuerwehr ist da.
6: Warum denn bloß um Himmels Willen? Kein Mensch kann doch etwas dagegen haben, dass du ein bisschen auf dem Dach bist.
2: Doch, meine Mutter kann etwas dagegen haben. Sie hat so viel Nerven, dass sie sich immer aufregt.
5: Rühr dich nicht vom Fleck, ich komme und hol dich.
0: Dabei ist sie den ganzen Abend auf dem Dach rumspaziert.
2: Hat dich meine Mutter hier raufgeschickt?
5: Ja, was denkst du sonst? Aber sag mir mal, mir kam es einen Augenblick so vor, als wären da eben auf dem Dach zwei kleine Jungen gewesen.
2: So! Nein, ein anderer Junge war außer mir nicht da oben.
1: Mama, Papa, Birger und Betty und eine Menge anderer Menschen standen unten auf der Straße und nahmen Lillebror in Empfang.
7: Du kannst dann wirklich zu Tode erschrecken.
8: Sowas darfst du nie wieder tun.
1: Und Mama riss Lillebror an sich, drückte ihn und lachte und weinte abwechselnd. Als Lillebror etwas später in seinem Bett lag, versammelten sich alle um ihn, ganz so, als habe er Geburtstag.
9: Konntest du dir nicht denken, dass wir in Sorge waren, dass Mama weinen und traurig sein würde?
2: Das konnte ich mir wirklich nicht denken.
10: Stell dir vor, wenn du abgestürzt wärst.
2: Wärt ihr denn dann sehr traurig gewesen?
10: Ja, was meinst du sonst? Wir wollen dich um keinen Preis der Welt verlieren, das kannst du dir doch denken.
2: Auch nicht für 100.000 Millionen?
10: Nein, auch nicht für 100.000 Millionen.
2: Bin ich so viel wert?
10: Aber gewiss doch, mein Liebling.
2: Du, Papa, wenn ich 100.000 Millionen wert bin, könnte ich da nicht 50 Mark in Bar bekommen und mir einen kleinen Hund kaufen?
9: Nun, Lillebror, darüber reden wir ein andermal. Jetzt wird erstmal gründlich ausgeschlafen nach all diesen Aufregungen.
2: Na schön, aber in Wirklichkeit bin ich euch eben noch nicht mal 50 Mark wert.

Hört ihr? Das ist Karlsson vom Dach. Jetzt sitzt er vor seinem kleinen Haus, hinter dem Schornstein, sieht sich die Sterne an und spielt mit Harmonika.

0: Erst am nächsten Tag beim Abendessen fingen sie an, Lillebror auszufragen, wie er auf das Dach gekommen war.
1: Bist du durch die Dachluke hinaufgestiegen?
2: Nee, ich bin mit Carlson vom Dach aufgeflogen.
1: Nein, das geht nun aber nicht so weiter. Dieser Carlson vom Dach macht mich noch verrückt.
3: Lillebror, es gibt keinen Carlson vom Dach.
2: Den gibt es nicht? Gestern gab es ihn aber noch.
1: Möchtest du noch etwas Blumenkohl?
2: Nee, lieber tot sein.
3: Pfui, sowas sagt man nicht. Man sagt, nein, danke.
2: Wenn ich sage, lieber tot sein, dann müsst ihr doch verstehen, dass ich nein, danke meine.
3: Aber so sagt ein Gentleman nicht. Und du möchtest doch ein Gentleman sein, nicht wahr, Lillebror?
2: Nee, ich möchte lieber so sein wie du, Papa. Genau so ein Netter.
3: Danke, mein Junge. Wie war es doch? Möchtest du wirklich nicht noch ein bisschen Blumenkohl haben?
2: Nee, lieber tot sein.
1: Aber der ist gesund.
2: Das dachte ich mir. Je weniger man ein Essen mag, desto gesünder ist es.
0: Nach dem Essen ging Lillebror in sein Zimmer hinüber und hoffte, dass Carlson ihn wieder besuchen würde. Carlson hatte das vielleicht gefühlt, denn er kam sofort angeflogen.
4: Heißer Hopsa, Lillebror.
2: Heißer Hopsa, Carlson. Hast du immer noch Fieber?
4: Fieber? Oh, ich hab nie Fieber gehabt. Das war eine Einbildung.
2: Du hattest dir nur eingebildet, dass du Fieber hattest?
4: Nee, aber ich hab dir eingebildet, dass ich welches hätte. Der beste Streichemacher der Welt. Rate, wer das ist.
2: Das bist du, das ist doch klar.
4: Richtig, das ist Carlson vom Dach.
5: Lillebror, Christo und Gunilla sind da.
4: Den wollen wir einen Streich spielen. Mach die Tür hinter mir zu, Lillebror.
2: Oh, sie haben Joffa mitgebracht.
6: Hallo, Lillebror. Na, wo hast du denn deinen alten Carlson vom Dach? Hm?
2: Ha, du sagst, der Carlson vom Dach ist nur eine Einbildung, ein Gedanke.
6: Aber das ist ja doch auch nur...
2: Denk mal, und dabei ist er das nicht.
6: Doch ist er das.
2: Das ist er gerade gar nicht.
6: Was war denn das? Ich mache auf und sehe nach. Ich sehe das.
4: Nur eine kleine Einbildung. Eine kleine Einbildung, die hier liegt und sich ausruht. Kurz gesagt, ein Gedanke.
6: Ist das...
4: Ein kleiner Gedanke, der da liegt und kräht schlecht und recht. Nichts weiter.
6: Ist das Carlson vom Dach?
4: Ja, was denkst du sonst? Vielleicht die alte Frau Gustavsson aus Nummer 92, die sich hier für eine kleine Weile zusammengerollt hat?
6: Ja, der fliegt.
2: Natürlich fliegt er.
4: Wie heißt du eigentlich sonst noch, außer August?
2: Ich heiße aber gar nicht August.
4: Gut, mach so weiter.
2: Sie heißen Christa und Cornilla. Und der Hund, das ist Joffa.
4: Es ist kaum zu glauben, was manchen Leuten für komische Namen gegeben werden. Ja, aber schließlich kann nicht jeder Carlson heißen. Sag mal, wollen wir nicht ein paar Stühle aus dem Fenster schmeißen? Ich fühle mich heute zu einem richtigen Schabernack aufgelegt.
2: Lieber nicht. Papa mag das sicher gar nicht.
4: Na schön, wer altmodisch ist, ist eben altmodisch. Dem ist nicht zu helfen.
6: Aber wir könnten uns doch etwas anderes ausdenken.
4: Dann mach bloß zu, sonst werde ich ganz und gar sauer und fliege euch davon.
6: Ja, aber...
4: Ich bin zwar nicht sicher, aber vielleicht bleibe ich da, wenn die Mama streichelt und Bruder Carlson zu mir sagt.
6: Ei, ei, guter Carlson, bleib hier, damit wir uns einen Schabernack ausdenken können.
4: Schön, schön. Wollen wir Gespenst spielen und die Leute zu Tode erschrecken? Oh, ihr ahnt nicht, was ich allein mit einem Bettlaken anstellen kann. Ich bin das beste Gespenst der Welt. Wenn ich für jeden einzigen, den ich zu Tode erschreckt habe, 50 Pfennige bekommen hätte, könnte ich mir viele Bonbons kaufen.
2: Wir brauchen ja vielleicht niemanden, einen solchen Schrecken einzujagen.
4: Ruhig, ruhig, nur ruhig. Du brauchst einem Gespenst nichts über Gespensterei zu erzählen. Ich werde sie nur ein ganz klein bisschen zu Tode erschrecken. Die merken es kaum. Hier, dieses Bettlaken, das kann ein hübsches Gespensterkostüm werden. Wo ist deine Schere?
2: Wozu?
4: Ach, gib mir eine Schere oder ich fliege weg.
2: Hier, reicht die?
4: Um zwei Löcher für die Augen zu schneiden, reicht sie bestimmt.
2: Halt, das arme Bettlaken, was wird Mama dazu sagen?
4: Och, das stört keinen großen Geist. Und ein Gespenst muss sehen können. Sonst kann es auf und davon flattern und in Hinterindien oder sonst wo landen.
6: Er fliegt um die Deckenlampe herum.
4: Ich bin ein kleines motorisiertes Gespenst. Wild, aber schön. Eigentlich mag ich gern, wenn es um mich herum so knattert, wenn ich komme. Aber wenn ich Gespenst nehme, ist es vielleicht besser, den Schalldämpfer aufzusetzen.
7: Ich kann
4: kann ja mal anfangen, ein bisschen im Treppenhaus herumzugespinstern. Da kommt immer mal jemand vorbei.
6: Willst du nicht rangehen, Lillebrohr?
2: Nö, meine Eltern sind doch sowieso nicht daheim.
6: Warum stöhnst du bloß so, Karlsson?
4: Warum mein Gespenst, das nicht ächzt und stöhnt, ist wertlos. Oh, ganz und gar wertlos. So, und jetzt auf den Flur hinaus.
7: Wir lassen Joffa hier.
6: Schön brav, Joffa. Platz, wir kommen bald zurück.
7: Hört ihr nichts?
2: Doch, an der Tür.
7: Da siehst du den Draht.
4: Heisa, Hopsa. Wenn mich nicht alles täuscht, versuchen Einbrecher von außen die Tür zu öffnen.
2: Aber, was machen wir denn da bloß?
6: Wenn sie nun reinkommen.
4: Ruhig, ganz ruhig. In solchen Fällen ist es gut, ein Gespenst zu haben. Wo hat dein Vater seine Wertsachen? Gelb oder sowas?
2: Im Wohnzimmer, glaube ich. Da ist ein Schreibtisch.
4: Na, dann gehen wir jetzt ins Wohnzimmer und verstecken uns. Das wird ein Spaß. Heisa, Hopsa. Los, du, Lillebrohr, unter das Sofa, Christa hinter den Schrank und Gunilla hinter die Gardine. Psst, sie kommen.
2: Ich glaube, das sind Rulle und Pille.
8: Ja. Dann ist die Frage, wo sie ihre Kronjuwelen haben.
4: Da drin natürlich. Im Schreibtisch.
8: Nimm dir das Ding vor. Ich gehe inzwischen in die Küche und zähle nach, ob sie silberne Löffel haben.
2: Jetzt hat er Mamas Wirtschaftsgeld gefunden.
4: Ruhig, ruhig, ganz ruhig.
2: Und jetzt den Ring und die Brosche.
4: Das ist Karlsson vom Dach.
9: Die Rolle außer, als du aus dem Schrank kamst.
6: Lass uns weiß, als ob er selber ein Gespenst sei.
4: Nichts kann sich mit einem Gespenst messen, wenn es darum geht, Dinge zu verscheuchen.
9: Gibt es gar nichts Übernatürliches, sagt Papa. Und wie dumm die Diebe waren, als sie dachten, es sei ein Gespenst gewesen, was aus dem Schrank herauskam. Dabei war es gar nichts Übernatürliches, sondern

0: Als Mama und Papa von ihrem Spaziergang zurückkamen, lag Lillebro in seinem Bett und schlief. Er hatte sich bloßgestrampelt und als Mama die Decke um ihn feststopfen wollte, sah sie plötzlich zwei garstige Löcher im Bettlaken. Sie wollte natürlich zu gerne wissen, warum Lillebro einfach Löcher in ein neues Laken machte. Und darum fragte sie ihn am nächsten Morgen, kurz bevor Lillebro in die Schule gehen musste.
1: Hör mal, Lillebro, ich möchte wirklich gerne wissen, wer die Löcher in dein Laken gemacht hat. Nun komm mir aber nicht und sage, es sei Karlsson vom Dach gewesen. Na?
2: Kannst du nicht vielleicht Cornelia fragen, Mami?
1: Na gut, Lillebro, ich werde sie fragen, wenn ich sie das nächste Mal sehe.
2: Du, Mami?
1: Ja, Lillebro?
2: Wenn ich älter bin, kann ich dich dann heiraten?
1: Ich weiß nicht, wie man das regeln soll. Ich bin ja schon mit Papa verheiratet.
2: Welch phänomenales Pech, dass Papa und ich in dieselbe verliebt sind.
1: Nein, weißt du was? Das finde ich gerade gut.
2: Dann muss ich wohl Cornelia nehmen. Denn jemand muss man ja wohl haben. Obwohl ich eigentlich lieber einen Hund haben möchte als eine Frau. Mami, kann ich nicht einen Hund haben?
1: Weißt du was, Lillebro? Ich glaube, du musst dich jetzt für die Schule zurechtmachen. Es ist Zeit.
3: Kommt Karlsson heute wieder?
2: Das weiß ich nicht. Er sagt nur, er käme ungefähr. Das kann zu jeder beliebigen Zeit sein.
3: Ich hoffe, er kommt ungefähr heute. Cornelia und ich gehen mit dir nach Hause. Dürfen wir das?
2: Meinetwegen, gerne.
0: So kam es, dass die drei an diesem Tag alle zusammen denselben Weg gingen. Das heißt, da schien doch jemand anders zu sein, der mit wollte. Als sie nämlich gerade die Straße überquerten, kam ein kleiner schwarzer Pudel auf Lillebro zugelaufen und beschnupperte ihn zutraulich.
2: Guck mal, was für ein süßer Hund.
3: Wie ist der süß? Komm mal hier, kleine Vauvau.
2: Nee, das ist meiner. Der mag mich.
3: Mich mag er genauso.
2: Vielleicht hat er keinen Dimmer gehört.
3: Natürlich hat er jemand.
2: Halt den Mund! Was weißt du denn davon?
3: Gib Acht, dass er nicht mit dir nach Hause läuft.
2: Ich will aber, dass er mit mir nach Hause läuft. Dann frage ich Mami, ob ich ihn behalten darf.
0: Aber Mama war gerade im Keller bei der Waschmaschine. Und der kleine schwarze Pudel schoss geradewegs in Lillebros Zimmer hinein.
2: Seht ihr? Er möchte bei mir wohnen.
4: Heisa Hopsa! Habt ihr euren Hund gewaschen, dass er so eingelaufen ist?
2: Das ist doch nicht Joffa, das ist mein Hund.
3: Das stimmt aber gar nicht. Du hast doch gar keinen Hund.
4: Aber ich habe 1000 Hunde bei mir oben.
2: Ich habe aber keinen gesehen, als ich bei dir war.
4: Ja, die waren unterwegs und flogen draußen herum. Meine sind fliegende Hunde.
2: Ich glaube, er gehört niemand.
3: Auf dem Halsband steht allerdings Arlberg.
2: Vielleicht ist Arlberg tot oder der Hund heißt so.
4: Ich habe mehrere Hunde, die Arlberg heißen. Heisa Hopsa Arlberg.
2: Da könnt ihr sehen, er weiß, dass er Arlberg heißt.
3: Auf dem Halsband steht aber auch eine Telefonnummer.
4: Hunde haben eigenes Telefon. Sagt ihm, er soll seine Haushälterin anrufen und sagen, er habe sich verlaufen. Meine Hunde tun das immer. Einer, der auch Arlberg hieß, war dieser Tage weggelaufen. Und da hat er dann zu Hause angeläutet, um Bescheid zu sagen. Aber er hatte sich mit dem Drehdings vertan und kriegte stattdessen eine alte Rentnerin an den Apparat. Die sagte, als sie merkte, dass sein Hund am Telefon war, falsch verbunden. Warum melden Sie sich dann? Fragte Arlberg. Denn er ist solch ein gescheiter Hund. Ich bin nicht mit, wenn du dich immer bloß mit dem Köder beschäftigst. Ich darf doch wohl auch ein bisschen Vergnügen haben.
3: Natürlich darfst du, Karlsson.
4: Ja, vielleicht sollten wir eine Zauberei-Vorstellung geben. Der beste Zaubereimacher der Welt. Ratet mal, wer das ist.
3: Das ist Karlsson.
4: Gut, dann beschließen wir, dass wir eine Zauberei-Vorstellung geben.
3: Ja.
4: Und dann beschließen wir, dass es einen Bonbon Eintritt kostet.
3: Ja.
4: Und dann beschließen wir, dass alle Bonbons wohltätigen Zwecken zugeführt werden müssen.
3: Ja.
4: Und da gibt es nur einen wohltätigen Zweck und das ist Karlsson vom Dach.
3: Weiß nicht so recht.
4: Das beschließen wir, sonst mache ich nicht mit.
3: Also gut.
2: Wie du willst.
4: Dann geht jetzt und holt so viele Kinder, wie ihr finden könnt. Ich ziehe mich inzwischen um. Aber dass nur ja alle einen Bonbon mitbringen.

0: Was kriegen wir denn alles zu sehen? Ist natürlich Blödsinn. Aber dann will ich meinen Ballon wieder haben.
1: Ihr werdet den besten Zaubereimacher der Welt und den berühmtesten Zauberhund Albert zu sehen bekommen.
2: Wie gesagt, den besten Zaubereimacher der Welt. Bitte sehr, sehen Sie, meine Herrschaften, diese Schachtel hier ist leer. Hier ist nichts drin, aber auch gar nichts. Und hier wird auch nichts reinkommen, wenn ihr nicht ein bisschen was reinlegt. Ich sehe, hier sitzen haufenweise gefräßige Kinder herum und essen Bonbons. Ja, jetzt lassen wir die Schachtel herumgehen und dann legen alle einen Bonbon hinein.
1: Ach, du Mensch, das finde ich doch nur ein
2: Bonbon. Es ist für einen wohltätigen Zweck. Ja, das ist tatsächlich ein sehr wohltätiges Gefühl. Ja, meine Freunde und Kirre, hier seht ihr den Zauberhund Alberg. Der Hund, der alles kann. Telefonieren, fliegen, Semmel backen, sprechen, das Bein heben, alles.
0: Dass er sprechen kann, glaubst du ja selbst nicht.
2: Findest du das Sprechen schwierig, Alberg?
3: Nein, gar nicht. Nur wenn ich Zigarre rauche.
2: Willst du uns nicht etwas aus dem Leben erzählen, lieber Alberg?
3: Aber gerne, lieber Carlson. Heißer, hopsa. Da war ich zum Beispiel neulich im Kino.
2: Ach, du warst im Kino?
3: Ja, und neben mir saßen zwei Hundeflöhe in derselben Reihe.
2: Nein, wirklich?
3: Ja, und als wir hinterher auf die Straße hinauskamen, da hörte ich, wie der eine Floh zum anderen sagte, wollen wir nun zu Fuß nach Hause gehen oder nehmen wir uns einen Hund?
2: Willst du ein paar Semmeln backen, lieber Albert?
3: Nee, das kann ich nicht.
0: Das habe ich mir gedacht.
3: Ich habe nämlich keine Hefe im Haus.
4: Oh, das ist so gut. Semmeln backen haben wir auch nicht drin.
0: Dann lass ihn fliegen. Dann brauchst du keine Hefe.
2: Möchtest du fliegen, lieber Albert?
3: Bitte schön. Ich möchte gerne fliegen, lieber Carlson. Aber dann musst du mitfliegen, denn ich habe meiner Mutti versprochen, es niemals allein zu tun.
2: Dann komm her, lieber Albert.
0: Das gibt es doch gar nicht. Heiße Hopse, heiße Hopse, heiße Hopse,
2: ja, und jetzt ist Schluss, Leute. Jetzt haben wir nichts mehr zu bieten. Aber du hast noch etwas, Kirre.
0: Was denn bloß?
2: Bonbons.
0: Hier bitte.
2: Ja, so ein gefräßiger Bengel. Wo ist die Schachtel für wohltätige Zwecke?
4: Hier bitte, Karlsson.
2: Oh, 3, 8, 10, 15. Oh, das reicht fürs Abendbrot. Heisa hopsa, ich muss nach Haus und Abendbrot essen.
5: Heisa hopsa!
6: Nun mussten auch die anderen Kinder nach Hause gehen. Nur Christa und Gunilla blieben noch da. Aber dann kam Mama aus dem Keller und alles wurde ganz trostlos. Denn sie glaubte überhaupt nicht, dass Alberg kein Zuhause hätte und rief die Telefonnummer an, die auf dem Halsband stand. Lillebro wartete neben dem Telefon und hielt Alberg im Arm und flüsterte die ganze Zeit.
1: Lieber Gott, mach, dass denen der Pudel nicht gehört.
6: Aber er gehörte ihnen.
7: Liebling, es ist ein Junge, der heißt Stefan Alberg und dem gehört Bobby.
1: Bobby?
7: Ja, so heißt der Hund hier. Stefan hat den ganzen Nachmittag geweint. Um 7 kommt er und holt Bobby ab.
6: Lillebror sagte nichts und wurde nur ein wenig weißer im Gesicht.
1: Ach, Alberg, ich wollte, du wärst mein Hund.
6: Aber um 7 Uhr kam Stefan Alberg und holte Bobby ab. Da lag Lillebror in seinem Bett und weinte, als wollte ihm das Herz brechen. Die großen Ferien standen vor der Tür. Lillebror sollte zu seiner Großmutter fahren. Aber erst musste noch etwas Wichtiges vor sich gehen. Lillebror wurde 8 Jahre alt. Ihr könnt euch nicht vorstellen, wie lange Lillebror auf diesen Tag gewartet hatte. Beinahe von dem Tag an, als er 7 wurde.
5: Hoch soll er leben, hoch soll er leben.
8: Gratuliere, liebster Lillebror.
9: Ich gratuliere dir auch, Lillebror.
8: Wir gratulieren dir, Lillebror. Hier ist deine Geburtstagstorte.
9: Und hier sind 4 Päckchen von uns. Im Laufe des Tages können allerdings noch mehr Geschenke kommen. Man braucht ja nicht alles gleich morgens zu kriegen.
10: Dankeschön, Papa. Danke, Mama. Oh, eine Hose.
11: Mit langen Beinen.
10: Ein Buch, ein Tierbuch.
12: Von mir, Lillebror.
10: Wie toll war das.
9: Denk bloß, jetzt ist es schon 8 Jahre her, seit dieser kleine Knirps zur Welt kam.
7: Ja, wie die Zeit vergeht.
10: Ich bin doch in Stockholm geboren, nicht, Mami?
7: Ja, gewiss bist du das.
10: Aber Birger und Betty, die sind in Malmö geboren.
9: Ja, das sind sie.
10: Und du, wo bist du geboren, Mami?
7: In Göteborg.
10: Da haben wir aber ein phänomenales Glück gehabt, dass wir uns alle getroffen haben.
6: Dieser Meinung waren alle. Und dann sangen sie noch einmal Hoch soll er leben und Lillebror ließ sein Auto durch das Zimmer fahren und war sehr vergnügt. Wenn er auch manchmal daran dachte, wie schön es wäre, wenn er doch vielleicht einen Hund bekommen würde. Am Nachmittag, als Mama gerade den Kaffeetisch für Lillebror und Christa und Gunilla gedeckt hatte, sagte Lillebror plötzlich, und dabei sah er seiner Mutter ganz fest in die Augen,
10: »Wir brauchen aber 4 Tassen.«
8: »Ja, aber wieso denn?«
10: »Karlsson vom Dach kommt auch.«
8: »So. Na schön, die 4. Tasse holen wir dann später, wenn Karlsson da ist. Was hast du bloß für kindliche Einfälle, Lillebror?« Man sollte nicht glauben, dass du schon 8 geworden bist. Wie alt bist du denn eigentlich, hm?
10: Ich bin ein Mann in den besten Jahren. Und das sagt Karlsson auch.
6: Kurz bevor Lillebrors Gäste zum Kaffee trinken kommen sollten, geschah etwas sehr Seltsames.
9: Lillebror, hier draußen auf dem Korridor ist jemand, der dich sprechen will.
10: Ist es Gunilla oder Christa?
9: Nein, einer, der Bimbo heißt.
10: Ich kenne keinen, der Bimbo heißt.
9: Das mag wohl sein, aber er möchte dich gern kennenlernen.
10: Ist es ein Hund? Ist es ein lebendiger Hund?
8: Ja, es ist dein Hund.
10: Ich habe einen Hund. Ich habe einen Hund. Es ist mein lebendiger Hund. Ich habe einen richtigen Hund. Einen, der mir allein gehört.
9: Freust du dich jetzt, Lillebror?
10: Bimbo. Ach, Bimbo. Du bist mein Hund. Ich finde Bimbo noch süßer als Albert. Das sind Gunilla und Christa. Ich habe einen Hund bekommen. Denk nur, einen richtigen Hund.
4: Oh Gott, ist der süß. Ich gratuliere. Und das hier ist von Christa und mir.
12: Herzlichen Glückwunsch zum Geburtstag.
10: Danke, vielen Dank. Ich finde das riesig nett von euch.
4: Gott, ist der süß.
10: Er heißt Bimbo.
8: So, jetzt setzt euch. Jetzt wird erst einmal ordentlich gegessen und getrunken.
10: Müssen wir nicht auf Karlsson warten?
8: Jetzt finde ich, wir kümmern uns nicht mehr um Karlsson. Denn weißt du, ich bin sicher, dass er gar nicht kommen wird. Von jetzt ab kümmern wir uns überhaupt nicht mehr um Karlsson, denn jetzt hast du ja Bimbo.
6: Gunilla, Christa und Lillebror setzten sich an den Tisch und Mama reichte Wurst- und Käsebrote herum und schenkte aus einer großen Kanne Kakao ein. Bimbo wurde in seinen Korb gelegt und sah zu. Dann ließ Mama die Kinder allein.
3: Oh, habt ihr etwas schon angefangen? Wie viel habt ihr gegessen?
10: Wir haben noch nichts gegessen, bestimmt nicht.
3: Oh, prächtig, prächtig.
12: Sagst du nicht, ich gratuliere zu Lillebror?
3: Bitte? Ach so, ja, ja, ich gratuliere, gratuliere. Wo sitze ich?
10: Hier, nimm meine Tasse. Ich hole rasch eine andere aus der Küche.
3: Oh, ich mache nicht mit, wenn es hier ungerecht zugeht. Dies ist mein Butterbrot, das habe ich jetzt angefasst, also gehört es mir. Und das auch, und dies dort auch. Ach ja, bevor ich es vergesse, hier habe ich dir ein Geburtstagsgeschenk mitgebracht. Eine Trillerpfeife. Damit kannst du nach deinem Hund pfeifen. Er gehört dir doch, oder?
10: Gewiss. Er heißt Bimbo. Ist er nicht süß?
3: Ja, ja, das ist er.
10: Vielen, vielen Dank für die schöne Pfeife, lieber Karl.
3: Ja, ja, natürlich werde ich sie mir ab und zu mal ausleihen, um nach meinen Hunden zu pfeifen, wenn sie auch Alberg heißen und fliegen können.
4: Heißen Sie alle Albert?
3: Ja, alle 1000. Da liegt mir nur ein Stück Torte. Merkwürdig, dass ich gerade heute so einen Appetit auf Torte habe.
10: Siehst du, jetzt ist Karlsson vom Dach doch gekommen.
8: Ich werde sofort ohnmächtig.
3: Heißer Hauptsaat, ihr habt sicher noch nie die Ehre gehabt. Mein Name ist Karlsson vom Dach. Halt, halt, Gunilla, tu dir nicht so viel auf. Ich darf wohl auch ein bisschen Torte haben. Hat man je ein so gefräßiges Mädchen gesehen? Und der beste Tortenesser der Welt. Das ist Karlsson vom Dach.
8: Kommt, wir gehen.
3: Na, ich hindere euch nicht.
9: Versprich mir eins. Sprich zu niemandem darüber. Zu keinem Menschen.
8: Warum denn nicht?
9: Niemand würde es glauben. Und wenn Sie es glauben, würden wir für den Rest unseres Lebens keine ruhige Minute mehr haben.
6: Und Mama und Papa gaben sich die Hand und gelobten, niemals etwas von dem merkwürdigen Spielkameraden zu erzählen, den sich Lillebror zugelegt hatte. Deshalb kann Carlsson auch weiter in seinem kleinen Haus wohnen, von dem keiner etwas weiß, obwohl es auf einem ganz gewöhnlichen Dach, auf einem ganz gewöhnlichen Haus in einer ganz gewöhnlichen Straße in Stockholm steht. Carlsson kann ungehindert umherfliegen und Streiche machen. Und das tut er auch. Denn er ist ja schließlich nicht umsonst der beste Streichemacher der Welt. Nur manchmal hören die Leute von irgendwoher ein leises Brummen. Und irgendwo ruft irgendjemand:
11: Heisa, Hopsa! Ruhig, ruhig, nur ruhig.
6: Dann wissen sie nicht, dass ein kleiner, dicker Mann mit einem kleinen Knopf, ungefähr da, wo der Bauchnabel sitzt, umherfliegt und dass dieser kleine, dicke Herr Carlsson vom

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1: Servus, hier ist der David. Der 25. Juni steht im Ort Leutschach an der Weinstraße im Bundesland Steiermark ganz im Zeichen der Sicherheit. Direkt bei der Feuerwehr Fressing-Kitzek präsentieren sich viele Einsatzorganisationen und zeigen dir ihre Ausrüstung und ihre täglichen Aufgaben. Neben spannenden Einblicken in die Welt der Feuerwehrleute wartet auch eine Zaubershow mit Gabriel auf dich. Pack deine Freunde oder Familie ein, komm vorbei und informiere dich. Genaue Infos bekommst du auf www.oelrg.com. Nimm Platz auf dem Geschichtenteppich und finde die versteckten Erzählungen, Gedichte und Bilderbücher. Im Mitmachteil darfst du reimen und dir selbst Geschichten ausdenken. Am 26. Juni im Anton-Benja-Park in unserer Bundeshauptstadt Wien. Beginn ist um 3 am Nachmittag. Bei den Donauinselspielen kannst du verschiedene alte und neue Spiele für die Zeit auf deiner Lieblingsinsel ausprobieren. Von Pidgey-Gogeln bis Schiffe versenken. Auch Seemannsknoten kannst du lernen und ein Fallschirm ist auch dabei. Am 27. Juni von 11 Uhr bis 4 am Nachmittag. 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
5: Aus dem Nachrichtenstudio begrüßt dich der David. Servus. Marmelade darf wieder Marmelade heißen. Klingt erstmal kompliziert, aber es ist Folgendes damit gemeint. Erdbeermarmelade hat es in der Europäischen Union so eigentlich gar nicht gegeben. Da hat es nämlich Konfitüre geheißen. Marmelade hat es nur heißen dürfen, wenn sie aus Zitrusfrüchten hergestellt worden ist. Also zum Beispiel Zitronen, Mandarinen oder auch Orangen. Jetzt hat die EU beschlossen, dass auch die anderen Sorten Marmelade heißen dürfen. Diese Regel hat klarerweise nur für den Handel und die Supermärkte gegolten. Wie du dazu sagst, ist natürlich ganz dir überlassen. Es gibt ab sofort eine Weltkarte von unterirdischen Pilzen. Diese Karte zeigt die Netzwerke von speziellen Pilzen, die unter der Erde leben. Diese Pilze helfen Pflanzen, indem sie ihnen Nährstoffe und Wasser geben. Im Austausch bekommen sie von den Pflanzen Kohlenstoff. Diese Pilzfäden sind so zahlreich, dass sie aneinandergereiht von der Erde bis zur Sonne reichen könnten. Und das 1 Milliarde Mal. In einem Teelöffel Erde können bis zu 10 Meter dieser Fäden stecken. Die Karte hilft Forscherinnen und Forschern zu verstehen, wo die Pilze wachsen und wie wichtig sie für die Erde sind. Besonders Graslandschaften sind für sie wichtig, aber leider gehen viele davon verloren. Die Karte soll helfen, diese wichtigen Gebiete zu schützen. Lesen wird richtig cool diesen Sommer. In der Bundeshauptstadt Wien können sich Kinder ab 6 Jahren ab sofort ein spannendes Stickerbuch in den Stadt-Wien-Büchereien abholen. Drehbuch mit Drache heißt es und darin geht's um eine Runde von Freundinnen und Freunden, die gemeinsam versuchen, einen Film zu drehen. Ja, und wie der Name des Buches schon verrät, auch ein Drache spielt dabei eine Rolle. Wie kommt man zu den Pickerln für Stickerbuch? Ganz einfach, man borgt sich Bücher, Hörbücher oder auch Zeitschriften in den Wiener Büchereien aus, bewertet diese und bekommt dafür je 3 Überraschungspickerl. Damit wird das Stickerbuch schnell befüllt und jede Menge Abenteuer im Kopf entstehen dabei auch.
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6: Hallöle, hier ist der André und heute gibt's den Buchstaben H des T, also T wie Tablet. Ein Tablet heißt im ganzen Namen eigentlich Tablet Computer. Ganz einfach gesagt ist ein Tablet ein Computer zum Mitnehmen und sieht aus wie ein viel zu großes Smartphone. Und es funktioniert auch sehr ähnlich. Bedient wird das Tablet nämlich über einen Touchscreen. Sprich, es hat einen berührungsempfindlichen Bildschirm, auf den du ganz einfach mit deinen Fingern draufdrücken kannst. Aber nicht nur drücken. Du hast sicher schon mal Menschen gesehen, die auf so einem Tablet herumwischen. Das machen sie, um von einem Menü ins nächste zu kommen oder von einem Bild zum nächsten. Also wie gesagt, man kann drauf tippen, aber auch wischen. Und das alles sind wichtige Dinge, wenn man auf einem Tablet arbeiten will. Und genau dafür ist es ja eigentlich auch erfunden worden, das Tablet. Okay, ursprünglich zumindest. Heute nutzen es ganz viele Leute auch zum Videos ansehen. Oder man kann auch damit Video telefonieren. Vielleicht hast du das ja auch schon mal gemacht. Ja, so ein Tablet kann halt auch ganz schön viel.
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8: Natürlich, nachmittags ist ja Radinos Mini-Disco-Zeit. Ich bin der André, ich freue mich wahnsinnig, dass wir die kommende Stunde gemeinsam verbringen. Es ist Zeit für jede Menge lustige Spiele, Auswahlspiel, Gegenteilspiel und das Reimwörterspiel. Du bist richtig gut drin und hast es geübt? Na, kein Problem. Meld dich an auf www.meinkinderradio.at. So, jetzt legen wir aber los mit dinotastischer Musik. Hör mal die Musik schon mal im Hintergrund weg, damit wir Platz für die Musik schaffen. Los geht's!

0: Und wieder ein tolles Lied hier bei uns bei Radino, mein Kinderradio. So, ab nach Niederösterreich. Hallöle.
1: Hallöle, André.
0: Hallöle, Selina. Schönen Nachmittag wünsche ich dir.
1: Danke dir auch, André.
0: Du klingst ein wenig traurig. Ist alles okay?
1: Ja.
0: Das ist schön. Okay. Hast du heute einen schönen Tag gehabt oder war es nicht so ein toller Tag?
1: Es war ein schöner Tag.
0: Okay, das ist gut. Selina, wie alt bist du und in welchem Ort bist du zu Hause?
1: Ich bin 8 Jahre alt und ich bin in der Stadt Landerdonau.
0: Okay, das ist im schönen Bundesland Niederösterreich, gell?
1: Ja.
0: Gut, hier steht, du machst aktuell ganz viel Musik. Was machst du denn für Musik?
1: Ich mache Saxophon und Klavier.

0: müssen wir grüßen? Die warten sicher alle vor dem Radio, dass sie gegrüßt werden.
1: Alina, Nicole, Emma, mein Bruder Nino und Randino.
0: Und liebe Grüße kommen von mir zu euch in schöne Bundesland Niederösterreich. So, Auswahlspiel, Reimwörterspiel oder Gegenteilspiel, was spielen wir?
1: Reimwörterspiel.
0: Wie funktioniert das Reimwörterspiel?
1: Du sagst ein Wort und ich muss das Reimwort sagen.
0: Hast du das schon ein bisschen geübt?
1: Ja.
0: Gut. Was reimt sich auf Schirme?
1: Birne.
0: Birne reimt sich auf Schirme, richtig. Was reimt sich auf Tonne? Ist ganz hell und am Himmel oben. Tonne?
1: Sonne.
0: Sonne, richtig. Und was reimt sich auf Bau?
1: Tau.
0: Tau ist kein... Ja, Tau, doch, Tau gibt's. Und zwar, das ist das auf der Wiese, wenn's ein wenig taut, gell?
1: Ja.
0: Die kleinen Wassertropfen und so. Ja, Tau, Bau, das reimt sich. Wow, das ist ein tolles Wort. Das war die Selina, 8 Jahre alt, aus dem Bundesland Niederösterreich. Ich wünsche dir noch einen schönen Nachmittag. Tschüssi.
1: Tschüss und

0: Ja, Nachmittag ist bei uns in Österreich immer Mini-Disco-Zeit. Hier ist Radino, mein Kinderradio. Schönen Nachmittag wünsche ich dir. So, es ist wieder Zeit für das nächste Kindertelefonat. Schauen wir hier gleich mal in Leitung 7. Hallöle, wer ist denn dran?
1: Hallöle.

0: Priesterpariet.
1: Einen wunderschönen Nachmittag und herzlich willkommen in der Mini-Disco. Sag noch mal schnell, wie alt bist du?
0: Ich bin 5 und werde schon bald 6.
1: Das ist super. Und du bist aus dem wunderschönen Bundesland Oberösterreich. Wie heißt denn der Ort, wo du wohnst?
0: Leonding
1: ist der wunderschöne Ort im Bundesland Oberösterreich, wo du zu Hause bist. Und hier steht bei deiner Anmeldung, du liebst die Polizei und die Feuerwehr.
0: Ja.
1: Warum ist die Polizei und die Feuerwehr so toll? Erzähl mal.
0: Weil bei der Polizei, da gibt es Polizeihunde und beim SEK gibt es auch Hunde.
1: Oh, und du würdest auch mal gerne Polizist werden und bei der Hundestaffel mitmachen?
0: Ja.
1: Das ist ja toll.
0: Nur nicht bei der Polizei, sondern beim SEK.
1: Wow, jetzt musst du natürlich für alle Kinder mal erklären, was ist denn das SEK?
0: SEK ist sozusagen das Einheitsfans für die Polizei zu gefallen. Das SEK ist dafür ausgebildet, bewaffnete Täter festzunehmen.
1: Und SEK heißt ja Sondereinsatzkommando. Also immer, wenn es sehr brenzlig und sehr gefährlich für die Polizei ist, dann kommt diese Polizeieinheit und die hilft dann.
0: Ja.
1: Das ist ja toll. Wie bist denn du auf diese Idee gekommen?
0: Das kann ich jetzt eigentlich nicht so gut sagen, weil...
1: Du hast einfach irgendwo mal gehört?
0: Weil ich kenne mich da schon so gut aus, dass ich gar nicht mal genau weiß, wie ich darauf gekommen bin.
1: Das verstehe ich total. Und in Wirklichkeit hast du ja recht, das ist ja auch total spannend, was die Mitarbeiterinnen und Mitarbeiter beim SEK so leisten. Tolle Arbeit. Du, ich hoffe, du wirst der beste SEK-Polizist in ganz Österreich werden. Super, du, David, jetzt warten sicher alle deine Freunde vor dem Radiogerät, bis du sie endlich grüßt. Magst du sie mal aufzählen? Wen müssen wir alles grüßen?
0: Roland, den Emilian, Lauren, den Matteo, den Winnie, den Nathan, den Gocki und den Emil.
1: Und liebe Grüße.
0: Und meine ganze Familie.
1: Natürlich, die dürfen wir natürlich nicht vergessen. So, die Verbindung ist ein bisschen schlecht. Ich hoffe, man versteht es trotzdem da draußen vor dem Radiogerät. Wir zwei Hübschen, wir müssen jetzt noch ein Spiel spielen. Auswahlspiel, Reimwörterspiel oder Gegenteilspiel? Was magst du denn spielen?
0: Reimwörter.
1: Ja, dann erklär mal schnell, wie funktioniert denn das Reimwörterspiel überhaupt?
0: Du musst ein Wort sagen und ich muss dann Reim sagen.
1: Hast du das schon ein bisschen geübt?
0: Ja, ein paar Reime kann ich schon.
1: Okay, dann probieren wir es einfach mal aus. Was reimt sich denn auf Zopf?
0: Topf.
1: Richtig, Topf reimt sich auf Zopf. Topf. Richtig. Was reimt sich auf Traum?
0: Baum.
1: Baum und Traum reimt sich völlig richtig. Und was reimt sich auf Tuch?
0: Tuch.
1: Buch reimt sich auf Tuch. Richtig, hier kommt ein Applaus. Wow. Ja, der David, der ist 5 Jahre alt aus dem Bundesland Oberösterreich und der hat das doch toll gemacht. Hm? David, danke schön fürs Mitdabeisein. Ich wünsche dir noch einen schönen Nachmittag. Tschüssi.
0: Danke, dir auch.

0: Na, das war ja wieder ein tolles Lied hier bei uns auf mein Kinderradio in der Minidisco. Wir haben jede Menge Anmeldungen hier. Auf www.meinkinderradio.at gibt es das Formular für die Anmeldung, wenn auch du mit dabei sein magst. So, wir schauen jetzt mal in Leitung 1. Hallöle.
1: Hallo.
0: Hallo, schönen Nachmittag. Wer spricht denn da?
1: Die Franziska.
0: Franziska, erst einmal herzlich willkommen in Radinos Minidisco. Schön, dass du da bist. Ich gehe mal davon aus, du hast sehr lange gewartet.
1: Ja.
0: Ja, sehr lange oder nur lange?
1: Lange.
0: Lange, okay. Na, jetzt ist es auf jeden Fall soweit und jetzt hätte ich gern, dass du dich bitte vorstellst, wie alt bist du und aus welchem Ort bist du zu Hause?
1: Ich bin 10 Jahre alt und ich komme aus Wien.
0: Und wie alt warst du bei der Anmeldung?
1: Ich weiß nicht, ich glaube 6.
0: Oh, dann bist du eine von denen, die am längsten bisher gewartet haben. Franziska, es tut mir sehr leid. Aber sag mal, was ist dein Traumberuf? Was möchtest du denn werden, wenn du erwachsen bist?
1: Ich will Polizistin werden.
0: Und da hast du es dann ein bisschen selber in der Hand, da kannst du dann sagen, wo es lang geht, oder?
1: Ja.
0: Was muss eine Polizistin eigentlich so den ganzen Tag machen?
1: So Verbrecher fangen und ich mag es halt auch so mit Tieren zu arbeiten.
0: Wow, dann kriegst du vielleicht einen Polizeihund, oder?
1: Ja.
0: Das wäre doch toll.
1: Ja.
0: Okay. Du, und wie geht's dir so mit der Treffsicherheit? Kannst du gut Dosen schießen und so?
1: Ja.
0: Ja, das ist nämlich auch wichtig. Man muss gut zielen können bei der Polizei.
1: Ja.
0: Super. So, Franziska, wir grüßen jetzt alle deine Freunde mal im Radio. Zähl sie mal auf.
1: Also meine Katze, die Luna, die Manu, meine Brüder, mein Papa, meine Mama, die Mina, die Alice. Und meine ganze Familie.
0: Okay, super. Liebe Grüße auch von mir zu euch in die Bundeshauptstadt Wien. So, Auswahlspiel, Reimwörterspiel oder Gegenteilspiel? Welches Spiel spielen wir zwei Hübschen jetzt?
1: Das Auswahlspiel.
0: Okay, wie funktioniert's?
1: Ich sag zwei Sachen und du musst entscheiden.
0: Ach so, dann drehen wir es heute also um.
1: Ja.
0: Ja gut, dann leg mal los.
1: Eiscreme oder Torte?
0: Definitiv Eiscreme. Ich bin gar kein Tortenfan.
1: Weihnachten oder Ostern?
0: Ich würde sagen Weihnachten. Da gibt es meistens die größeren Geschenke.
1: Ja. Und Katze oder Hund?
0: Ah, definitiv Hund. Ich bin ein Hundemensch. Ich liebe Hunde. Du, das hast du gut gemacht. Hier kommt ein Applaus. Das war die Franziska, die ist 10 Jahre alt aus der Bundeshauptstadt Wien. Und wie es ausschaut, wird die mal eine gute Radiomoderatorin oder Polizistin. Oder vielleicht macht sie irgendwann mal einen Polizeiradiosender.
1: Ja.
0: Ja, oder zumindest kannst du gut Verhöre machen.
1: Ja.
0: Haben sie die Sparkasse oder die Bank ausgeraubt? Das wäre das Auswahlspiel dann im Polizeiverhör.
1: Ja.
0: Franziska, danke fürs mit dabei sein. Ich wünsche dir noch einen schönen Nachmittag. Tschüssi.
1: Tschüss, André. Schönen Nachmittag.

0: Wir sind sehr, sehr dämlich.
1: Ja, so klingt der Spaß am Nachmittag auf meinem Kinderradio. Hier ist Radinos Mini-Disco mit dem André und ich lese hier sehr gerne Pinnwand-Einträge vor. Du kannst ja online klicken auf Radinos Webseite www.meinkinderradio.at und dann schreibst du ganz einfach mal in die Pinnwand rein und ich lese sie dann hier vor in der Mini-Disco am Nachmittag. Der Tobias, 10 Jahre aus Wunschow im Bundesland Steiermark, hat geschrieben: Lieber Radino, lieber André, ich mag die coolen Hits in der Mini-Disco. Liebe Grüße, dein Tobias. Ja, Tobias, das ist ja voll lieb. Dankeschön. Wir spielen auch gleich wieder einen coolen Hit und zwar ein Lied für alle Geburtstagskinder. Ein bisschen Geduld musst du noch haben.
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3: Hallo, ich bin die Josie. Noch bis Ende Juni ist die Wien Extra Spielebox unterwegs und besucht die Grünflächen der Stadt Wien. Für Spielen im Park warten 2 vollbeladene Lastenräder, 10 Spieletaschen, ein cooles Spieleteam und jede Menge kunterbunte Aktivitäten auf alle Kids ab 3 Jahren. Wann in einem Park bei dir in der Nähe gespielt wird, findest du im Internet unter wienextra.at/spielebox. Einmal im Monat treffen sich Mamas, Papas und die Kleinsten der Familie in Bruck an der Leitha im Bundesland Niederösterreich. Es wird geplaudert, gespielt, gelacht und die Eltern bekommen gute Tipps. Das Kleinkindertreffen findet zum Beispiel am 18. Juni von 9 bis 10:45 im Familienzentrum Bruck an der Leitha statt. Und vom 13. bis 17. Juli wird in der Kinderstadt Bibongo wieder gearbeitet, gewählt und diskutiert. 250 Kinder können täglich an diesem Projekt teilnehmen. Und anmelden kann man sich online auf kinderstadt-steiermark.at. Das Ganze findet in der steirischen Landeshauptstadt Graz im Gebäude der WKO Steiermark statt. Ja, und wenn auch du weißt, wo es eine tolle Kinderveranstaltung gibt, dann füll uns bitte auf www.meinkinderradio.at das Formular aus.
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0: hier in Leitung 4 müsste eigentlich schon die Elisa warten. Davor möchte ich noch schnell mal auf Radinos Webseite schauen, www.meinkinderradio.at. Da gibt sie unsere Pinnwand für alle Kinder, die nicht unbedingt hier im Radio selber sprechen wollen. Die können da gerne einen Eintrag machen und ich lese es vor. Julia, 10 Jahre alt, aus Kötschach, schreibt hier: Auch wenn ich schon älter bin, liebe ich Radino, mein Kinderradio. Liebe Grüße. Liebe Grüße zurück, liebe Julia. Und die Corinna, 7 Jahre alt, aus Wolfbach, schreibt: Ich höre gerne Kinderradio, deine Corinna. Ja, und ich liebe es, dass du zuhörst, liebe Corinna. Liebe Grüße. So, jetzt schauen wir aber gleich weiter in die Telefonleitung 4.
1: Hallo?
0: Wer spricht denn da?
1: Die Elisa.
0: Ja, da bin ich ja völlig richtig bei dir, Elisa. Herzlich willkommen in Radinos Minidisco. Ich habe mich schon voll gefreut auf dich.
1: Ich mich auch.
0: Das ist toll. Du stell dich mal kurz für alle Kinder in ganz Österreich vor. Wir wollen dich kennenlernen.
1: Ich bin die Elisa, bin 8 Jahre alt und wohne in Wilhelmsburg in Niederösterreich.
0: Wow, das war ja eine tolle Vorstellung. Hier steht, dass du bei den Pfadfindern bist und in ein Sommerlager fährst. Freust du dich schon drauf?
1: Ja.
0: Was wird da alles passieren im Sommerlager? Erzähl mal.
1: Wir werden Spiele spielen und ich werde bis Freitag nicht zu Hause sein.
0: Boah, hast du schon öfter woanders geschlafen?
1: Ja, schon oft.
0: Okay, das heißt, da wissen wir mal, da wird es kein Problem geben, oder?
1: Letztes Jahr war ich auch schon im Pfadfinderlager.
0: Und hast Heimweh gehabt?
1: Naja.
0: Ach, du, eine Woche kann man immer aushalten und vor allem, es ist mal was anderes und es ist total lustig. Mit vielen anderen Kindern, oder?
1: Mhm.
0: Ich bin mir sicher, heuer wird es noch besser klappen als letztes Jahr.
1: Ja.
0: Garantiert. Außerdem bist du jetzt schon eine von den Großen.
1: Naja.
0: Naja, schon. Da gibt es sicher jüngere Kinder. Und damit bist du für die eine von den Uralten. Super, du. Und was macht sie da so in einem Sommerlager sonst noch so von dem Pfadfindern? Lernt sie da auch Dinge?
1: Ja.
0: Und was zum Beispiel?
1: Halt, wie die Abzeichen heißen zum Beispiel manchmal. Mhm. Wir basteln aber großteils im Winter. Im Frühling und Sommer gehen wir aber raus.
0: Na, das ist doch toll. Super. So, Elisa, jetzt wird es aber Zeit, dass wir alle deine Freunde hier im Radio grüßen, weil die warten wahrscheinlich schon vor dem Radiogerät und die sind sonst traurig, wenn wir sie nicht grüßen. Also, zähl sie mal auf.
1: Die ganze 2a, Wilhelmsburg Süd, und meine Tagesmutter Sissi mit ihren Kindern Anne und Jakob.
0: Super. Und liebe Grüße.
1: Und meine Familie.
0: Die dürfen wir natürlich nicht vergessen. Liebe Grüße kommen natürlich von mir hier noch aus dem Radio zu euch ins schöne Bundesland Niederösterreich. So, Auswahlspiel, Reimwörterspiel oder Gegenteilspiel, was magst du spielen?
1: Das Geräuschesuchspiel.
0: Oh, du hast das versteckte Spiel entdeckt. Na super, das müssen die Kinder ja immer selber nennen. Dann lauf los und zeig mir deine Klospülung.
1: Ich würde es gerne mit neuen Geräuschen spielen.
0: Na, das können wir natürlich auch machen. Gut, dann läufst du jetzt mal in dein Kinderzimmer, lässt mich deine Sparbüchse hören, weil wir wollen ja wissen, ob du schon fleißig gespart hast und ob die sehr voll klingt.
1: Sparbüchse.
0: Aha. Die Elena ist zu faul zum selber laufen, die lässt die Mama bringen. Ja, man braucht auch Personal. Ja, das ist schon mal eine schöne Spardose. So, und jetzt hätte ich noch gern, dass du heulst wie ein Wolf. Super, das ist ein Applaus. Das war die Elena, nein, die Elisa, so, 8 Jahre alt, aus dem Bundesland Niederösterreich. Ich wünsche dir noch einen schönen Nachmittag, Elisa.
1: Ich dir auch.
0: Tschüssi, Baba.
1: Tschüss.

0: War der Song nicht wieder richtig lustig hier bei uns auf meinem Kinderradio? Schönen Nachmittag, du hörst die Mini-Disco und hier spielen wir ja nicht nur die notastische Musik, nein, wir telefonieren auch mit jeder Menge Kindern und alle haben sie sich angemeldet online auf Radinos Webseite www.meinkinderradio.at. So, wir schauen jetzt in Leitung 5 und wenn da jemand dran ist, dann soll er einfach mal Hallöle sagen.
1: Hallöle.
0: Hallöle, wer spricht denn da?
1: Luisa.
0: Ja, Luisa, schönen Nachmittag. Wie alt bist du und in welcher Stadt wohnst du?
1: Ich bin 7 Jahre alt und wohne in Bruck an der Mur.
0: Und das ist im schönen Bundesland Steiermark, oder?
1: Mhm.
0: Mhm. Du, und du spielst voll gerne mit deinen Freunden, steht hier auf der Anmeldung.
1: Mhm.
0: Was spielt ihr denn da so?
1: Fangen, wir spielen auch manchmal, als ob wir Pferde hätten und so weiter.
0: Wow, und haben die Pferde dann auch einen Namen?
1: Ja, aber mir fällt gerade keiner ein.
0: Okay, sollen wir uns gemeinsam so einen Pferdenamen ausdenken?
1: Eher nicht.
0: Eher nicht, okay, dann nicht. Dann, dann grüßen wir jetzt einfach deine Freunde, hätte ich gesagt.
1: Mhm.
0: Gut, geht los.
1: Die Magdalena, die Clara, die Lena, die Emma, die Elisa, die Lena, die Emma, die Rosa, die Beatrice, die Lilly, die Vanessa, die Elena, die Matthäa, der Joachim und der Anton.
0: Hast du dir die Namen jetzt alle aufgeschrieben gehabt? Weil die waren ja wahnsinnig schnell.
1: Ja.
0: Okay, ich habe schon gedacht, du hast sie auswendig gekonnt. Gut, spielen wir jetzt ein Spiel?
1: Ja.
0: Super, welches spielen wir?
1: Das Auswahlspiel.
0: Gut, wie funktioniert das Auswahlspiel?
1: Du sagst zwei Wörter und ich sag, was ich lieber mag.
0: Okay, bist du bereit?
1: Mhm.
0: Dann legen wir los. Zähne putzen oder Haare frisieren?
1: Zähne putzen.
0: Warum?
1: Weil das manchmal nicht so viel wehtut wie beim Haare frisieren.
0: Das heißt, du hast sicher lange Haare, oder?
1: Mhm.
0: Oh, da tut das sicher wahnsinnig weh, wenn man mit der Bürste durchfährt, oder?
1: Öfters.
0: Oh, aber es ist zum Überlegen, man muss das ja auch ein bisschen frisieren, hätte ich gesagt.
1: Mhm.
0: Ne? Okay, duschen oder baden?
1: Duschen.
0: Warum?
1: Weil es schneller geht.
0: Das stimmt, da spart man unglaublich Zeit, wenn man duscht. Okay, und dann noch Radfahren oder Rollerfahren?
1: Rollerfahren.
0: Hier kommt ein Applaus. Die Luisa ist 7 Jahre alt, aus Bruck an der Mur in der Steiermark. Und die war heute Nachmittag mit dabei in der Minidisco. Hat mich voll gefreut. Schönen Nachmittag noch. Tschüss.
1: Schönen Nachmittag.

0: das die Mini-Disco mit André auf mein Kinderradio, österreichweit auch über DAB+, das ist der neue Digitalradio-Standard in unserem Land. So, nächste Anmeldung ist dran, ich wähle hier schon mal die Telefonnummer und der geht ganz in den Westen unseres Landes. Mal schauen.
1: Albert. Hallo.
0: Hallo, ja, wer spricht denn da?
1: Paula.
0: Ja, Paula, ich wünsche dir einen schönen Nachmittag, ich hoffe, es geht dir gut.
1: Ja.
0: Das ist schön. Paula, die Kinder vor den Radiogeräten, die sind wahnsinnig aufgeregt, dass du jetzt mit dabei bist. Wir wollen dich ein bisschen besser kennenlernen. Wie alt bist du und in welchem Ort wohnst du?
1: Ich bin 5 Jahre alt und ich wohne in Dornbirn.
0: Und Dornbirn ist ja im schönen Bundesland Vorarlberg.
1: Ja.
0: Das ist toll. Du, sag mal, hier steht, du liebst Bügelperlen. Was sind denn Bügelperlen?
1: Das sind so welche Perlen, die man bügeln kann.
0: Okay, und bügelt man dann die auf ein T-Shirt drauf oder wie funktioniert das?
1: Also da legt man, da hat man so eine Folie drunter und da gibt es dann so eine kleine, da gibt es so eine Unterlage, wo man so diese Perlen drauf tun kann und dann braucht man ein Bügeleisen und bügelt darüber.
0: Und was passiert dann?
1: Dann? Ist es fertig.
0: Ah, dann ist es fertig. Das ist ja toll. Du sag mal, Paula, schickst du mir mal ein Foto davon? Ich bin ja total neugierig, ich möchte wissen, wie das ausschaut. Vielleicht macht die Mama dir ein Foto und dann schickst du es einfach an radino@meinkinderradio.at, dann sehe ich auch, wie das ausschaut. Ja. Super. Du, Paula, wollen wir jetzt alle deine Freunde hier im Radio grüßen?
1: Ja.
0: Gut, wen im Ländle müssen wir alles grüßen?
1: Mia, Georgia, Hannah, Lilly, Mama, Papa und meine Schwester.
0: Super. Du, und ganz liebe Grüße auch von mir zu euch ins Bundesland Vorarlberg.
1: Okay.
0: Schön. Du, was machen wir jetzt?
1: Ein Spiel.
0: Ein Spiel spielen wir jetzt. Gut. Welches hast du dir denn ausgesucht? Ich habe Reimwörterspiel, Auswahlspiel oder Gegenteilspiel?
1: Das Auswahlspiel.
0: Wie funktioniert denn das Auswahlspiel?
1: Also du sagst 2 Wörter und ich sag, was ich lieber mag.
0: Okay, legen wir los?
1: Ja.
0: Beim Twini, den grünen oder den orangen?
1: Den orangen.
0: Den orangen. Und lass mich raten, weil du den orangen Twini lieber magst, fangst du mit dem grünen an.
1: Ja.
0: Das macht jeder so. Jeder fängt mit dem Twini-Teil an, den er weniger gern mag, damit er den, den er lieber hat, nachher zum Schluss essen kann. Das ist super. Okay, wir machen weiter. Frühstück oder Mittagessen?
1: Mittagessen.
0: Was ist dein Lieblingsessen?
1: Lasagne.
0: Lasagne! Wow, ich liebe Lasagne. Das schmeckt richtig lecker. Okay, und dann haben wir noch Rutschen oder Schaukeln?
1: Rutschen.
0: Rutschen. Und bist du eine schnelle Rutscherin?
1: Ja.
0: Weißt du, was meine Lieblingsrutsche ist? Die Wasserrutschen im Freibad.
1: Ja, meine auch.
0: Und weißt du, da gibt's welche, wo man mit so einem aufblasbaren Reifen runterrutschen kann. Die sind super, weil die sind voll schnell.
1: Ja.
0: Hier kommt ein Applaus. Ja, das war die Paula, die ist 5 Jahre alt aus Dornbirn im Bundesland Vorarlberg und die war heute Nachmittag hier mit dabei in der Minidisco bei meinem Kinderradio. Schönen Nachmittag noch, tschüssi.
1: Tschüssi.
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9: Hallihallo, am Mikrofon begrüßt dich der David. Im Bundesland Tirol sind immer wieder Bären unterwegs. In diesem Jahr sind im Tiroler Oberland schon mehrere Bären gesehen worden, wie Landesjägermeister Anton Lacher bestätigt. Oft sind die Tiere in Richtung Engadin, das ist eine Region in unserem Nachbarland der Schweiz, unterwegs und auf ihrem Weg dorthin machen sie auch ein bisschen Unfug. Zum Beispiel plündern die Bären gerne Bienenstöcke oder machen mit ihren großen Tatzen auch schon mal eine Rehfutterstation kaputt. Dennoch sind die Bärensichtungen ein gutes Zeichen für eine biologische Vielfalt. In welchem Rhythmus reden Tiere untereinander? Ein Forscherteam an der Universität Genf in der Schweiz hat für eine aktuelle Studie mehr als 2000 Tonaufnahmen von Vögeln, Insekten oder auch Fischen untersucht. Dabei sind die Forscherinnen und Forscher draufgekommen, dass fast jede Tierart in einem überraschend ähnlichen Sprachrhythmus miteinander redet. Egal ob Mücke, Vogel, Affe oder Frosch. Warum das so ist? Tiere senden Informationen in einer Geschwindigkeit, die ihr Gehirn besonders gut verarbeiten kann. Und diese gemeinsame Geschwindigkeit könnte auch die Kommunikation der verschiedenen Tierarten untereinander erleichtern. Auch in der Antarktis steigen die Temperaturen. Vor etwa 28 Jahren sind in der Antarktis südlich vom Kontinent Afrika 13,3 Grad Celsius an Höchsttemperaturen im Juni gemessen worden. Die Forschungsstation Esperanza Base in der Antarktis hat dieses Jahr Anfang Juni eine Temperatur von 15,4 Grad Celsius gemessen. Im Durchschnitt, also normalerweise, liegen die Temperaturen bei etwa minus 6,2 Grad, also ein bisschen kälter als in deinem Kühlschrank. Wegen der doch recht hohen Temperaturen in diesem Bereich der Erde schmilzt auch das Eis in der Antarktis schneller als gewohnt. Unsere Umwelt zu schützen ist also auch in Zukunft ganz wichtig.
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0: Schau mal, Josie, mein Sparschwein. Was glaubst du, wie viel ist es wert?
10: So viel, wie eben Geld drin ist, Konrad. Auf jeder Münze steht doch drauf, wie viel sie wert ist.
0: Nein, ich meine das Sparschwein, nicht das Geld drin.
10: Ach so, in einem Geschäft zahlt man vielleicht 5 Euro dafür. Willst du es mir verkaufen?
0: Niemals! Das Schwein habe ich von meinem großen Bruder geschenkt bekommen. Das ist unbezahlbar!
10: Alles klar. Da hat es für dich natürlich einen besonderen Wert. Nicht nur das bisschen Ton und Farbe, aus dem es gemacht worden ist. Weißt du, bei Dingen kann man zwischen dem eigenen materiellen Wert und dem persönlichen Wert unterscheiden. Man kann zum Beispiel ein Kuscheltier für ganz wenig Geld kaufen und für ein Kind wird es der beste Freund und somit unglaublich wertvoll sein.
0: Das ist richtig. Meine 3 Kuschelschafe haben vielleicht auch nicht so viel gekostet, aber so viel Geld gibt es nicht, dass ich sie hergeben würde.
10: Ja, für dich haben sie eben einen ganz besonderen Wert. Oder denk doch einmal ans Wasser. Bei uns gibt es genug Trinkwasser. Wenn du eine Flasche Wasser aus der Leitung abfüllst, dann kostet das nicht viel. Aber genug Trinkwasser zu haben, ist für ein Land sehr viel wert. Und etwa in Afrika, wo es nur sehr wenig sauberes Wasser gibt, da ist es noch mehr wert.
0: Was etwas wert ist, hat also nicht unbedingt nur mit dem Geld zu tun.
10: Nein, was dir in deinem Leben wichtig ist, das ist für dich wertvoll.
0: Darum können auch Kinder schon ganz große Schätze haben.
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11: 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Bitte das Minidisco-Formular ausfüllen. Dann musst du viel Geduld haben, aber mein Anruf kommt und dann machen wir uns einen Termin aus und dann bist du schon in einer der nächsten Sendungen hoffentlich dabei. Ich bin André Brunner-Frumann. Einen schönen Nachmittag, Hallöle.
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0: Oh, das war wieder ein toller Song hier bei Radino, mein Kinderradio. Schönen Nachmittag, Österreich. Du hörst die Minidisco und in der Minidisco, da spielen wir nicht nur tolle Lieder zum Mitsingen und Mittanzen. Nein, hier telefoniere ich auch mit jeder Menge Kids aus ganz Österreich. So, der Luis ist jetzt hier in Leitung 7.
1: Hallo, André.
0: Hallihallo, Luis. Einen schönen Nachmittag. Herzlich willkommen in der Minidisco.
1: Danke.
0: Geht's dir gut?
1: Ja.
0: Super. Du, wir wollen dich alle ein bisschen besser kennenlernen. Wie alt bist du und in welchem Ort bist du zu Hause?
1: Ich bin 8 Jahre alt und ich wohne in Garten.

0: Das ist gut. Du, im Vergleich zum Film, ist das Buch ganz gleich oder gibt es ein paar Unterschiede?
1: Schon Unterschiede.
0: Was zum Beispiel?
1: Zum Beispiel, dass im Buch ist der Neville im Wald, aber im Film ist der Ron im Wald.
0: Ah, okay. War spannend. Aber es ist trotzdem toll, das Buch, oder?
1: Und bei der Kammer, fehlen zwei Aufgaben.
0: Mhm. Im Film fehlen zwei Aufgaben.
1: Ja.
0: Ja, ich verstehe.
1: Die eigentlich im Buch drin sind.
0: Okay. Na, sehr cool. Du, dann hoffe ich, dass du bald alle Harry Potter Bücher gelesen hast und gut vorankommst.
1: Ja.
0: Ich hätte jetzt gesagt, wir grüßen erstmal alle deine Freunde hier im Radio, oder?
1: Ja.
0: Zähl sie mal auf.
1: Noah, Mette, Leopold, Paulina, Leona, Greta, Kahn, Tobias, die Mama, den Papa und den Radino.
0: Gut, und liebe Grüße kommen natürlich auch noch von mir zu euch ins schöne Bundesland Niederösterreich. So, du weißt, was jetzt kommt?
1: Ja.
0: Was?
1: Das Spiel.
0: Natürlich. Auswahlspiel, Reimwörterspiel oder Gegenteilspiel?
1: Auswahlspiel.
0: Ja, wie funktioniert das Auswahlspiel?
1: Du sagst zwei Begriffe und ich nehme einen Begriff, den ich lieber habe.
0: Okay, geht's los?
1: Ja.
0: Bei den Gummibärchen, gell? Süß oder sauer?
1: Sauer.
0: Sauer macht lustig. Ich finde sauer auch toll. Basteln oder zeichnen?
1: Zeichnen.
0: Und Ketchup oder Mayonnaise?
1: Mayonnaise.
0: Hier kommt dein Applaus. Das war der Louis, 8 Jahre alt, aus dem Bundesland Niederösterreich. Das ist sein Applaus. Danke, dass du mit dabei warst. Schönen Nachmittag noch. Tschüssi.
1: Schönen Nachmittag, André.

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1: Einen schönen Nachmittag Österreich mit Radino, mein Kinderradio. Ich bin der André, ich bin am Nachmittag immer für dich da und ich quatsch mit jeder Menge Kindern. So, nächste Anmeldung ist hier, Nummer wählen wir. Und dann bin ich schon gespannt auf das nächste Kindertelefonat. Das wird lustig. Hallöle, wer spricht denn da?
2: Die Lilly.
1: Ja, Lilly, einen schönen Nachmittag wünsche ich dir. Ich hoffe, es geht dir gut.
2: Ja.
1: Das ist super. Lilly, jetzt wollen wir dich alle hier in der Minidisco ein bisschen besser kennenlernen. Magst du kurz mal sagen, wie alt du bist und in welchem Ort du wohnst?
2: Ich bin 8 Jahre alt und ich wohne in Graz.
1: Graz, das ist ja die Landeshauptstadt von welchem Bundesland?
2: Steiermark.
1: Ja, Graz ist die Landeshauptstadt vom Bundesland Steiermark. Das ist mir schon mal den ersten Applaus wert. Da haben jetzt alle Kinder wieder ein bisschen was gelernt. Da sind wir dir sehr dankbar, Lilly. Sag mal, hier steht, dass du sehr gerne singst.
2: Ja.
1: Was singst du denn da so immer?
2: Lieder.
1: Das habe ich mir fast gedacht. Aber hast du ein Lieblingslied?
2: Ja.
1: Was ist dein Lieblingslied?
2: Flowers.
1: Flowers? Du, das ist aber ein tolles Lied. Kannst du uns mal vorsingen?
2: Nein.
1: Traust dich wahrscheinlich nicht, gell?
2: Ja.
1: Musst aber auch nicht. Verstehe ich total. Aber was du dich unbedingt trauen solltest, ist, deine Freunde hier im Radio zu grüßen.
2: Ja.
1: Leg mal los.
2: Die Sarah, die Maria, meine Cousine, meine Tante, mein Bruder, meine Schwester, meinen Onkel, die Maria, die Helena, die Mira, den Alexander, den Benjamin, den Dion, den Alex, den Alex Specht und das war's.
1: Und das war's. Liebe Grüße an all deine Freunde im Bundesland Steiermark. Und wir, Lilly, wir müssen jetzt noch was machen.
2: Ein Spiel spielen.
1: Ein Spiel spielen. Und du hast jetzt sicher schon eines ausgesucht, oder?
2: Ja.
1: Was denn für eines?
2: Das Auswahlspiel.
1: Das Auswahlspiel. Wie funktioniert das?
2: Du sagst 2 Wörter und ich sag, was ich lieber mag.
1: Okay, legen wir los?
2: Ja.
1: Gut. Also beim Twinny, gell, da gibt es ja den grünen und den orangen. Welcher ist dein Lieblingstwinny?
2: Orange.
1: Orange. Lass mich raten. Weil Orange deine Lieblingsseite ist, isst du zuerst auch den grünen.
2: Ja.
1: Das mache ich auch so. Ich mag den grünen lieber und fange immer mit dem orangen an, damit ich den ich lieber habe, dann zum Schluss essen kann.
2: Ja.
1: Okay, wir machen weiter. Sommer oder Winter?
2: Sommer.
1: Sommer, warum?
2: Weil ich dort Geburtstag habe.
1: Oh, wann hast du denn Geburtstag?
2: Am 23.06.
1: Oh, das ist ja toll. Du, im Sommer kann man ja richtige Gartenfeste machen zum Geburtstag und so. Das ist richtig toll. Und feierst du dann immer richtig groß?
2: Ja.
1: Das ist toll. Super. Und jetzt noch Ketchup oder Mayonnaise?
2: Ketchup.
1: Ketchup. Hier kommt ein Applaus. Das war die Lilly, 8 Jahre alt, aus der Landeshauptstadt von der Steiermark, nämlich Graz. Du, ich wünsche dir noch einen schönen Nachmittag. Schön, dass du mit dabei warst. Tschüssi.
2: Tschüss, André. Schönen Nachmittag.

0: Elternzeit.
1: Nachmittag im besten Land der Welt. Das ist Österreich. Hier ist mein Kinderradio mit André. Und der Nachmittag, der steht ja ganz im Zeichen der Minidisco. Da spielen wir flotte Musik, wo du durchs Kinderzimmer tanzen kannst. Und wir telefonieren natürlich. Und zwar mit all jenen Kindern, die sich angemeldet haben auf www.meinkinderradio.at. Leitung 17. Wer ist denn dran?
2: Hallo André. Hier ist die Victoria.
1: Victoria, herzlich willkommen in Radinos Minidisco. Ich freue mich voll, dass du mit dabei bist.
2: Ich freue mich auch.
1: Sag mal, wie alt bist du und in welchem Ort bist du zu Hause?
2: Ich bin 6 und ich wohne in Wien.
1: In der schönen Bundeshauptstadt ist die Victoria zu Hause. Und hier steht, du spielst seit einem Jahr Flöte.
2: Ja.
1: Das ist ja toll. Was für eine Flöte spielst du?
2: Normale Flöte.
1: Also eine Block.
2: Also so eine gerade.
1: Eine Blockflöte quasi, gell?
2: Ja.
1: Super. Und kannst du uns auch was vorspielen?
2: Ich habe sie gerade nicht dabei.
1: Okay, aber dann reden wir mal über deinen Traumberuf. Hier steht nämlich, dass du gerne Polizistin werden möchtest.
2: Ja.
1: Wieso möchtest du Polizistin werden? Was ist so toll dran?
2: Weil ich dann alle verhaften kann.
1: Auch die Guten? Nein, die Guten nicht, oder?
2: Nur die Bösen.
1: Nur die Bösen. Dann brauche ich ja Gott sei Dank keine Angst haben. Wenn ich immer schön nett zu den Kindern bin, hier im Radio, dann wirst du mich hoffentlich auch nicht verhaften.
2: Nö.
1: Nö. Okay, ich glaube, dass du in einer Polizeiuniform richtig toll aussehen wirst, Victoria.
2: Ja.
1: Ich finde nämlich, die Polizei hat nämlich sehr, sehr schöne Uniformen.
2: Ja.
1: Gilt ja nicht für jede Uniform. Es gibt ja auch, manche Uniformen sind ja nicht so schön, aber die von der Polizei, die sind sehr schön. So, Victoria, sollen wir jetzt jede Menge Freunde von dir grüßen?
2: Ja.
1: Zähl sie mal auf.
2: Der Matthäus, der Maximilian, der Findigen, der Mama und Papa, der Radino, du
1: bist und ja
2: der
1: süß. Theo. Dankeschön. So, liebe Grüße auch von mir noch aus dem Radio dazu. Und jetzt kommt meine Frage. Auswahlspiel, Reimwörterspiel oder Gegenteilspiel? Was magst du denn spielen?
2: Reimwörterspiel.
1: Okay, erklär mal schnell den Kindern, wie es funktioniert.
2: Ich sag ein Wort und das muss ich reimen.
1: Okay, gut. Dann geht's los.
2: Ja.
1: Turm.
2: Wurm.
1: Wurm reimt sich auf Turm. Richtig. Was reimt sich auf Flasche?
2: Tasche.
1: Tasche reimt sich auf Flasche. Richtig. Und was reimt sich auf Rose?
2: Hose.
1: Hose. Hier kommt ein Applaus. Das ist die Victoria, die 6 Jahre alt aus der Bundeshauptstadt Wien. Die war heute Nachmittag mit dabei. Und dir wünsche ich noch einen schönen Nachmittag. Tschüssi.
2: Schönen Nachmittag.

0: Du hörst mein Kinderradio mit André. Die Sendung heißt Radinos Minidisco. Schön, dass du mir zuhörst. Da freue ich mich ganz besonders drauf. Ich brauche Sprachnachrichten, bitteschön. Einfach mal Radinos Handy-App runterladen über Google Play oder Apple App Store. Das gibt's völlig gratis. Und da musst du auch nicht so lange warten, wie wenn du mit mir telefonieren magst, weil du kannst gleich einfach eine Sprachnachricht aufzeichnen. Am besten mit Namen und mit deinem Wohnort. Und dann kannst du drauf singen, einen Witz erzählen oder mir zum Beispiel auch erzählen, was du von Beruf werden möchtest, wenn du erwachsen bist. Ich freue mich sehr drauf. Ich spiele die Sprachnachrichten sehr gerne hier ab. So, weißt du, was das so klingt? Das ist der Anmeldezettel von der Florentina. Da rufen wir jetzt nämlich schnell mal an. Ist in Oberösterreich zu Hause. Und ich bin gespannt.
1: Hallo.
0: Hallo, wer spricht denn da?
1: Die Florentina.
0: Ja, Florentina, da bin ich ja goldrichtig bei dir. Schönen Nachmittag wünsche ich dir. Du, jetzt wollen wir dich alle ein bisschen besser kennenlernen hier in der Minidisco bei mein Kinderradio. Wie alt bist du und in welchem Ort wohnst du?
1: Ich bin 7 Jahre alt und ich wohne in St. Wolfgang.
0: Das ist ja schön. Das ist im schönen Bundesland Oberösterreich und ihr habt einen total schönen See dort, gell?
1: Wolfgangsee.
0: Der Wolfgangsee, das ist ein schöner See, da war ich sogar schon mal, da kann man voll schön baden. Gehst du im Sommer dort auch gerne baden?
1: Ja.
0: Das ist super. Florentina, was möchtest du von Beruf werden, wenn du erwachsen bist?
1: Ich will gerne Chefin werden.
0: Das ist eine tolle Idee. Warum möchtest du Chefin werden?
1: Weil man viel arbeiten kann.
0: Das stimmt. Als Chef, da tut man ja nicht nur anderen Leuten sagen, was sie machen müssen, sondern man muss auch selber viel arbeiten. Ein guter Chef arbeitet nämlich auch selber viel. Das hast du voll gut erkannt. Da kriegst du schon mal einen Applaus. Die Florentina weiß, wie es läuft als Chefin. Sehr gut gemacht. Florentina, sollen wir jetzt alle deine Freunde hier im Radio grüßen?
1: Ja.
0: Leg mal los.
1: Die Leonie, den Lukas, den Fabian, die Hanna, die Karina, die Lauren und die Livia.
0: Und liebe Grüße kommen natürlich von mir zu euch ins schöne Bundesland Oberösterreich. So, Florentina, du weißt, was jetzt kommt, oder?
1: Ein Spiel.
0: Auswahlspiel, Reimwörterspiel oder Gegenteilspiel? Was spielen wir?
1: Das Reimwörterspiel.
0: Wie funktioniert das Reimwörterspiel?
1: Du sagst ein Wort und ich muss den Reim dazu sagen.
0: Okay, hast du das zu Hause schon ein bisschen geübt?
1: Ja.
0: Super. Geht's los?
1: Mhm.
0: Was reimt sich auf Pfanne?
1: Kanne.
0: Kanne reimt sich auf Pfanne, richtig. Was reimt sich auf Blatt?
1: Glatt.
0: Glatt reimt sich auf Blatt, richtig. Und was reimt sich auf Schild?
1: Bild.
0: Bild reimt sich auf Schild. Hier kommt ein Applaus! Die Florentina war das, 7 Jahre alt aus dem Bundesland Oberösterreich. Die hat das Reimwörterspiel richtig gut gespielt mit mir. Und ich wünsche dir noch einen schönen Nachmittag, Florentina. Tschüssi.
1: Dir auch. Auf Wiedersehen.

0: Du hörst die Minidisco mit André auf mein Kinderradio. Nachmittag allerseits. www.meinkinderradio.at. Einfach mal anmelden und auf meinen Anruf warten. So, jetzt rufen wir aber erstmal bei der Anna Lucia im Burgenland an, hätte ich gesagt. Die wartet
1: Hallo,
0: nämlich schon.
1: André.
0: Hallöle, Anna Lucia. Einen schönen Nachmittag wünsche ich dir.
1: Und ich wünsche dir auch einen.
0: Dankeschön, das ist ja lieb von dir. Du, jetzt sind alle Kinder in ganz Österreich ein bisschen aufgeregt. Wir wollen dich alle ein bisschen besser kennenlernen. Wie alt bist du und in welchem Ort bist du zu Hause?
1: Ich bin 7 Jahre alt und komme aus Neudörfel.
0: Das ist im schönen Burgenland. Und hier steht auf dem Zettel, du warst schon einmal in Amerika.
1: Mhm.
0: Wow, was hast du denn gemacht in Amerika?
1: Habe ich ganz viele Smarties gegessen, eigentlich M&M's. Und ich war auch in der Grand Canyon.
0: Wow! Jetzt müssen wir den Kindern aber noch schnell erklären, was ist denn der Grand Canyon eigentlich?
1: Das ist so eine Wüste.
0: Wow! Und das ist voll mächtig und voll schön dort, gell?
1: Mhm. Und wir waren noch auf einem Schiff, haben einen Ausflug gemacht und das war nicht in Ägypten.
0: Okay.
1: Und da haben wir Pyramiden gesehen.
0: Wow, das heißt, du warst nicht nur in Amerika, sondern auch in Ägypten.
1: Und nein, ich war nicht in Ägypten. Ich bin mit einem Schiff, wohin gefahren habe, das war nicht Ägypten.
0: Ach so, okay, dann habe ich das falsch verstanden. Entschuldige. Super, also das heißt, die Anna Lucia, die reist gerne, oder?
1: Ja, ich reise eigentlich voll gerne.
0: Super. Und was möchtest du von Beruf werden, wenn du mal erwachsen bist?
1: Ich mag ins Kinderheim gehen und dort arbeiten.
0: Das ist ja eine tolle Idee. Was machen denn so Betreuer in einem Kinderheim eigentlich? Was ist denn die Aufgabe?
1: Die passen auf Kinder auf.
0: Wow, die keine Familie haben quasi, oder?
1: Ja, oder die verstoßen wurden von den Eltern.
0: Okay, das heißt, du versuchst ihnen dann eine Familie zu sein in deinem Beruf dann?
1: Ja.
0: Das ist eine schöne Idee, da kriegst du schon mal einen Applaus. Betreuer in einem Kinderheim, das ist eine sehr, sehr wichtige Aufgabe. Anna Lucia, jetzt müssen wir alle deine Freunde hier im Radio grüßen. Zähl sie mal auf.
1: Anna, Louis, Ramina, Annalena, Isabel, Hope, Tobias, Wolfgang, die Familie.
0: Und liebe Grüße kommen natürlich auch von mir, aus dem Radio zu euch nach Hause. So, Anna Lucia, wir spielen jetzt noch ein Spiel. Auswahlspiel, Reimwörterspiel oder Gegenteilspiel? Was hast du dir ausgesucht?
1: Auswahlspiel.
0: Wie funktioniert das Auswahlspiel?
1: Du sagst zwei Sachen und ich suche mir etwas aus.
0: Okay, das, was du lieber magst, nämlich. Kochen helfen oder Tisch decken?
1: Kochen helfen.
0: Und was ist dein Lieblingsgericht, was du gerne kochst?
1: Mein Lieblingsgericht ist Kuchen.
0: Das ist ja super, wobei Kuchen backt man ja eigentlich, gell?
1: Ja, aber ich meine, ich mag es gerne. Das Einzige, was ich gemacht habe, ist Kuchen und die Soße von den Nudeln.
0: Super, du kannst schon Soße machen, das ist ja großartig. Gut gemacht. Zähne putzen oder Haare frisieren?
1: Haare frisieren.
0: Wow, hast du lange Haare?
1: Ja.
0: Und kannst du dann richtig tolle Frisuren schon machen?
1: Naja, ich mach immer so welche Haare, die keinen Zopf haben. Die Mama tut mich manchmal bürsten.
0: Okay, gut. Und letzte Frage noch. Hose oder Kleid?
1: Kleid.
0: Das ist ein Applaus. Das war die Anna Lucia, 7 Jahre alt aus dem Bundesland Burgenland. Und die war heute Nachmittag in der Minidisco mit dabei. Das hast du gut gemacht. Schönen Nachmittag noch. Tschüssi.
1: Tschüss, André. Schönen Nachmittag. Und übrigens, ja, ich liebe es zu singen.
0: Super, dann sing noch schnell was. Großartig, gleich noch ein Applaus. Danke, dass du noch schnell gesungen hast für uns. Tschüssi.
1: Tschüss.

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0: Also gerade vorhin habe ich schon wieder eine Sprachnachricht über Radinos Handy-App bekommen mit einem Musikwunsch. Bitte keine Musikwünsche schicken. Ich habe gar nicht so viel Platz hier in dieser Sendung, dass ich alle Musikwünsche spielen könnte. Und dann sind wieder so viele Kinder traurig und so weiter. Also Musikwünsche, die lassen wir einfach weg. Aber sehr gerne Sprachnachrichten schicken, wo ihr eure Freunde grüßt. So, die Helena, die ist übrigens in Leitung 2 und mit der telefonieren wir jetzt. Hallöle.
1: Hallo André.
0: Hallo Helena, einen schönen Nachmittag wünsche ich dir.
1: Herzlich
0: willkommen in Radinos Minidisco. Wie alt bist du und in welchem Ort bist du zu Hause?
1: Ich wohne in Wien und ich bin 6.
0: Aus der Bundeshauptstadt Wien ist die 6-jährige Helena. Und die Helena hat einen Traumberuf. Welcher ist denn das?
1: Tierärztin.
0: Hier steht nämlich auf der Anmeldung, du doktorst gerne herum.
1: Ja.
0: Wie machst du das? Also wie muss ich mir das vorstellen?
1: Also ich habe einen Spielkoffer und ein Tierarztbuch und da das hat meine Mama schon fertig gelesen. Und ich spiele halt gerne mit den Doktorsachen.
0: Also das heißt, jeder, der möchte oder nicht möchte, wird mal grundsätzlich verarztet von dir.
1: Ja.
0: Na, das ist ja toll. Herzlichen Glückwunsch. Ich hoffe, du wirst mal die beste Tierärztin von ganz Österreich werden.
1: Ja.
0: Sehr gut. Jetzt grüßen wir auf jeden Fall mal alle deine Freunde hier im Radio. Zähl mal auf.
1: Die Tammy, die Carmen, die Mia, noch eine Mia, Philipp, Sebastian, Fabian, meine Mama, mein Papa, mein Bruder, mein Papa und meine ganze Familie.
0: Und liebe Grüße kommen natürlich auch noch von mir hier aus dem Radio. Auswahlspiel
1: rein.
0: Und den Radino, den dürfen wir natürlich nicht vergessen. Auswahlspiel, Reimwörterspiel oder Gegenteilspiel, was hast du dir denn ausgesucht?
1: Auswahlspiel.
0: Okay, erklär nochmal schnell für alle Kinder vor dem Radio, wie funktioniert denn das Spiel?
1: Da muss man, also du sagst 2 Wörter und ich muss aussuchen, was ich lieber mag.
0: Okay, geht's los?
1: Ja.
0: Gut. Chicken Nuggets oder Schnitzel?
1: Schnitzel.
0: Schnitzel. Normales Wiener Schnitzel oder eher das so mit Kürbiskernen und so drauf?
1: Hühnerschnitzel.
0: Hühnerschnitzel, das ist ja mega. Super. Okay, Topfentascherl oder Krapfen?
1: Krapfen.
0: Krapfen. Der mit Vanille oder der mit Marillenmarmelade?
1: Marillenmarmelade.
0: Marillenmarmelade. Und kannst du uns auch erklären, wie man einen Krapfen richtig isst?
1: Mhm. Man gibt die 2 Hände auf die Seiten vom Krapfen und beißt richtig rein.
0: Ja, und wo beißt man rein?
1: Genau in die Mitte, also...
0: Dort, wo das Loch ist, das ist wichtig, weil sonst patzt man sich ja an. Super gemacht. Und basteln oder zeichnen?
1: Zeichnen.
0: Zeichnen. Hier kommt dein Applaus. Das war die Helena aus der Bundeshauptstadt Wien. Die ist 6 Jahre alt und auch sie war heute Nachmittag hier mit dabei in der Minidisco. Schönen Nachmittag noch, Helena. Baba.
1: Ja.

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5: Am Mikrofon ist der David. Hallo. Stofftiere vom Flohmarkt bekommen ein zweites Leben. Und zwar durch die Schülerinnen und Schüler der Höheren Lehranstalt für Mode in Mödling im Bundesland Niederösterreich. Vor kurzem haben die jungen Leute ihre kreativen Ideen, wie sie Mode und Plüschtiere verbinden wollen, vor 150 Gästen in einer Modenschau präsentiert. Dabei sind ihre modischen Einzelstücke für den guten Zweck sogar versteigert worden und das Geld im Wert von 1.500 Euro ist an die Tiere im Tierschutzhaus nach Vösendorf, dem größten Tierheim Österreichs, gespendet worden. Hupf in Gartsch beim Grazathlon Kids 2026. In der Landeshauptstadt Graz im Bundesland Steiermark sind vor kurzem 2000 Kinder und Jugendliche bei einem Hindernislauf gestartet. Auf der rund 2 Kilometer langen Strecke, das ist etwa die Länge von 20 Fußballfeldern hintereinander, mussten die Kinder durch Tunnel krabbeln, auf aufblasbare Riesenrutschen raufklettern und natürlich auch wieder hinunterrutschen oder auch in schlammige Tonnen reinspringen. Richtig schnell ist in der Altersgruppe der 8- bis 10-Jährigen der Tim gewesen. Der Bub hat es in einer Zeit von knapp 8 Minuten ins Ziel geschafft. In Wels im Bundesland Oberösterreich hat die ÖBB eine riesige Brücke verschoben. Diese Brücke war so schwer wie 360 Elefanten und ist über die Autobahn A25 gehievt worden. Das ist Teil eines großen Projekts, um eine wichtige Bahnstrecke zu erweitern. Die Brücke war aus Stahl und Beton und ist mit speziellen Maschinen ganz langsam an ihren Platz bewegt worden. Damit das alles sicher abgelaufen ist, ist die Autobahn für einen ganzen Tag gesperrt worden. Die ÖBB arbeitet daran, dass in Zukunft mehr Züge auf dieser Strecke fahren können, weil mehr Menschen mit dem Zug reisen wollen. Das Projekt wird noch bis 2031 dauern.
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6: Es ist wieder Zeit fürs Heimwerken. Und deshalb ein herzliches Hallo. Schön, dass du wieder mit dabei bist. Wir wollen heute unseren eigenen Fingerkreisel bauen. Ich liebe Fingerkreisel. Die machen unglaublichen Spaß. Schauen wir uns jetzt aber zuerst mal an, was wir dazu überhaupt brauchen. Wir brauchen einen Bleistift, Schleifpapier, Kleber, Spülmittel, ein Kugellager, eine große Holzplatte, 3 Sechskantmuttern, eine Schraubzwinge, eine Laubsäge, einen Akkubohrer, einen Holzbohrer, einen Flachfräsbohrer und einen Hammer.
7: Wow, das ist diesmal gar nicht so wenig Material. Und keine Sorge, falls du dir das jetzt nicht gemerkt hast, auf der Mein Kinderradio Webseite gibt's alles zum Nachlesen.
6: Na dann, legen wir los! Also David, was brauchen wir denn für einen Fingerkreisel als erstes?
7: Also das Herzstück des Fingerkreisels wird unser Kugellager.
6: Das ist das da, oder?
7: Genau. Und damit es sich später leicht dreht, kannst du es jetzt schon mal eine Weile in Spülmittel einlegen.
6: Schau, ich habe hier das Spülmittel schon einmal in eine Schüssel getan. Gerade so viel, dass das Kugellager komplett im Spülmittel untergeht.
7: Das ist perfekt. Während also unser Kugellager im Spülmittel badet, können wir derweil weitermachen. Jetzt hol mal aus deinem Federpenal einen Bleistift, denn wir müssen die Schablone von unserem Fingerkreisel auf das 10x10 cm große Holzbrett übertragen.
6: Hier ist der Bleistift. Das heißt, du legst eine gezeichnete Schablone von einem Fingerkreisel auf die Holzplatte auf und zeichnest die Umrisse nach. Boah, die muss man ja voll festhalten, damit sie nicht verrutscht.
7: Richtig, verrutschen darf es natürlich nicht. Jetzt zeichnen wir auch noch die Löcher nach. Auch die müssen sehr genau sein, weil sich später unser Spinner gleichmäßig drehen muss.
6: Ja, eiern sollte der natürlich nicht.
7: Ja, und weißt du, was wir jetzt machen?
6: Ich habe keine Ahnung.
7: Jetzt spannen wir unser Holzbrett mit den aufgemalten Umrissen mit der vorbereiteten Zwinge auf den Tisch.
6: Aber du hast ja das Holzstück so auf den Tisch montiert, dass es über den Tisch drüber steht.
7: Ja, richtig. Weil wir werden jetzt mit der Laubsäge den Fingerkreisel ausschneiden. Und damit wir nicht in den Tisch schneiden, muss das Holzstück natürlich drüber stehen.
6: Ah, wie gescheit!
7: Und damit wir auch immer auf Nummer sicher gehen, werden wir zwischendurch auch die Zwinge lösen müssen und das Holzstück ein Stück nachdrehen. Wieder festdrehen und weitersägen.
6: Das ist ja schön geworden. Ich glaube, ich hätte das nicht so sauber schneiden können.
7: Deshalb ist es ja auch immer wichtig, dass dir ein Erwachsener dabei hilft. Es soll ja schön werden und so kannst du dich auch nicht beim Arbeiten verletzen. So, und jetzt brauchen wir den Akkubohrer. Da kommt jetzt noch der 10 mm Bohrer rein. Und dann legen wir den Kreisel flach auf einer Holzunterlage hin, weil da bohren wir jetzt die angezeichneten Löcher rein.
6: Und die Holzunterlage ist sicher wieder dafür da, dass wir nicht in den Tisch bohren, oder?
7: Korrekt, du Meisterheimwerker.
6: Ja, ein bisschen habe ich mir schon gemerkt aus den letzten Folgen.
7: Als nächstes fräsen wir mit einem 22 mm Fräser ein großes Loch für das Kugellager genau in die Mitte. Schau, das haben wir ja schon auch vorher angezeichnet mit der Vorlage.
6: Das schaut ja schon voll fertig aus.
7: Naja, fast. Jetzt müssen wir aber erstmal die gesägten

0: bisschen Kleber auf das Kugellager tun und dann setzen wir es in das große Loch in der Mitte ein.
1: Oh, da ist jetzt ein bisschen Kleber übergequellt.
0: Na, den wischen wir einfach mit einem Papiertuch weg. Schau.
1: Mega! Jetzt ist er fertig und wir können losspinnen.
0: Und wenn du magst, kannst du ihn auch noch ein bisschen bemalen.
1: Das mache ich. Und für alle Kinder in Österreich, die den Fingerkreisel auch nachbauen, wir freuen uns immer über Fotos deiner Werkstücke. Schick es einfach per E-Mail an radino@meinkinderradio.at. Also bis zur nächsten Folge und danke David fürs Helfen.
0: Sehr gerne. Ich freue mich auch schon aufs nächste Mal.
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4: Dino-Zug!
5: Vor langer, langer Zeit, vor Jahrmillionen, da lebte Mama Pteranodon. Sie saß in ihrem Nest, da begann es zu hüpfen. Sie sagte:
6: Oh je, meine Jungen schlüpfen!
5: Eins nach dem anderen, da kommen sie aus dem Ei. Baby Pteranodons, 1, 2, 3!
6: Ich nenne euch Tiny, Shiny und Don.
5: Aber Tiny sagte:
7: Eins ist noch übrig, Mami!
5: Das letzte Baby war ganz anders anzusehen. Seine Zähne, sein Schwanz und die Augen ganz grün. Es war völlig anders als der Rest.
7: Was mache ich in einem Pteranodon-Nest?
5: Mama Pteranodon sagte zu dem Kleinen:
6: Das ist deine Familie, ich bin deine Mama. Du kamst mit anderen Merkmalen zur Welt, doch du bist ein Dino, das ist alles, was zählt.

0: Die Überraschungsparty. Hallo Leute, heute macht die Pteranodon-Familie eine besondere Party für Buddy. Aber es soll eine Überraschung werden. Kommt, steigt mit ein in den Dinozug und lasst euch überraschen, wohin uns diese Reise führt. Buddy, Tiny, Shiny und Don spielen Dino-Fußball. Und zwar mit einem Kürbis, den Don gerade mit einem ordentlichen Wumms in die Büsche getreten hat. Während Buddy ihn sucht, ist das die Gelegenheit für Tiny.
1: Boing, Shiny, Don, Besprechung. Okay, also morgen ist doch Buddys Geburtstag.
2: Morgen haben wir alle Geburtstag. Wir sind doch am selben Tag geschlüpft.
3: Ja, aber Buddy liebt Überraschungen. Deswegen wollen wir ihm morgen eine perfekte Geburtstagsüberraschung bereiten.
1: Denken wir mal nach. Was machen wir für Buddy?
3: Wir könnten zum großen Teich fahren.
1: Ja, nicht schlecht, aber die Frage ist, welches ist der Ort, an dem Buddy am allerliebsten ist?
4: Der Dinozug! Na klar!
1: Wir machen im Dinozug eine große Party für Buddy.
2: Super Idee! Los, sagen wir es ihm.
3: Warte, Don! Wir machen eine Überraschungsparty für Buddy.
2: Ich bin nicht gut, was Überraschungen betrifft. Wie kann ich ein Geheimnis behalten?
3: Versuch es einfach. Wir helfen dir.
0: Oh ja, das kennt ihr bestimmt auch. Ein Geheimnis für sich zu behalten, das ist wirklich nicht so einfach. Na, hoffentlich geht das gut. Ah, da kommen auch Mama und Papa Pteranodon von ihrem Nachmittagsspaziergang zurück. Wovon haben ihre Kinder da eben geredet?
5: Eine Überraschungsparty im Dinozug für unseren kleinen Buddy? Das ist eine wundervolle Idee.
6: Ja, super Einfall, Team. Das wird eine super tolle... Ich meine, hallo, mein Sohn.
7: Hallo, Papa. Worüber habt ihr gesprochen?
2: Darüber, dass wir eine riesengroße...
3: Wir wollen ein Essen machen. Ja, ein riesengroßes Essen.
7: Lasst mich raten. Es gibt

0: Hurra, ich liebe Fisch. Los, komm, spielen wir weiter.
1: Na, das ist ja gerade noch mal gut gegangen. Während Shiny und Buddy zum Strand laufen, um weiter Dino-Fußball zu spielen, beginnt die restliche Familie sofort mit der Planung.
2: Können wir Freunde zu der Party einladen?
3: Ja, wie Tilo Triceratops und Cory Corythosaurus.
2: Und Orin und Olli Ornithomimus.
3: Und Annie Tyrannosaurus.
4: Genau, alle eure Freunde. Wir sagen Ihnen Bescheid, dass morgen die Party stattfindet.
5: Ich fliege gleich mal rüber zum Bahnhof und spreche mit dem Schaffner über Buddys Überraschungsparty.
0: Hey, Tiny, Don, kommt ihr?
2: Don, vergiss nicht. Psst, das ist ein Geheimnis.
1: Geschafft. Während Papa Pteranodon alles mit dem Schaffner für den Dinozug organisiert hat, haben die anderen in der Zwischenzeit die Geburtstagsgäste eingeladen. Erschöpft sinkt die Pteranodon-Familie am späten Abend in ihr Nest. Buddy ahnt zum Glück nichts und auch Don ist noch nichts Verdächtiges rausgerutscht. Der große Tag kann also kommen.
0: Ich bin ja so aufgeregt. Heute ist der Tag von Buddys großer Überraschungsparty.
4: Kinder, es wird bald Zeit, zum Bahnhof zu gehen. Wo ist Buddy?
2: Ja, und Don sind runter zum Strand gegangen.
4: Holst du sie bitte, Tiny?
2: Quack. Klar! Hey, Buddy! Don, was macht ihr da?
3: Wir sehen uns Käfer an. Buddy hat etwas Interessantes entdeckt.
6: Ich glaube, das ist ein Käfer. Er hat 6 Beine und einen glänzenden Panzer. Und es sieht aus, als hätte er Flügel. Er kann bestimmt fliegen.
3: Hey, seht mal, da ist noch einer.
6: Don, ich glaube, die beiden reden gerade miteinander.
2: Ihr sollt beide zurück zum Nest kommen.
6: Ich will noch ein bisschen spielen. Es macht Spaß, sich diese Käfer anzusehen.
0: Brat?
1: Puh, das könnte eine schwierige Nummer werden. Buddy ist so gefesselt von diesen 2 kleinen blauen Käfern, dass Tiny gar nicht weiß, wie sie Buddy von hier wegkriegen soll. Zum Glück kommt Shiny zu Hilfe.
0: Was macht ihr alle hier?
2: Sie sehen sich Käfer an und ich kann sie nicht davon abhalten.
0: Komm endlich, Don, es wird Zeit.
3: Zeit wofür? Oh ja, heute ist ja die große
6: Was ist heute?
1: Ups, nun wäre es doch fast schief gegangen, wenn Shiny und Tiny ihrem Bruder Don nicht gerade noch rechtzeitig den Schnabel zugehalten hätten. Vielleicht kann Mama Pteranodon ja Buddy überreden.
0: Brak!
4: Kinder, ich habe eine Idee. Machen wir doch eine Überraschungsfahrt mit dem Dinozug.
7: Das wird bestimmt Riesenspaß machen.
6: Wo führt uns die Überraschungsfahrt hin?
4: Tja, das ist die Überraschung.
6: Ob ihr es glaubt oder nicht, ich bin mir nicht sicher, ob ich heute mit dem Dinozug fahren will.
2: Aber Buddy, das kann nicht sein. Du willst doch immer mit dem Dinozug fahren.
0: Ja, der Dinozug und du, ihr beide gehört zusammen. Wir sehen uns den Begleitwagen an.
2: Ja, oder wir hängen mit Ned ab.
6: Aber wenn ich heute nicht mitkomme, gefällt es mir beim nächsten Mal noch besser.
2: Aber ohne dich können wir nicht gehen.
6: Klar könnt ihr. Viel Spaß. Ich bleibe hier bei meinen Käfern.
3: Buddy hat recht. Er ist beschäftigt mit seinen beiden Krabbelkäfern. Geht ruhig ohne ihn.
6: Danke, Don.
7: Don?
3: Oh, richtig. Buddy, du musst heute unbedingt mit dem Dinozug fahren. Du bist verrückt nach dem Dinozug.
6: Hey, seht ihr euch jetzt an. Ich glaube, sie bauen irgendwas. Ich frage mich, ob Käfer Nester bauen.
2: Buddy, ich kenne jemanden, der alles über Käfer weiß.
6: Ach ja? Wer?
2: Der Schaffner.
0: Du könntest die Käfer zum Schaffner bringen und ihn ganz viel fragen.
2: Er kennt alle Antworten.
6: Na schön, nehmen wir die Käfer und fahren mit dem Dinozug.
3: Ja, los, Buddy, sonst kommen wir noch zu spät zu...
1: Don! Nur gut, dass dieses Mal Mama Pteranodon neben ihm steht und die Situation gerade noch gerettet hat. Ob Buddy etwas ahnt?
6: Wir kommen zu spät?
4: Na ja, sonst fährt der Dinozug ohne uns. Du weißt, er hält sich immer an den Fahrplan.
7: Brak!
0: Brak!
1: Zum Glück schöpft Buddy keinen Verdacht. Und dank der tollen Idee von Tiny mit dem Schaffner, der Buddy alles über die Käfer erzählen kann, fliegt die gesamte Pteranodon-Familie nun endlich zum Bahnhof. Dort wartet auch schon gespannt der Schaffner auf sie.
8: Hallo, Pteranodon-Familie!
7: Ah! einen schönen guten Tag, Herr Schaffner.
8: Also dann, immer der Reihe nach. Buddy, du bist der Erste. Alleinsteigen! Die Fahrkarten bitte! Die Fahrkarten! Oh! Ist heute irgendetwas Besonderes, Buddy?
6: Lustig, dass Sie fragen, Herr Schaffner. Ich habe die beiden Burschen hier am Strand gefunden. Ich wollte Sie fragen, ob das Käfer sind.
8: Bei allen Dinosauriern! Natürlich sind das Käfer, Buddy!
6: Was wissen Sie über sie?
8: Ich glaube, ich habe eine Kopie des großen Buchs der Käfer an Bord.
7: Das große Buch der Käfer?
8: Ja, es müsste im Dienstbegleitwagen sein. Aber gehen wir doch alle mal dorthin und sehen es uns an.
6: Im Dienstbegleitwagen? Nichts wie hin. Los, kommt. Hallo, Laura Giganotosaurus.
9: Hallo, Buddy. Hallo, Pteranodon-Familie.
7: Hallo, Laura.
1: Das klappt ja wie am Schnürchen. Während die Pteranodons Laura im Beobachtungswagen begrüßen, hat der Schaffner im Begleitwagen nebenan schon heimlich alle Überraschungsgäste versammelt.
8: Weißt du was, Buddy? Ich glaube, davon sind ein paar Freunde von dir. Ich frage mich, ob du sie vielleicht kennst.
6: Wirklich? Wer?
8: Naja, eine von ihnen hat drei Hörner und einen großen Nackenschild.
6: Tilotriceratops?
10: Und ich bin ein Herbivore. Ich esse Pflanzen.
6: Tilo!
10: Hallo, Buddy.
6: Schlag ein.
8: Ach ja, und da ist noch eine Freundin von dir, Buddy. Sie hat einen Knochenkamm, der tutet.
6: Corycorytosaurus?
11: Hallo, Buddy.
8: Ach, und die hätte ich fast vergessen. Zwei Freunde von dir, Zwillinge. Und sie sind sehr, sehr schnelle Dinosaurier.
6: Ohren und Olli Ornithomimus?
12: Hey, Buddy.
13: Hallo, Buddy.
12: Hallo, Frau P.
13: Dann müssen Sie Herr P. sein. Hallo, Shiny.
12: Hallo, Don.
13: Hallo, Laura.
12: Hi, Cory.
13: Hi, Tilo.
12: Haben wir jemanden vergessen?
13: Hallo, ihr alle.
6: Ist sonst noch jemand im Begleitwagen?
8: Oh ja, sie hat Zähne wie du. Drei zähige Füße und zwei fingrige Hände.
6: Anni Tyrannosaurus.
10: Buddy. Lass ein.
5: Don, du bist dran. Na los.
10: Hä? Oh. Überraschung.
7: Herzlichen Glückwunsch zum Geburtstag, Buddy.
12: Alles Liebe zum Geburtstag. Tut mir leid, dass ich ein bisschen zu spät komme. Ich bin immer etwas langsam.
14: Dafür sind wir echt schnell.
13: Ja, herzlichen Glückwunsch.
6: Wow, danke, meine Freunde. Und für Tiny, Shiny und Don auch einen herzlichen Glückwunsch. Wir sind am selben Tag geschlüpft.
4: Rock. Herzlichen Glückwunsch euch allen, meine wunderbaren Kinder.
1: Mama Pteranodon ist ganz gerührt. Und sie hat natürlich recht. Was wären die Pteranodons ohne ihre Kinder Buddy, Tiny, Shiny und Don? Jetzt, wo die Überraschung geglückt ist, können Tiny und Don endlich drauf losplappern und Buddy erzählen, wie schwer er es ihnen gemacht hat.
10: Buddy, ich konnte nicht fassen, als du gesagt hast, du willst heute nicht mitkommen. Du fährst doch sonst immer mit dem Dinozug mit uns mit.
6: Eure Überraschung hat funktioniert.
10: Mann, ich bin echt froh, dass alles geklappt hat. Ich kann dir sagen, es war vielleicht schwer für mich, dir nichts von der Party zu erzählen.
6: Du hast das Geheimnis toll für dich behalten.
4: Ah, ich bin sehr, sehr stolz auf dich, Don.
10: Alles klar, Buddy. Jetzt schließe deine Augen.
6: Was denn? Noch mehr Überraschungen?
8: Uhu, ich komm ja schon.
7: Jetzt kannst du die Augen aufmachen, Buddy.
1: Was könnte das denn sein? Oh, Buddy liebt Überraschungen. Schnell läuft er zu dem Servierwagen, den der Schaffner inzwischen hineingeschoben hat. Seine Mama hebt ihn hoch.
6: Wow, eine Torte, auf der ein Dinozug zu sehen ist. Super.
8: Mit deinem Lieblingsgeschmack, Fleisch.
4: Na dann kommt, ihr Lieben, lasst uns essen.
7: Ja, essen. Oh, ja.
1: Nachdem sich alle auf die Geburtstagstorte gestürzt und sich satt gefuttert haben, schnappt sich Buddy seine kleinen Krabbelkäfer und muss unbedingt noch mal loswerden, wie glücklich er sich heute fühlt.
6: Oh Mann, was für ein perfekter Tag. Zuerst haben wir Käfer entdeckt,
8: die sich als blaue Erdkäfer der Kreidezeit herausstellten. Was sagt man dazu?
6: Und jetzt kann ich den Rest des Tages mit meiner Familie und meinen Freunden verbringen. An meinem allerliebsten Lieblingsort der Welt.
7: Oh ja!
1: So eine Überraschungsparty ist ja oft eine Veranstaltung mit großen Gefühlen. Und nun hat es auch den Schaffner erwischt. Er ist ganz gerührt von Buddys Worten. Schnell legt er das große Buch der Käfer zur Seite und wischt sich heimlich eine Träne von der Wange.
8: Das ist wundervoll, Buddy. Das hast du schön gesagt. Ich liebe auch Züge. Apropos, da fällt mir ein Lied ein.
7: Ein Lied? Singen Sie es, bitte!
8: Oh, also ich weiß nicht, Freunde. Wollt ihr wirklich hören, wie ich ein Lied singe? Na ja.
7: Ja!

0: Hatte ich schon erwähnt, dass ich Züge liebe?
1: Ganz wundervoll, super duper toll. Ich weiß nur eins, ich finde Züge toll.
2: Ja!
3: Danke, danke vielmals, Freunde.

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3: Mamas erster Kindergartentag. Ricardos Bauch grummelt. Vor Freude oder vor Aufregung, so genau weiß Ricardo das nicht. Vielleicht auch wegen beidem. Jedenfalls rennt er lieber noch mal schnell aufs Klo. Heute ist nämlich sein erster Kindergartentag und da soll ja nichts in die Hose gehen. Mama wartet im Flur auf ihn. Sie macht ein komisches Gesicht. Bestimmt hat Elena sie nachts wieder ein paar Mal geweckt und jetzt ist sie müde. Elena ist ein Baby und kommt noch lange, lange nicht in den Kindergarten. »Bist du fertig?« fragt Mama. Sie hat ihre Jacke an und Elena auf dem Arm. »Können wir gehen?« Ricardo nickt und knöpft sich die Hose zu. Mama will ihm helfen, die Schuhe anzuziehen. Aber das kann er auch selber. Reinschlüpfen rechter Fuß, reinschlüpfen linker Fuß, Klettverschlüsse zumachen, fertig. Ist doch ganz einfach. Kindergartenkinder können sowas. »Prima«, lobt Mama. Aber sie macht immer noch ihr komisches Gesicht. Sie setzt Elena in den Kinderwagen und will Ricardo an der Hand nehmen. Aber er zieht sie schnell weg. Große Jungs brauchen niemanden zum Händchen halten. »Es wird bestimmt schön für dich im Kindergarten«, sagt Mama. Ricardo nickt. »Klar wird es schön für ihn im Kindergarten.« »Du wirst bestimmt viele Freunde zum Spielen finden.« »Klar wird er viele Freunde zum Spielen finden. Und ich hole dich auch ganz bestimmt pünktlich wieder ab.« Langsam wundert sich Ricardo über Mama. Klar wird sie ihn pünktlich wieder abholen. Warum auch nicht? Mama ist doch immer pünktlich. »Mama, hat Elena heute Nacht viel geschrien?« fragt Ricardo. »Nur einmal«, antwortet Mama. »Aber da ist Papa aufgestanden und hat sich gekümmert. Damit ich an deinem ersten Kindergartentag so richtig ausgeschlafen bin, weißt du?« Sie lächelt Ricardo an. Aber das sieht auch wieder so komisch aus, als würde sie nur so tun, als ob sie lächelt. Dabei ist sie doch gar nicht müde, das hat sie eben selbst gesagt. Jetzt sind sie gleich am Kindergarten. Ricardo kann es kaum noch erwarten. Oh, wie er sich freut! Wie aufgeregt er ist! Sein Bauch grummelt schon wieder. Mama aber wird mit jedem Schritt langsamer. Freut sie sich denn gar nicht? Ricardo schaut sie genau an. Und dann weiß er auf einmal, was mit ihr los ist. Mama hat auch ihren ersten Kindergartentag. Über den ersten Kindergartentag haben Ricardo und Papa und Mama vorher viel gesprochen. Dass alles neu ist und so. Dass man sich erst eingewöhnen muss. Und für Mama ist natürlich auch alles neu. Denn auf einmal ist Ricardo nicht mehr den ganzen Tag zu Hause und spielt mit ihr. Stattdessen muss sie ihn im Kindergarten abgeben und ihm Tschüss sagen und weggehen. Das ist nicht einfach. Darüber haben sie auch gesprochen. Da kann man schon mal traurig werden. Trennungsschmerzen sind das, hat Papa gesagt. Mama hat also jetzt bestimmt Trennungsschmerzen. Sei nicht traurig, tröstet Ricardo sie und schiebt seine Hand in Mamas Hand. Zum Trösten können nämlich auch große Jungs Händchen halten. Du hast doch noch Elena. Außerdem bleibt er heute nur eine Stunde im Kindergarten. Das haben sie so ausgemacht wegen der Eingewöhnung. Mama darf ihn also bald wieder abholen.
4: Ich erzähl dir auch alles vom Kindergarten.
3: Da lächelt Mama. Und diesmal lächelt sie richtig, mit strahlenden Augen.
4: Du hast ja so recht, mein Großer, sagt sie.
3: Als sie sich im Kindergarten zum Abschied umarmen, muss Ricardo doch ein paar Mal schlucken. Er hat einen Kloß im Hals. Das sind bestimmt diese Trennungsschmerzen.
4: Aber jetzt muss er tapfer sein, sonst wird Mama nur wieder traurig.
3: Tschüss, sagt er, und dann dreht er sich einfach um und geht mit der Erzieherin mit. Zum Glück ist die Erzieherin nett. Sie zeigt ihm alles. Die Garderobe, wo er seine Jacke und seine Kindergartentasche aufhängen kann, den Toberaum, wo man auf Matratzen hüpfen darf, und das Klo. Auf das muss Ricardo auch gleich, weil sein Bauch schon wieder ziemlich grummelt.
4: Danach geht die Erzieherin mit ihm in den Gruppenraum zu den anderen Kindern. Und wie schön! Zwei von ihnen kennt er schon. Martin, der ein paar Häuser neben ihm wohnt. Und Alex, den er schon öfter auf dem Spielplatz getroffen hat. Die beiden bauen gerade an einer Riesenstadt aus Lego.
5: Willst du mitmachen? Fragt Martin.
4: Und dann kommt auch noch ein Mädchen dazu. Das heißt Hannah. So bauen sie zu viert und Ricardos Bauch grummelt überhaupt nicht mehr. Das Bauen macht so viel Spaß, dass die Stunde leider ganz schnell vorübergeht. Schon steht Mama in der Tür, um ihn wieder abzuholen.
5: »Wie war dein erster Tag?« fragt sie.
6: »Toll!«
4: Ricardo strahlt. Er mag eigentlich gar nicht schon wieder gehen. Aber morgen ist ja auch noch ein Kindergartentag. Da darf er bestimmt schon länger bleiben.
5: »Und wie war dein erster Tag?«
4: fragt er Mama.
6: »Auch toll!«
4: Mama lacht. Und dann fassen sie sich an den Händen und gehen zusammen nach Hause.
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2: Hast du schon von der Kinderuni Wien gehört? Dort kannst du im Sommer spannende Dinge erforschen, Wissenschaftlerinnen und Wissenschaftler kennenlernen und viele, viele Fragen stellen. Zum Beispiel über unsere Natur, über Technik, Tiere und noch vieles mehr. Und das alles kostenlos. Die Kinderuni findet von 13. bis 24. Juli statt und ist für alle Kinder zwischen 7 und 12 Jahren gedacht. 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Fragen stellen ist immer erlaubt. Prüfungen sind strengstens verboten. Ja, und zum Lachen gibt es immer was, denn das Motto lautet: Wir stellen die Uni auf den Kopf. 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

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Du solltest schon längst schlafen. Gute Nacht, Schatz.

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3: Ein Nest für die ganze Familie. Sigi war der erstgeborene Sohn in der Spatzenfamilie. Er schlüpfte genau 2 Minuten früher als seine Geschwister aus seinem von der Spatzenmutter mollig angewärmten Ei. Das Familiennest befand sich in einem großen Baum ganz oben im dünnen Geäst. Dort verbrachte Sigi mit seinen 5 Brüdern und Schwestern und seiner Mutter den ganzen Tag, denn die Spatzenkinder waren noch zu jung, um das Nest zu verlassen. Sie konnten noch nicht fliegen. Der Vater war tagsüber damit beschäftigt, seiner Familie leckeres Essen zu besorgen. Kleine und große Würmer, hier und da ein paar Mücken und manchmal auch eine große Stubenfliege zum Nachtisch. Es war jedes Mal ein Fest für die Kleinen, wenn der Spatzenpapa zum Nest zurückkehrte. Sigi und seine Geschwister sperrten dann ihre Schnäbel so weit auf, dass die Eltern die Speisen nur noch hineinlegen mussten. Sigi hatte den größten Schnabel und bekam somit auch am meisten zu fressen. So wurden die kleinen Vogelkinder immer größer und nach 3 Wochen wurde es ziemlich eng im Nest. So eng, dass Sigi es nicht mehr aushalten konnte.
4: »Mama, bitte sag Papa, dass ich ein eigenes Nest brauche«, flehte er seine Mutter an. »Mir wird es hier langsam zu eng. Ich will mein eigenes Zuhause.«
3: Sigi hatte fürsorgliche Eltern, die ihren Kindern jeden Wunsch erfüllen wollten, weil sie sie sehr lieb hatten.
4: »Ich rede heute Abend mit Papa darüber, versprochen«, antwortete die Mutter.
3: In dieser Nacht, als die 6 Spatzenkinder schliefen, bauten die Eltern direkt neben dem Familiennest ein kleines Nest. Es war gerade so groß, dass Sigi dort Platz hatte. Sie wollten, dass es ihm gut ginge, auch wenn sie etwas betrübt waren, weil er das Nest der Familie schon so früh verlassen wollte. Am nächsten Morgen staunte Sigi nicht schlecht.
4: »Danke, Mama, danke, Papa. Das ist ja prima. Endlich kann ich in meinem eigenen Nestchen leben«, jubelte Sigi und machte mit seinen Beinchen einen großen Schritt in sein neues Zuhause, das ab jetzt nur ihm gehören sollte.
3: Er strahlte den ganzen Tag und sang die schönsten Spatzenlieder, die ihm so einfielen. Auch seine Geschwister waren zufrieden, hatten sie doch nun auch für sich mehr Platz im Familiennest. Als es dunkel wurde, schlief die ganze Familie müde ein. Die ganze Familie? Nein, Sigi konnte nicht einschlafen. Er drehte sich von links nach rechts und dann wieder zurück. Doch irgendetwas störte ihn. Anstelle der flauschigen und warmen Federkleider der Familienmitglieder spürte er nur noch die pieksenden Ästchen, die seine Eltern für den Nestbau verwendet hatten. Er wünschte sich auf einmal nichts sehnlicher, als mit seinen Geschwistern zu kuscheln. Deshalb tapste er zurück in das große Nest und quetschte sich zwischen seine Artgenossen. Seine Mutter öffnete schläfrig ein Auge und fragte,
4: »Sigi, was machst du denn hier? Du hast doch dein eigenes Nest da drüben.«
3: Er antwortete traurig,
4: »Ja, Mama, am Tag war das auch ganz toll. Aber jetzt, wo es Nacht wird, brauche ich einfach eure Nähe, sonst kann ich nicht einschlafen.«
3: Seine Mutter lächelte.
5: »Sigi, das ist doch kein Problem. So etwas nennt man Nestwärme. Ohne die fühlt man sich einfach nicht wohl.«
3: Sie kuschelte sich in dieser Nacht noch stärker an ihren Sohn und beide schliefen tief und fest ein.
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3: Wo Fuchs und Hase sich Gute-Nacht sagen.

0: Am Abend erzählt Opa Hase den Hasenkindern eine Geschichte. Sie spielt in einem Land, in dem sich Fuchs und Hase gute Nacht sagen.
1: »Wo ist dieses Land, in dem wir von dem Fuchs keine Angst haben müssen, Opa?«
0: fragt Häschen Langohr neugierig. Aber Opa Hase lächelt nur geheimnisvoll. Bevor Langohr einschläft, denkt er, »Morgen werde ich das Land suchen.«

0: Komm und spiel mit uns, rufen die Hasenkinder am Morgen. Aber Langohr will nicht. Ich suche lieber das Land, in dem sich Fuchs und Hase gute Nacht sagen, sagt er. Das gibt es doch nur in unseren Geschichten, lachen die anderen Hasen ihn aus. Doch da ist Langohr schon losgehoppelt. Auf einer hellen Lichtung knabbert ein Reh das saftige Gras. Schön ist es hier, denkt Langohr und fragt, sagen sich Fuchs und Hase hier gute Nacht? Aber das Reh lacht nur. So einen Ort gibt es doch gar nicht. Pass lieber auf, dass der Fuchs dich nicht frisst. Beim Weiterhoppeln stolpert Langohr über einen Maulwurfshügel. Kopfüber kriecht er hinein und erreicht bald eine kleine Höhle. »Warum weckst du mich, Langohr?« fragt der Maulwurf schläfrig.
1: »Weil ich wissen will, ob sich Fuchs und Hase hier unter der Erde gute Nacht sagen.«
0: »So ein Quatsch«, brummt der Maulwurf ungehalten, »so etwas gibt es nirgendwo.« Als Langohr seine Nase aus der Erde streckt, landet eine Libelle darauf.
1: »He, du«, fragt Langohr sie, »sagen sich Fuchs und Hase bei dir in der Luft gute Nacht?«
2: »So ein Dummerchen glaubt tatsächlich an Märchen«, kichert die Libelle.
0: Langohr verscheucht sie und klettert aus dem Maulwurfshügel heraus.
1: »Hallo«, ruft Langohr einem dicken Frosch zu, der am Seeufer vor sich hindöst. »Sagen sich Fuchs und Hase vielleicht bei dir im Wasser gute Nacht?«
3: »Nicht hier und auch sonst nirgendwo«, quackt der Frosch. »Fressen wird dich der Fuchs, bevor du ihm noch eine gute Nacht wünschen kannst.«
0: Müde lehnt sich der kleine Hase an einen Baum. Es stimmt wohl, denkt er traurig, das Land, in dem sich Fuchs und Hase gute Nacht sagen, gibt es nur im Märchen. Da hört er plötzlich eine ängstliche Stimme von oben.
1: »Hilf mir, bitte, ich traue mich nicht mehr vom Baum herunter.«
0: Langohr wundert sich, als er in der Baumkrone einen kleinen Fuchs entdeckt. Der kleine Fuchs tut Langohr so leid, dass er ganz vergisst, Angst zu haben. Stattdessen hat er eine Idee.
1: »Ich weiß schon, wie du wieder runterkommst«, ruft er zu dem jammernden Füchslein hinauf.
0: Und er bittet eine Taube, ganz schnell zur Hasenwiese zu fliegen und seine Geschwister zu holen. Die Aufregung auf der Hasenwiese ist groß, als die Taube von Langohrs Rettungsvorhaben berichtet.
1: »Dann hat er tatsächlich das Land gefunden, in dem sich Fuchs und Hase gute Nacht sagen«, rufen die Kleinsten.
3: »Blödsinn«, sagt die älteste Schwester Puschelschwanz. »Langohr wird sich in Gefahr bringen. Wir müssen zu ihm und ihn retten.«
0: So schnell sie kann, hüpft die Hasenschar durch den Wald. Als sie bei Langohr ankommen, schimpft Puschelschwanz.
1: »Lass den Fuchs auf dem Baum und komm mit nach Hause!«
4: »Nein«, sagt Langohr, »das Füchslein sitzt in der Klemme und braucht unsere Hilfe. Außerdem sind wir schon Freunde.«
1: »Na gut«, sagt Puschelschwanz, »aber auf deine Verantwortung.«
0: Und schwuppdiwupp bauen die Hasenkinder eine Hasentreppe in die Baumkrone hinauf. Darüber kann der kleine Fuchs ganz bequem hinabsteigen.
1: »Vielen Dank, liebe Freunde«, sagt er, als er unten angekommen ist. »Ohne euch hätte ich wohl noch lange auf dem Baum sitzen können.«
0: Von jetzt an streifen der kleine Fuchs und Langohr jeden Tag durch Wald und Wiesen. Wenn sie am Abend nach Hause gehen, sagen sie immer »Gute Nacht, Langohr«.
1: »Gute Nacht, Füchslein«,

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3: Meine Lieblingswiese. Leg dich ganz bequem hin und mach es dir gemütlich. Schließ deine Augen und spür, wie dein Körper da liegt. Liegst du ganz bequem? Oder möchtest du vielleicht noch etwas verändern, damit du dich rundum wohlfühlst? Dann stell dir vor, du liegst auf einer warmen, ganz weichen Decke. Um dich herum ist eine wunderschöne Wiese mit vielen bunten Blumen. Es ist deine Lieblingswiese. Und das Beste daran ist, diese Wiese gehört dir ganz allein. Schau dich in Ruhe um und sieh dir alles genau an. Du staunst, denn die Wiese sieht wirklich ganz genau so aus, wie du sie dir in deinen Träumen gewünscht hast. Ganz ruhig ist es hier und du kannst dich prima ausruhen von dem anstrengenden Tag. Der Himmel über dir ist strahlend blau und die Sonne scheint auf dich und deine Traumwiese herab. In einiger Entfernung beobachtest du ein paar bunte Schmetterlinge, die vergnügt von einer Blume zur nächsten fliegen. Ihre zarten Flügel schimmern im warmen Licht der Sonne in den schönsten Farben. Ganz fröhlich und ausgelassen sind sie. Ein kleiner Schmetterling mit Flügeln in deiner Lieblingsfarbe kommt auf dich zu und fragt: Willst du mit uns spielen? Oh, prima, denkst du und stehst auf. Ihr spielt eine ganze Weile. Erst läufst du mit den Schmetterlingen um die Wette. Das saftige grüne Gras kitzelt dabei ganz sanft unter deinen Füßen. Danach spielt ihr Verstecken und noch viele andere Sachen. Schließlich bist du ganz außer Atem und lässt dich wieder auf deine warme, weiche Decke fallen. Du merkst, wie du ganz ruhig da liegst und dich entspannst. Ganz ruhig und entspannt bist du nun. Neben dir, auf einer wunderschönen Blume, sitzt der kleine Schmetterling und ruht sich aus. Auch er ist nun ganz ruhig und entspannt. Du merkst, wie schwer deine Arme und Beine vom vielen Spielen und Toben sind. Ganz schwer liegen sie auf der warmen, weichen Decke. Dein ganzer Körper ist nun ganz schwer und entspannt. Dann spürst du die wohltuende Wärme der Sonne. Ganz sanft streicheln ihre Sonnenstrahlen deinen Körper und du merkst, wie die Wärme durch deinen Körper hindurchströmt. Alles in dir ist wohlig warm. Du fühlst dich rundum warm und ganz geborgen. Da bemerkst du plötzlich, wie wieder neue Kraft in dir fließt. Das tut vielleicht gut. Daher bleibst du noch eine Weile auf deiner Decke liegen und sammelst so viel Kraft, wie du benötigst, um dich wieder ganz ausgeruht und fit zu fühlen. Dir fällt der zarte Duft der Blumen auf, die auf deiner Lieblingswiese wachsen. Und von irgendwoher hörst du sogar leise einige Vögel fröhlich singen. Als du genug neue Kraft und Energie gesammelt hast, stehst du auf und verabschiedest dich von deiner Wiese. Auch dem kleinen Schmetterling winkst du zum Abschied noch einmal zu. Du weißt, dass die Lieblingswiese ein Ort ist, der dir ganz allein gehört und an den du, wann immer du willst, wieder zurückkehren kannst. Hier kannst du all die Dinge tun, zu denen du Lust hast. Am wichtigsten ist aber, dass die Wiese dir neue Kraft geben kann. Und nur du allein weißt, wie du zu deiner Lieblingswiese gelangen kannst. Ruhig und wieder voller Kraft kehrst du schließlich nach Hause zurück.
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2: Schafe zählen.
3: Ich kenne einen Trick, wie du besser einschlafen kannst, meine Süße,
2: sagte der Vater zu seiner Tochter Anna an einem Abend beim Zubettgehen.
3: Willst du wissen, wie?
4: Ja, bitte, Papi,
2: rief Anna neugierig.
3: Dann schließ mal die Augen und stell dir vor, du stehst auf einer Wiese und vor dir siehst du einen großen Zaun.
2: Kannst du den Zaun sehen? Fragte der Vater. Anna kniff ihre Augen zusammen und stellte sich eine saftige grüne Wiese mit einem alten Holzzaun vor.
4: Ja, Papi.
3: Auf dieser Wiese springen jetzt nacheinander Schafe über den Zaun. Das erste Schaf, das zweite Schaf, danach das dritte, das vierte und so weiter. Du musst jetzt einfach immer weiter die Schafe zählen, die über den Zaun hüpfen. Irgendwann wirst du dann so müde sein, dass du ganz von alleine einschläfst. Probier es doch gleich mal aus. Ich wünsche dir eine gute Nacht, Anna, und viel Glück beim Schafezählen.
2: Er gab ihr noch einen sanften Gute-Nacht-Kuss und knipste dann das Licht aus. Anna konzentrierte sich wieder und stellte sich die Wiese vor. Da kam das erste Schaf angerannt, ein großes, weißes Schaf, das mit Schwung über den Zaun sprang. Dann folgten das zweite Schaf, das dritte, das vierte und das fünfte. Alle Schafe sprangen mühelos und fröhlich über den Bretterzaun, als wenn sie den ganzen Tag nichts lieber tun würden. Anna war zufrieden, da sie wirklich immer müder wurde, je mehr Schafe sie über den Zaun springen sah. Doch dann geschah etwas Seltsames. Nachdem das 22. Schaf über die Hürde gesprungen war, folgte plötzlich keines mehr. Kein Schaf war mehr zu sehen. Anna war eingeschlafen. Doch in ihrem Traum stand sie nun selber auf der schönen Wiese und sah ein winziges Schäfchen mit der Zahl 23 auf dem Rücken. Es saß auf der Wiese und weinte. Zitternd sprach das Schäfchen:
5: »Bäh, ich traue mich nicht, über den Zaun zu springen. Er ist viel zu hoch und ich bin doch noch so klein. Bäh.«
2: Anna hatte Mitleid.
4: »Wenn du nicht springen magst, dann helfe ich dir. In Ordnung?«
5: »Oh ja«,
2: antwortete das Schäfchen. Anna machte einen Schritt, nahm das kleine, verängstigte Tier in ihre Arme und hob es sanft über das Hindernis.
4: »So, mein Kleines«, sagte sie freundlich, »jetzt bist du auf der anderen Seite. Lauf weiter und hab keine Angst.«
5: »Vielen Dank, Anna«,
2: mähte das Schaf und sprang vergnügt weiter. Und Anna träumte noch die ganze Nacht von vielen kuscheligen Schäfchen.
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3: Super Papa. Wie jeden Abend brachte Papa die Kinder zu Bett. Er gab jedem einen dicken Schmatz und sagte: "Und wenn ihr in der Nacht aufwacht und Angst habt, dann denken wir an dich", beendeten die Kinder wie jeden Abend den Satz. "Aber was ist, wenn du einmal ganz weit weg bist?", piepste der kleine Clemens unter der Decke hervor. "Dann verwandle ich mich in Superpapa und komme ganz schnell durch die Nacht zu euch", meinte Papa ganz ernst.
4: "Aber er hat doch gar kein Superpapa-Kostüm", jammerte Clemens, als sie allein waren.
5: "Wisst ihr was?", rief Hanna. "Wir machen ihm eines zum Geburtstag."
6: "Au ja", sagte Sarah begeistert.
3: Am nächsten Tag schlachteten sie ihre Sparschweine und kauften ein großes, gestreiftes Nachthemd und ein Stück Stoff. Zu Hause zeichnete Hanna ein großes P auf den Stoff. Clemens schnitt es aus und Sarah nähte es aufs Nachthemd.
5: "Jetzt bist du unser Superpapa", riefen die Kinder am nächsten Tag, als sie Papa das Nachthemd schenkten. "Und wenn wir in der Nacht Angst haben, dann denkt ihr an mich", ergänzte Papa lachend.
3: Mitten in der Nacht wurden die Kinder wach. Etwas streifte durchs Gras vor dem Fenster. Es raschelte. Es schnaufte, grunzte und brummte. Und dann klapperte es ganz schrecklich.
4: "Was ist das?", flüsterte Clemens. "Ich habe Angst. Wo ist Papa?", fragte Hanna. "Wir müssen ihn rufen", meinte Sarah. "Papa!"
3: Papa kam im Pyjama ins Zimmer gerannt.
5: "Was ist passiert?", fragte er erschrocken.
4: "Da ist etwas vor dem Fenster. Ein Einbrecher, ein Bär, ein Monster. Gehst du raus und verjagst es?"
6: Überlegte Papa. "Muss das sein? Und was, wenn das Monster größer und viel stärker ist als ich?"
3: Die Kinder dachten nach.
5: Sarah sprang auf und rief: "Wir geben dir etwas mit."
3: Sie hielt Papa den Besen hin. Clemens kramte sein Kinderfernglas hervor.
4: "Wenn du verkehrt herum reinguckst, siehst du das Monster viel kleiner", sagte er.
3: Hanna hielt Papas neues Nachthemd hoch.
6: "Außerdem hast du ja dein Superpapa-Kostüm. Dir kann nichts passieren", rief sie.
3: Papa packte den Besen und hängte sich das Fernglas um. Dann streifte er das Kostüm über, strich es glatt und sagte entschlossen:
6: "Okay, ich bin bereit."
3: Er stieg auf das Fensterbrett und sprang hinaus. Papa schlich vorsichtig durch den finsteren Garten. Hinter dem Werkzeugschuppen raschelte es. Hörte er jemanden schnaufen? Papa hielt den Besen vor sich und hob das Fernglas an die Augen. Zum Glück hielt er es verkehrt herum, denn dort im Gras, gleich hinter der Mülltonne, stand es. Papa senkte den Besen und schritt entschlossen auf das Monster zu. Kurz darauf kam Papa mit flatterndem Nachthemd übers Fensterbrett geklettert.
6: "Ich habe das Monster verscheucht", rief er.
4: "Wie war es? Schwarz oder rot?", fragte Hanna besorgt.
3: Papa atmete durch.
6: "Grau und braun", sagte er.
4: "Hatte es lange Spinnenarme?", wollte Clemens wissen.
6: "Nein, aber vier sehr flinke und kräftige Beine."
4: Und hatte es große Hörner?", brüllte Sarah nach.
6: "Nein, aber tausend spitze Stacheln." Papa schüttelte sich.
4: "Hat es Feuer gespuckt oder nach dir geschnappt?", fragte Hanna und kroch tiefer unter die Decke.
6: "Nein, aber es hat laut geschnaubt. Als ich es mit dem Besen anstupste, verwandelte es sich in eine stachelige Kugel."
3: "Wow! Und du hast es dank deines Nachthemds ganz allein besiegt. Du bist wirklich ein Superpapa", sagte Clemens.
5: Papa war stolz. Und jetzt sollt ihr wieder schlafen, sagte er. Wenn ihr wieder Angst habt, dann denken wir an dich, riefen alle Kinder zusammen.
4: Und was, wenn der Papa einmal Angst hat? Piepste Clemens unter der Decke hervor.
3: Ich weiß was, meinte Hannah. Haben wir noch genug Stoff übrig?
5: Ich glaube, er reicht für alle drei, sagte Sarah. Und alle freuten sich schon auf den Morgen.

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3: Eine Hexe geht zur Schule.
4: Ich möchte endlich in die Schule gehen, sagte die kleine Hexe Mia zu ihrer Mutter.
3: Aber du kommst doch bald in die Hexenschule, meinte sie.
4: Ja, aber ich will in eine richtige Schule, in eine Schule für Menschenkinder, wo die meisten meiner Freunde hingehen, erwiderte Mia etwas trotzig.
3: Du weißt doch, dass wir Hexen nicht in eine normale Schule gehen dürfen. Jede Hexe kann sich die Antworten auf die Fragen, welche die Lehrer stellen, auf das Papier hexen. Es gibt Zaubersprüche für Hausaufgaben und im Sportunterricht können wir fliegen, anstatt zu laufen, mahnte Mias Mutter.
4: Aber ich kann doch versprechen, dass ich nie, nie zaubern werde. Dann bin ich wie jedes andere Kind in der Klasse, flehte die kleine Hexe ihre Mutter an.
3: In Ordnung, meinte die Mutter. Ich werde mit der Schulleitung sprechen und fragen, ob sie für dich eine Ausnahme machen können.
5: Mia war überglücklich. Sie konnte es kaum erwarten, dass ihre Mutter zu der Direktorin ging. Am nächsten Tag fand das Gespräch statt und ihre Mutter berichtete Mia danach, was sie alles besprochen hatten. Du darfst ab Montag in die ganz normale Schule gehen. Ich musste der Direktorin versprechen, dass du niemals von deinen Zauberkräften Gebrauch machen wirst.
3: Mia sprang vor Freude durch das ganze Hexenhaus. Eifrig fing sie an, ihre Schultasche zu packen. Sie fieberte dem großen Tag entgegen.
5: Endlich war es Montag. Sie betrat die Klasse 1C der Lehrerin Frau Strenge und fand einen Sitzplatz neben dem kleinen frechen Ben, der bei ihr ganz in der Nähe wohnte. Der Junge sah etwas gelangweilt aus und nach 2 Stunden Unterricht tippte er Mia auf die Schulter und flüsterte,
4: »Hey du, Frau Strenge ist heute gar nicht nett zu uns und ihr Unterricht ist viel zu schwer. Du musst uns helfen, kleine Hexe.«
5: Mia antwortete, »Wie kann ich euch helfen? Ich darf hier nicht hexen.«
4: »Ich hab einen tollen Plan«, sagte er. »Niemand außer unseren Klassenkameraden wird etwas merken.«
5: Ben flüsterte ihr seine Idee ins Ohr. Mia konnte ein Lachen nicht unterdrücken. Sie zog heimlich ihren Zauberstab, den sie vorsichtshalber eingesteckt hatte, aus dem Schulranzen und sprach ein paar geheimnisvolle Worte. Im selben Moment legte die Lehrerin behutsam ihren Kopf auf das Lehrerpult und fing laut an zu schnarchen.
4: »Schulfrei!« brüllte der kleine Ben, und alle Kinder rannten nach draußen. Sie verließen das Schulgebäude in alle Richtungen.
5: Am nächsten Morgen, um die gleiche Zeit aber, saßen alle Kinder wieder auf den Plätzen in ihrer Klasse. Ihre Klassenlehrerin saß noch immer schlafend am Lehrerpult. Mia sprach die Zauberworte vom gestrigen Tag nun rückwärts aus. Dann passierte es. Frau Strenge hob ihren Kopf und rieb sich die Augen.
4: »Wo waren wir stehen geblieben?«, fragte sie.
5: Sie hatte nicht gemerkt, dass sie einen ganzen Tag und eine ganze Nacht verschlafen hatte. Mia, Ben und die anderen Kinder konnten sich ihr Lachen nicht verkneifen. Mias kleine Hexerei war von nun an das große Klassengeheimnis.
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Es ist 20.59 Uhr. 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

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Es ist 22.02 Uhr. 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
0: 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Es ist 23:01 Uhr.

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Gedanken zur Mitternacht von Rudolf Kraus, gelesen von Nina Quintero. 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Es ist 23:59 Uhr. 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

0: 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Es ist 1 Uhr 2.
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